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3: In der Nacht zeigt sich Weil am Rhein mit milden 11 Grad und wolkenfreiem Himmel. Auf dem Feldberggipfel liegen die Temperaturen bei 5 Grad, begleitet von starker Bewölkung. Am Morgen steigen die Werte in der Rheinebene auf bis zu 12 Grad, wobei im Tagesverlauf ähnliche Temperaturen erwartet werden. Leichter Regen kann ebenfalls auftreten.
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3: Derzeit sind uns keine Meldungen bekannt. Kommt gut an euer Ziel.
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3: Auf der A5 in der Nähe von Bad Bellingen wird geblitzt. Ihr dürft 80 fahren. Letzter Blitzer für den Moment. In der Gumpfstraße in Bräunlingen. Hier sind höchstens 30 erlaubt.
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1: Unser Gehirn steuert unser komplettes Leben. Und obwohl unser Gehirn nur 2% unseres Körpergewichts ausmacht, könnte es mit der Leistung und Energie, die es verbraucht, eine 25 Watt Glühbirne zum Leuchten bringen. Forscher können das berechnen, weil sie messen können, wie viel Sauerstoff und Zucker unser Gehirn schluckt. Das sind die Treibstoffe, die unsere Nervenzellen ununterbrochen verbrennen, um zu denken.

0: denken, zu fühlen, zu träumen, sich zu erinnern und Entscheidungen zu treffen. Dein Gehirn ist also wie ein kleiner Hochleistungsmotor, der rund um die Uhr läuft. Nur, dass er nicht laut brummt, sondern alles still steuert und vielleicht auch gedanklich eine Glühbirne zum Leuchten bringt. Eure Mariella Mischial.
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4: Mit Moritz Einzel. Der mutmaßliche Amokfahrer von Leipzig ist in eine Psychiatrie eingewiesen worden. Ein Ermittlungsrichter hat die Unterbringung des 33-Jährigen in einem psychiatrischen Krankenhaus angeordnet. Der Mann war am Montag mit einem Auto durch die Fußgängerzone gerast. Zwei Menschen starben, zahlreiche weitere wurden verletzt. In der Leipziger Nikolaikirche kamen gestern hunderte Menschen zu einem Gedenkgottesdienst zusammen. Die schwarz-rote Koalition ist heute genau ein Jahr im Amt. Trotz einiger Streitigkeiten zwischen Union und SPD sieht Kanzler Merz keine Alternative zu der Zusammenarbeit. Auf dem Wirtschaftstag 2026 hat Merz gesagt, niemand sollte von Neuwahlen träumen. Das würde Deutschland in der Krise wochenlang handlungsunfähig machen. Auch eine Minderheitsregierung sei für ihn keine Option, so der Kanzler. Zahlreiche Internetseiten mit dem Adressende .de sind zeitweise nicht erreichbar gewesen in dieser Nacht. Die Registrierungsstelle Denik verwies auf eine Störung im DNS-Service zur Auflösung von Domainnamen. DNS-Dienste sind sowas wie ein Adressbuch für das Internet und sorgen dafür, dass Seiten im Netz mit der Eingabe von Webadressen erreichbar sind. Erstmals seit 20 Jahren steht der FC Arsenal wieder im Champions-League-Finale. Die Fußballer des Londoner Clubs haben das Halbfinal-Rückspiel gegen Atletico Madrid mit 1:0 gewonnen, nachdem das Hinspiel 1:1 ausgegangen war. Das zweite Halbfinal-Rückspiel bestreiten heute Abend in München der FC Bayern und Titelverteidiger Paris Saint-Germain. Das Champions-League-Finale ist am 30. Mai in Budapest. 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
6: In der Nacht sinken die Temperaturen in Freiburg auf 11 Grad bei bewölktem Himmel. Am Morgen steigen die Werte auf bis zu 12 Grad im Breisgau. Im Laufe des Tages sind Höchsttemperaturen von etwa 17 Grad zu erwarten, begleitet von leichtem Regen.
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6: Im Moment gibt es keine bekannten Verkehrsbehinderungen. Gute Fahrt.
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6: Blitzer in Bräunlingen in der Gumpfstraße. Hier sind 30 erlaubt. Abschließend noch ein Blitzer auf der A5 in Höhe Bad Bellingen. Erlaubt sind 80.
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2: Der Hund, sag mal Sabrina, was ist das für einer?
1: Ist ein Pinscher.
2: Oh, die sind aber auch nicht ganz einfach in der Handhabung, oder?
1: Nein, die ist ein Klepperin, die geht mir manchmal richtig auf die Nerven.
2: Das glaube ich.
1: Sag immer, es hat Vorteile beim Gassi gehen, weil ich muss mich nicht mit jedem unterhalten, der an mir vorbeiläuft oder jeder Hundehalter, der sich dann mit dir unterhalten möchte, weil es einfach nicht möglich ist.
2: Weil der Hund zu laut bellt.
1: Weil die dann am Kläffen ist, ja. Ist egal, ob mit Hund oder ohne Hund die Leute an mir vorbeilaufen. Sie denkt, sie muss mich beschützen, ich weiß es nicht.
2: Ja, macht ihren Job im Grunde, ne? Sehr zuverlässig.
1: Genau.
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1: Mit Moritz Einzel. Wenn wir im Internet surfen, dann ist die Wahrscheinlichkeit hoch, dass wir Seiten aufrufen mit dem Adressende .de. Da könnten in dieser Nacht viele ein Problem mit gehabt haben, denn zahlreiche Seiten mit .de am Ende waren nicht abrufbar. Die Registrierungsstelle Denik verwies auf eine Störung in ihrem DNS-Service, der normalerweise dafür sorgt, dass Seiten im Netz erreichbar sind, wenn die Webadresse eingegeben wird. Der US-Militäreinsatz gegen den Iran, die Operation Epic Fury, ist beendet. Das hat US-Außenminister Rubio klargestellt. Der Bericht aus den USA von Tina Eck.
2: Diese Lesart der Dinge macht es der Trump-Regierung möglich, ohne Zustimmung des US-Kongresses weiter im Nahen Osten zu agieren. Die Operationen Gewaltiger Zorn zum Stopp des iranischen Atomprogramms und die Operation Freiheit zum Anschieben der Schifffahrt an der Straße von Hormuz werden strikt getrennt. Die Phase Zorn ist vorbei, die Waffenruhe gilt. Jetzt geht es um die Öffnung der Meerenge für den weltweiten Ölhandel.
1: Und da wird das US-Militär seinen Einsatz zur Sicherung der Straße von Hormuz vorerst pausieren. Währenddessen soll laut US-Präsident Trump ein Abkommen zwischen den USA und dem Iran geprüft werden. Die schwarz-rote Koalition ist seit einem Jahr im Amt. Bundeskanzler Merz hat aus diesem Anlass bekräftigt, dass er am Bündnis mit der SPD festhalten will. Auf dem Wirtschaftstag 2026 schloss er sowohl Neuwahlen als auch eine Minderheitsregierung aus. Der erste Finalist in der Champions League steht fest. Der FC Arsenal ist erstmals seit 20 Jahren ins größte Spiel des europäischen Vereinsfußballs eingezogen. Die Londoner gewannen das Halbfinal-Rückspiel gegen Atletico Madrid mit 1:0. Das Hinspiel war 1:1 ausgegangen. Im Endspiel trifft Arsenal nun entweder auf den FC Bayern oder Titelverteidiger Paris Saint-Germain. Das zweite Halbfinal-Rückspiel wird heute Abend in München ausgetragen. 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
1: In Bad Krozingen liegen die Temperaturen in der Nacht bei milden 11 Grad unter stark bewölktem Himmel. Auf dem Schauinsland-Gipfel sind es 6 Grad, ebenfalls stark bewölkt. Heute Morgen wird im Breisgau mit bis zu 11 Grad gerechnet. Der Tageshöchstwert erreicht 16 Grad, dazu gibt es leichten Regen.
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1: Im Moment gibt es keine bekannten Verkehrsbehinderungen. Gute Fahrt.
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1: Auf der A5 bei Bad Bellingen steht ein Blitzer, 80 sind hier erlaubt. Und zuletzt haben wir noch eine Kontrolle in der Gumpfstraße in Bräunlingen. Erlaubt sind höchstens 30.
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1: Mit Moritz Einzel. Wenn wir im Internet surfen, dann ist die Wahrscheinlichkeit hoch, dass wir Seiten aufrufen mit dem Adressende .de. Da könnten in dieser Nacht viele ein Problem mit gehabt haben, denn zahlreiche Seiten mit .de am Ende waren nicht abrufbar. Die Registrierungsstelle Denik verwies auf eine Störung in ihrem DNS-Service, der normalerweise dafür sorgt, dass Seiten im Netz erreichbar sind, wenn die Webadresse eingegeben wird. Der US-Militäreinsatz gegen den Iran, die Operation Epic Fury, ist beendet. Das hat US-Außenminister Rubio klargestellt. Der Bericht aus den USA von Tina Eck.
2: Diese Lesart der Dinge macht es der Trump-Regierung möglich, ohne Zustimmung des US-Kongresses weiter im Nahen Osten zu agieren. Die Operationen Gewaltiger Zorn zum Stopp des iranischen Atomprogramms und die Operation Freiheit zum Anschieben der Schifffahrt an der Straße von Hormuz werden strikt getrennt. Die Phase Zorn ist vorbei, die Waffenruhe gilt. Jetzt geht es um die Öffnung der Meerenge für den weltweiten Ölhandel.
1: Und da wird das US-Militär seinen Einsatz zur Sicherung der Straße von Hormuz vorerst pausieren. Währenddessen soll laut US-Präsident Trump ein Abkommen zwischen den USA und dem Iran geprüft werden. Die schwarz-rote Koalition ist seit einem Jahr im Amt. Bundeskanzler Merz hat aus diesem Anlass bekräftigt, dass er am Bündnis mit der SPD festhalten will. Auf dem Wirtschaftstag 2026 schloss er sowohl Neuwahlen als auch eine Minderheitsregierung aus. Der erste Finalist in der Champions League steht fest. Der FC Arsenal ist erstmals seit 20 Jahren ins größte Spiel des europäischen Vereinsfußballs eingezogen. Die Londoner gewannen das Halbfinal-Rückspiel gegen Atletico Madrid mit 1:0. Das Hinspiel war 1:1 ausgegangen. Im Endspiel trifft Arsenal nun entweder auf den FC Bayern oder Titelverteidiger Paris Saint-Germain. Das zweite Halbfinal-Rückspiel wird heute Abend in München ausgetragen. 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
3: In St. Peter zeigt das Thermometer in der Nacht 8 Grad an, bei stark bewölktem Himmel. Am Morgen liegen die Temperaturen im Schwarzwald bei bis zu 9 Grad. Im Laufe des Tages wird es mit maximal 14 Grad etwas milder, jedoch ist mit leichtem Regen zu rechnen.
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3: Im Moment gibt es keine bekannten Verkehrsbehinderungen. Gute Fahrt.
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3: Auf der A5 in der Nähe von Bad Bellingen wird geblitzt. Ihr dürft 80 fahren. In Bräunlingen stehen sie gerade in der Gummstraße. Erlaubt sind 30.
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1: Euer Handy ist schneller als die Computer, mit denen die NASA 1969 Menschen auf den Mond geschickt hat. Wirklich. So krass hat sich die Computertechnik entwickelt, dass man quasi einen Mini-NASA-Computer, der damals ganze Räume voller Technik gebraucht hat, in seiner Hosentasche tragen kann. Aber mit einem modernen NASA-Computer hat die Rechenleistung unserer Handys natürlich nichts mehr zu tun. Zum Beispiel kann ein durchschnittliches Handy wohl 5 Billionen Float-Rechenoperationen pro Sekunde machen. Der Supercomputer Pleiades von der NASA kann das Tausendfache davon. Also 5 Billiarden 950 Billionen pro Sekunde. Also so viel Rechenleistung werden wir vermutlich nie in unseren Handys brauchen. Eure Mariella Miskial.
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4: Mit Moritz Einzel. Ein Jahr nach dem Start der schwarz-roten Regierung zieht Kanzleramtschef Frei eine positive Bilanz beim Thema Migration. Der Neuen Osnabrücker Zeitung hat der CDU-Politiker gesagt, wir hätten die Wende geschafft. Es kämen deutlich weniger Flüchtlinge ins Land und Straftäter würden sogar nach Syrien und Afghanistan abgeschoben. Frei betonte, diese Regierung zeige, dass sich was ändert, wenn man an den richtigen Stellschrauben dreht. Das US-Militär pausiert seinen Einsatz zur Sicherung der Straße von Hormuz. Das hat US-Präsident Trump bekannt gegeben. Demnach sollen erstmal keine Frachtschiffe mehr von den US-Streitkräften durch die vom Iran blockierte Meerenge geleitet werden. Während des Stopps soll geprüft werden, ob ein Abkommen zwischen Washington und Teheran abgeschlossen werden kann. Nach der Amokfahrt in der Leipziger Innenstadt haben gestern mehrere hundert Menschen in der Nikolaikirche der Opfer gedacht. Ein 33 Jahre alter Mann war am Montag mit dem Auto durch eine Fußgängerzone gerast. 2 Menschen kamen ums Leben, viele weitere wurden verletzt. Der Fahrer wurde in eine Psychiatrie eingewiesen. Der FC Arsenal steht im Champions-League-Finale. Die Fußballer aus London haben das Halbfinal-Rückspiel gegen Atletico Madrid mit 1:0 gewonnen. Das Hinspiel war 1:1 ausgegangen. Im Königsklassen-Endspiel am 30. Mai in Budapest trifft Arsenal nun entweder auf den FC Bayern oder Paris Saint-Germain. Das zweite Halbfinal-Rückspiel wird heute Abend in München ausgetragen. Paris gewann das Hinspiel mit 5:4. 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
6: Aktuell sind es in der Nacht bei den Baden-FM-Studios milde 11 Grad, begleitet von stark bewölktem Himmel. Auf dem Belchengipfel zeigt das Thermometer 4 Grad und ebenfalls starke Bewölkung. In den Morgenstunden könnten im Breisgau Temperaturen von bis zu 11 Grad erreicht werden. Am Tag sind dann maximal 17 Grad zu erwarten, wobei leichter Regen durchzieht.
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6: Im Moment gibt es keine bekannten Verkehrsbehinderungen. Gute Fahrt.
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6: In Bräunlingen, in der Gumpfstraße, steht ein Blitzer, erlaubt sind 30. Außerdem wird auf der A5 bei Bad Bellingen kontrolliert, erlaubt sind 80.
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1: Mein Name ist Sabine Schmidt, ich bin Trauerrednerin und arbeite im Umkreis Freiburg-Schwarzwald.
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2: Wie wird man Trauerrednerin? Weil das ist jetzt kein geschützter Beruf.
1: Ich habe eine Ausbildung gemacht. Zum einen Fernausbildung, aber auch persönliche Ausbildung in Hannover. Und als das zu Ende war, kam schon die Frage, und jetzt, wie geht's weiter? Bekommst du Aufträge? Und ich habe eben sehr viele Bestatter angesprochen.
2: Wollte ich gerade sagen, das ist wahrscheinlich dann die erste Anlaufstelle, Bestatterinnen und Bestatter, oder?
1: Ganz genau, ja. Und so bekam ich dann nach monatigem Warten plötzlich in einer Woche 2 Aufträge von 2 verschiedenen Bestattern und war ins kalte Wasser geworfen. Ja, das ging sehr, sehr gut. Ich war glücklich. So ging es dann weiter, mehr und mehr. Und ich bekomme Anrufe, werde angefragt, weiterhin über Bestatter. Und so habe ich meine Berufung gefunden.
2: Wie lange machst du das schon?
1: Erfahrung gesammelt. Seit 4,5, 5 Jahren.
2: Und kannst du sagen, wie viele Trauerreden du in dieser Zeit jetzt schon gehalten hast?
1: Ich schätze um die 80 Reden.
2: Das sind natürlich 80 Schicksale.
1: Das sind 80 gelebte Leben, ja.
2: Kannst du dich an jede deiner Reden irgendwie erinnern oder an jeden Menschen, den du mit verabschiedet hast? Ich kann mir vorstellen, das ist ja nichts, woran man sich so gewöhnt im Sinne von Check, okay, nächster bitte, sondern man taucht ja da dann auch in das Leben eines Menschen ein.
1: Ja, und ich kann mich wirklich an jede Lebensgeschichte erinnern. Es ist unglaublich bereichernd und das vergisst man nicht, weil ich einfach ein Bild malen darf von jedem Menschen und daraus eine Rede erstellen kann.
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1: Mit Moritz Einzel. Ein Jahr nach dem Start der schwarz-roten Regierung zieht Kanzleramtschef Frei eine positive Bilanz beim Thema Migration. Der Neuen Osnabrücker Zeitung hat der CDU-Politiker gesagt, wir hätten die Wende geschafft. Es kämen deutlich weniger Flüchtlinge ins Land und Straftäter würden sogar nach Syrien und Afghanistan abgeschoben. Frei betonte, diese Regierung zeige, dass sich was ändert, wenn man an den richtigen Stellschrauben dreht. Das US-Militär pausiert seinen Einsatz zur Sicherung der Straße von Hormuz. Das hat US-Präsident Trump bekannt gegeben. Demnach sollen erstmal keine Frachtschiffe mehr von den US-Streitkräften durch die

0: vom Iran blockierte Meerenge geleitet werden. Während des Stopps soll geprüft werden, ob ein Abkommen zwischen Washington und Teheran abgeschlossen werden kann. Nach der Amokfahrt in der Leipziger Innenstadt haben gestern mehrere hundert Menschen in der Nikolaikirche der Opfer gedacht. Ein 33 Jahre alter Mann war am Montag mit dem Auto durch eine Fußgängerzone gerast. Zwei Menschen kamen ums Leben, viele weitere wurden verletzt. Der Fahrer wurde in eine Psychiatrie eingewiesen. Der FC Arsenal steht im Champions-League-Finale. Die Fußballer aus London haben das Halbfinal-Rückspiel gegen Atletico Madrid mit 1:0 gewonnen. Das Hinspiel war 1:1 ausgegangen. Im Königsklassen-Endspiel am 30. Mai in Budapest trifft Arsenal nun entweder auf den FC Bayern oder Paris Saint-Germain. Das zweite Halbfinal-Rückspiel wird heute Abend in München ausgetragen. Paris gewann das Hinspiel mit 5:4. 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
2: In der Nacht bleibt es stark bewölkt bei milden 12 Grad. Am Morgen zeigt das Thermometer ebenfalls 12 Grad im Breisgau. Im Laufe des Tages steigen die Temperaturen auf bis zu 17 Grad, begleitet von leichtem Regen.
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2: Derzeit sind uns keine Meldungen bekannt. Kommt gut an euer Ziel.
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2: Auf der A5 in der Nähe von Bad Bellingen wird geblitzt. Ihr dürft 80 fahren. In Bräunlingen stehen sie gerade in der Gumpfstraße. Erlaubt sind 30.
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1: Mit Moritz Einzel. Guten Morgen. US-Präsident Trump will den Einsatz für eine sichere Durchfahrt von Schiffen durch die Straße von Hormuz für kurze Zeit aussetzen. Während des Stopps von Projekt Freiheit solle geprüft werden, ob ein Abkommen zwischen Washington und Teheran abgeschlossen und unterzeichnet werden könne. Das teilte Trump auf seiner Plattform Truth Social mit. Aus Washington berichtet Tina Eck.
2: Gerade noch hatten seine Verteidigungs- und Außenminister Projekt Freiheit gepusht und gepriesen, da macht Trump den Hahn zu. Er glaubt offenbar, dass ein Abkommen mit dem Iran in greifbarer Nähe ist und so lange liegt die Operation US-Hilfe bei der Passage von Frachtschiffen durch die Meerenge nach einem Tag wieder auf Eis. Die US-Blockade gegen iranische Schiffe aber soll bestehen bleiben.
1: Die schwarz-rote Koalition ist seit einem Jahr im Amt. Bundeskanzler Merz hat aus diesem Anlass bekräftigt, dass er am Bündnis mit der SPD festhalten will. Auf dem Wirtschaftstag 2026 schloss er sowohl Neuwahlen als auch eine Minderheitsregierung aus. In Baden-Württemberg ist und bleibt die Koalition Grün-Schwarz. Heute Mittag wollen Grüne und CDU ihren neuen Koalitionsvertrag vorstellen. Präsentiert wird das Papier vom designierten Ministerpräsidenten Özdemir und CDU-Landeschef Hagel. Özdemir soll am 13. Mai im baden-württembergischen Landtag zum Ministerpräsidenten gewählt werden. Der erste Finalist in der Champions League steht fest. Der FC Arsenal ist erstmals seit 20 Jahren ins größte Spiel des europäischen Vereinsfußballs eingezogen. Die Londoner gewannen das Halbfinal-Rückspiel gegen Atletico Madrid mit 1:0. Das Hinspiel war 1:1 ausgegangen. Im Endspiel trifft Arsenal nun entweder auf den FC Bayern oder Titelverteidiger Paris Saint-Germain. Das zweite Halbfinal-Rückspiel wird heute Abend in München ausgetragen. 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
4: In der Nacht zeigt sich Weil am Rhein mit milden 11 Grad und nahezu wolkenlosem Himmel. Ähnliche Temperaturen sind auch in Breitnau zu beobachten, wo der Himmel stark bewölkt ist. Am Morgen wird in der Rheinebene mit bis zu 11 Grad gerechnet. Im Laufe des Tages steigen die Temperaturen auf bis zu 16 Grad, begleitet von leichtem Regen.
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4: Derzeit sind uns keine Meldungen bekannt. Kommt gut an euer Ziel.
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4: Auf der A5 in der Nähe von Bad Bellingen wird geblitzt. Ihr dürft 80 fahren. Und zuletzt haben wir noch eine Kontrolle in der Gumpfstraße in Bräunlingen. Erlaubt sind höchstens 30.

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1: Und mit euch, ihr super Frühaufsteher. Schönen guten Morgen am Mittwoch.
2: Ja, Sally, Schmatz, Schmatz. Heute ist mein Tag.
1: Schmatz, Schmatz. Ja. Warum denn das, Lennart?
2: Heute ist internationaler Anti-Diät-Tag.
1: Oha. Ja. Anti-Diät-Tag. Das heißt für dich heute Fleischkäsweckler halb halb, halb Senf, halb Ketchup, bis der Arzt kommt.
2: Unbedingt.
1: Ah, dann guten. Dazu Käffchen?
2: Unbedingt. Käffchen mit 2 Stück Zucker und Lieblingssongs. Die 2000er mit Sam Smith. Und jetzt heißt es Wachwerden mit Taylor Swift und Opera Light.
1: Guten Morgen, Baden.
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1: Ob jetzt daheim beim Gartenmöbel reinigen oder in der Schreinerei beim Holzzuschnitt, jeder kann wieder mitraten. Und im Frühstücksclub zockt jetzt die Caro aus Kehl gegen unseren Peter und ganz nebenbei um einen knallroten Frühstückskaffeeport. Salli, Caro!
2: Hallo, guten Morgen.
3: Guten Morgen, Grüße in die Ortenau.
1: Caro, der schönste Ort in Kehl ist das frühere städtische Krankenhaus. Und da hat der Lennart nämlich vor vielen Jahren das Licht der Welt erblickt.
2: Oh, schön.
1: Siehst du?
2: Aber ich würde jetzt nicht sagen, dass es das schönste Krankenhaus. Aber ja.
3: Caro, auf keinen Fall widersprechen. Ich wollte auch erst, ach, da gibt es ja so schöne Ecken, Krankenhäuser und so. Aber nein, Lennart.
1: Okay.
2: Es gibt definitiv schönere Ecken.
1: Nein! Liebe Caro, jetzt heißt es nicht lang schnacken, Peter knacken. Hier die Spielregeln. Wir suchen einen Begriff, zu dem ich Tipps gebe, die immer genauer werden. Und wer meint, lösen zu können, ruft rein. Aber bitte Vorsicht, ist die Antwort nämlich falsch, gewinnt automatisch der andere. Caro, die ganze Ortenau steht hinter dir. Bist du startklar?
2: Ich bin startklar.
1: Dann kommt hier der erste Tipp. Ich bin süß.
2: Süß.
1: Also nicht ich, also der Gegenstand.
3: Doch, du auch,
1: ja,
3: Lennart.
1: Der Gegenstand ist süß.
2: Also bei süß denke ich direkt an Essen.
3: Ja, das habe ich auch gedacht, aber Achtung, Achtung.
1: Tipp Nummer zwei. Ich werde im Ofen gebacken. Geht okay. Schon Richtung Essen, was?
2: Ja, ich glaube auch, weil was anderes können wir da nicht backen.
1: Seid vorsichtig, wartet lieber noch einen Tipp ab, okay? Ich habe ein markantes Muster.
3: Keine Ahnung.
1: Caro,
2: mir ist direkt der Marmorkuchen eingefallen.
1: Stopp. Ich habe Marmorkuchen gehört.
2: Ja, Marmorkuchen.
1: Richtig!
2: Ja!
1: Ja!
3: Wow!
2: Oh mein Gott!
1: Ich wollte dich nicht auf andere Wege bringen. Entschuldigung für meinen Tonfall.
3: Baden ist gerade wach geworden. Danke, Lennart.
1: Bitte? Kannst du Marmorkuchen backen?
2: Nee, tatsächlich gar nicht. Ich bin leider gar keine Bäckerin. Ich koche auch nicht. Also ich bin ein ganz schlechter Fang, ehrlich gesagt.
1: Peter,
2: aber
1: du?
2: Ich habe jetzt eine rote Tasse.
1: Ja, richtig.
3: Immerhin, herzlichen Glückwunsch, Caro.
1: So kann der Tag weitergehen und viel Spaß noch an diesem Dienstag. Und wenn ihr auch mal gegen Peter zocken wollt, geht einfach auf baden.fm.
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7: Mit Moritz Einzel. Guten Morgen. US-Präsident Trump will den Einsatz für eine sichere Durchfahrt von Schiffen durch die Straße von Hormuz für kurze Zeit aussetzen. Während des Stopps von Projekt Freiheit solle geprüft werden, ob ein Abkommen zwischen Washington und Teheran abgeschlossen und unterzeichnet werden könne. Das teilte Trump auf seiner Plattform Truth Social mit. Aus Washington berichtet Tina Eck.
8: Gerade noch hatten seine Verteidigungs- und Außenminister Projekt Freiheit gepusht und gepriesen, da macht Trump den Hahn zu. Er glaubt offenbar, dass ein Abkommen mit dem Iran in greifbarer Nähe ist und so lange liegt die Operation US-Hilfe bei der Passage von Frachtschiffen durch die Meerenge nach einem Tag wieder auf Eis. Die US-Blockade gegen iranische Schiffe aber soll bestehen bleiben.
7: Die schwarz-rote Koalition ist seit einem Jahr im Amt. Bundeskanzler Merz hat aus diesem Anlass bekräftigt, dass er am Bündnis mit der SPD festhalten will. Auf dem Wirtschaftstag 2026 schloss er sowohl Neuwahlen als auch eine Minderheitsregierung aus. In Baden-Württemberg ist und bleibt die Koalition Grün-Schwarz. Heute Mittag wollen Grüne und CDU ihren neuen Koalitionsvertrag vorstellen. Präsentiert wird das Papier vom designierten Ministerpräsidenten Özdemir und CDU-Landeschef Hagel. Özdemir soll am 13. Mai im baden-württembergischen Landtag zum Ministerpräsidenten gewählt werden. Der erste Finalist in der Champions League steht fest. Der FC Arsenal ist erstmals seit 20 Jahren ins größte Spiel des europäischen Vereinsfußballs eingezogen. Die Londoner gewannen das Halbfinal-Rückspiel gegen Atletico Madrid mit 1:0. Das Hinspiel war 1:1 ausgegangen. Im Endspiel trifft Arsenal nun entweder auf den FC Bayern oder Titelverteidiger Paris Saint-Germain. Das zweite Halbfinal-Rückspiel wird heute Abend in München ausgetragen. 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
11: Heute Morgen in Kirchzarten zeigt das Thermometer milde 11 Grad. Im Laufe des Tages wird eine maximale Temperatur von 15 Grad erreicht, während der Himmel stark bewölkt bleibt. Am Donnerstagmorgen sind im Breisgau bis zu 8 Grad zu erwarten. Im Tagesverlauf steigt die Temperatur ebenfalls auf 15 Grad, begleitet von leichtem Regen.
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11: Derzeit sind uns keine Meldungen bekannt. Kommt gut an euer Ziel.
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11: Geblitzt wird in Bräunlingen in der Gumpfstraße. Hier sind 30 erlaubt. Außerdem wird auf der A5 bei Bad Bellingen kontrolliert. Erlaubt sind 80.
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0: Baden FM, der Frühstücksclub mit Peter und Lennart. Und auch zum Start in den Mittwoch entlässt euch der Lennart wieder mit einer Weisheit in den Tag. Ja, verdammt früh, aber halt auch schon wieder Zeit für Badens früheste Weisheit des Tages.
1: Mein Psychologe meinte, ich soll spazieren gehen, wenn ich wütend bin. Lange Rede, kurzer Sinn, bin jetzt in Italien.
0: Wirklich kluge Worte. Gleich wieder kurz vor 6:30 in die gute Minute. Immer hier im Frühstücksclub bei Baden FM. 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

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Jetzt euer Lieblingssong von Ed Sheeran bei Baden FM.

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1: Wunderschönen guten Morgen in den Schwarzwald. In Gutach aktuell 7 Grad. Emding ist bei 9, Rheinhausen 11 Grad. Es sind heute maximal 16 Grad drin. Anfangs freundlich am Nachmittag, aber Regen in ganz Baden. Morgen geht das dann ähnlich wechselhaft weiter bei gleichen Temperaturen.
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2: Mit Daniela Frahm einen schönen Mittwochmorgen. Schon bald will die neue grün-schwarze Regierung in Baden-Württemberg ihre Arbeit beginnen. Heute Mittag wollen Grüne und CDU ihren neuen Koalitionsvertrag vorstellen. Und das übernehmen Cem Özdemir für die Grünen und CDU-Landeschef Manuel Hagel. Özdemir soll in einer Woche zum neuen Ministerpräsidenten und Nachfolger von Winfried Kretschmann gewählt werden. Auch weitere Personalentscheidungen wurden inzwischen getroffen. Aus der Baden-FM-Nachrichtenredaktion Ruth Stretling.
3: Es ist vor allem die CDU, die sich jetzt erstmal sortiert und ihre Leute neu aufgestellt hat. Los geht's mit Thomas Strobel, dem bisherigen Innenminister. Er soll neuer Landtagspräsident werden. Diesen Posten hatten bisher die Grünen. Außerdem wählte die CDU Tobias Vogt zu ihrem neuen Fraktionschef im baden-württembergischen Landtag. Er übernimmt damit das Amt von CDU-Landeschef Manuel Hagel. Der wird in der neuen Landesregierung nämlich Vizeministerpräsident und vermutlich Innenminister.
2: Mehr Geld für Beschäftigte an den Unikliniken in Baden-Württemberg, auch hier in Freiburg. Darum geht's ab heute bei den Tarifverhandlungen zwischen den Unikliniken im Land und der Gewerkschaft Verdi. Die fordert 7,5% mehr Lohn für das Klinikpersonal und bessere Arbeitsbedingungen. Die geplante Reform im Gesundheitswesen wird die Mitarbeiter deutlich mehr belasten, erklärt Verdi. Die Gewerkschaft fordert auch für Azubis mehr Geld und einen Zuschuss fürs Deutschlandticket. Der FC Arsenal steht im Champions League-Finale. Die Fußballer aus London haben das Halbfinal-Rückspiel gegen Atletico Madrid mit 1:0 gewonnen. Heute spielen der FC Bayern und Paris Saint-Germain in München den zweiten Finalisten aus. Paris hat das spektakuläre Hinspiel 5:4 gewonnen. Und in der Europa League geht's morgen für den SC Freiburg um den Einzug ins Finale im Heimspiel gegen SC Braga. 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
1: Um 3:53 gute Nachrichten, freie Fahrt.
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1: Der erste des Tages entdeckt von Baden-FM-Hörerin Ute und zwar auf der L126 Standardplatz zwischen Oberried und Kirchzarten im 70er. 0800 50 60 106. Die Nummer für mehr. Sagt Bescheid, wenn ihr was seht. Wir sagen es allen anderen. Gute Fahrt.
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1: Danke fürs Einschalten. Guten Morgen am Mittwoch.
6: Ja, Sally. Frage, was ist eine Fake-Ruine?

0: Eine Fake-Ruine, Lennart.
1: Eine Fake-Ruine?
0: Du morgen zum Spiegel.
1: Vielen lieben Dank auch.
0: Spessle, mein lieber Kolberg, im Drücker gleich. Was ist eine Fake-Ruine?
1: Das sind Nachbauten, zum Beispiel von Burgruinen, die es aber nie gab.
0: Aha, und ja. Wer baut sowas und wo findet man die?
1: Das erfahren wir in 7 Minuten im Baden-FM. Aha-Moment.
0: Aha, jawohl. Na dann, bis dahin, Käffchen.
1: Käffchen, unbedingt mit 2 Stück Zucker und Lieblingssongs. Ganz toller 2000er von Tom Gregory. Und hier mit frische Kick Sam Smith und Stay.
0: Ja, komm her, hol dir deinen Drücker jetzt ab hier.

0: 10 nach 6, guten Morgen. Hier ist Baden FM, der Frühstücksclub mit Peter und Lennart.
1: Sally, alle deine Lieblingssongs gleich mit Joan Jett and the Blackhearts und ihre Rockhymne aus den 80ern, I Love Rock'n'Roll. Wenn Burgen und Schlösser verfallen, dann werden sie zu Ruinen. Und es gab eine Zeit, da waren Ruinen der letzte Schrei im eigenen Garten.
2: 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Hättet ihr's gewusst?
3: Fake it till you make it. Das dachten sich viele Adelige im 18. Jahrhundert in England, denn damals gab es einen Trend, absichtlich kaputte Burgruinen bauen zu lassen als romantische Gartendekoration. Viele Adelige waren damals fasziniert von den mystischen Geschichten, die

0: Mein lieber Lennart.
1: Mein lieber Peter.
0: Guten Morgen, hier ist Baden FM, der Frühstücksclub. Ich habe eine Überlegung.
1: Was denn?
0: Morgens Grüntee anstatt Kaffee zu trinken.
1: Weil man abnimmt.
0: Und es irgendwie gesünder ist und länger wach hält, habe ich gehört.
1: Ja, aber es schmeckt nicht so besonders, finde ich.
0: Aber es sind schon gute Argumente, ne? Gesünder, länger wach. Und man nimmt ab, sagst du?
1: Ja, habe ich mal gehört. Man kann bei gewisser Menge auch etwas abnehmen mit diesem Tee. Kann man schon ganz kurz gucken. Kann man mit grünem Tee abnehmen? Kurz gesagt, grüner Tee kann beim Abnehmen leicht helfen, aber er ist kein Wundermittel.
0: Und die Info ging heute raus am Anti-Diät-Tag.
2: Ja, ist heute Anti-Diät-Tag. Viertel nach sechs, schnelles Wetter und Verkehrsupdate. Wir bleiben beim Käffchen. Es ist heute anfangs freundlich, später wird's nass, das Ganze bei maximal 16 Grad. Auf den Straßen freie Fahrt, aber Achtung, Blitzer L126 zwischen Oberried und Kirchzarten, Tegel 70. Kommt gut und sicher an mit Dermot Kennedy.

20 nach 6. Wunderschönen guten Morgen. Ihr könnt jetzt natürlich bei euch zu Hause unter der Dusche stehen, gleich ins Auto steigen, zur Arbeit fahren oder aber ihr seid gerade noch schon am Strand und spürt das Meerwasser an euren Füßen. Aha. 3 Minuten Entspannung, Energie sammeln, bevor der Mittwoch so richtig startet. Jetzt sind Mr. Props und Waves hier im Frühstücksclub bei Baden FM.

0: Aber kein Arzt hat ihn erkannt. Viele haben sie irgendwann nicht mehr ernst genommen. Da kommt schon wieder die, die sich was einbildet. Sie hatte unendlich starke Schmerzen. Rosa sagte, ich habe das Vaterunser gebetet, aber ohne den Teil, dein Wille geschehe. Sie war ehrlich zu Gott. Sie hat nicht aufgehört zu beten. Sie hat gesagt, Gott, so geht es mir jetzt. Ich kann das gerade nicht sagen, dein Wille geschehe. Das hat mich beeindruckt. Rosa hat ihre Beziehung zu Gott nicht abgebrochen. Sie hat die Beziehung mitbestimmt, wie in einer guten Beziehung. Pfarrerin Sabrina Arras, Evangelischer Rundfunkdienst Baden, ERB.
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0: schönen guten Morgen am Mittwoch. Heute der 6. Mai.
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7: Die aktuellen Frühwerte heute Morgen in Schopfheim und Waldkirch. 9 Grad, Staufen ist schon bei 11 Grad. Es ist heute anfangs noch freundlich. Ab dem Mittag, Nachmittag kommt der Regen, bleibt dann auch bis zum Abend bei uns in Baden, heute bei maximal 16 Grad. Morgen weiter wechselhaft bei gleichen Temperaturen.
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8: Mit Daniela Frahm, einen schönen Mittwochmorgen euch allen. Wochenlang wurde hinter verschlossenen Türen verhandelt. Jetzt wollen Grüne und CDU in Baden-Württemberg sie aufmachen. Wir werden heute Mittag erfahren, worauf sich die Parteien in den Koalitionsverhandlungen nach der Landtagswahl geeinigt haben. Das übernehmen der wohl zukünftige Ministerpräsident Cem Özdemir von den Grünen und CDU-Chef Manuel Hagel. Er soll vermutlich Vizeministerpräsident und Innenminister werden. Grüne und CDU regieren schon seit 10 Jahren zusammen das Ländle. Mehr Geld für die Beschäftigten in den Unikliniken in Baden-Württemberg und damit auch in Freiburg, das fordert die Gewerkschaft Verdi. Heute starten die Tarifverhandlungen. Einzelheiten von Ruth Stretling aus der Baden-FM-Nachrichtenredaktion.
9: Verdi will bei den Verhandlungen 7,5% mehr Lohn für die Beschäftigten an den Unikliniken rausholen. Außerdem sollen auch die Azubis mehr Geld bekommen und einen 63-Euro Mobilitätszuschuss für das Deutschlandticket. Außerdem brauche es auch bessere Arbeitsbedingungen für das Klinikpersonal, gerade wegen der geplanten Reform der Bundesregierung im Gesundheitswesen. Die wird nämlich voraussichtlich für wesentlich mehr Belastung der Mitarbeiter sorgen.
8: Unbekannte scheinen in Freiburg gezielt Jagd auf Tauben zu machen. Seit ein paar Wochen werden immer wieder Schussgeräusche und verletzte Tauben im Stadtteil Stühlinger gemeldet. Mehrere Tiere wurden verletzt. Die Freiburger Polizei sucht jetzt den oder die Taubenjäger. Der FC Arsenal steht im Champions-League-Finale. Die Fußballer aus London haben das Halbfinal-Rückspiel gegen Atletico Madrid mit 1:0 gewonnen. Heute spielen der FC Bayern und Paris Saint-Germain in München den zweiten Finalisten aus. Paris hat das spektakuläre Hinspiel 5:4 gewonnen. Und in der Europa League geht's morgen für den SC Freiburg um den Einzug ins Finale im Heimspiel gegen SC Braga. 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
7: Um 6:35, guten Morgen. Gute Nachrichten, ihr habt freie Fahrt.
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7: Aber Achtung, nicht zu schnell, der erste des Tages schon entdeckt auf der L126 zwischen Oberried und Kirchzarten. Bekannte Stelle im 70er. 0800 50 60 106. Wenn ihr was seht, sagt Bescheid, wir sagen es weiter. Kommt gut und sicher.
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0: Wie schön, dass wir gemeinsam in den Mittwoch starten. Hier ist Baden FM, der Frühstücksclub mit Peter und Lennart. Guten Morgen.
1: Sali.
0: Es ist in Freiburg ja eigentlich eine Institution, wo viele Kinder hier aus der Region sagen, Mama und Papa haben sich da kennengelernt.
1: Ja.
0: Das St. Georgener Weinfest. Freitag startet die nächste Auflage 2026, geht dann bis einschließlich Montag.
1: Ja, und alle sind voller Vorfreude. Und dass es stattfinden kann, verdanken wir vor allem den vielen Ehrenamtlern aus Vereinen in und um Freiburg.
0: Die Vorbereitung laufen auf Hochtouren. Philipp aus dem Baden-FM-Team war vor Ort.
2: Neben mir steht jetzt die Alexandra. Alexandra, du bist dritte Vorständin vom Bürgerverein und bist verantwortlich für die ganze Vereinsgemeinschaft. Was bedeutet es euch, dass es jetzt am Freitag losgeht?
3: Ja, wir freuen uns riesig auf die St. Georgener Weintage. Wir haben viele Vereine, 16 Vereine sind hier aktiv mit ihren ehrenamtlichen Helfern. Und es ist einfach wichtig für die ganze Vereinsarbeit, für die Ehrenamtsarbeit. Sie finanzieren sich hier und meistens ist super gute Stimmung, weil das erste Open-Air-Festival quasi ist hier in Freiburg. Und wir freuen uns auf alle Besucher aus nah und fern.
2: Welchen Wein wirst du denn zuerst trinken am Freitag?
3: Oh, schwer. Wir haben tatsächlich einen Prinzessinnenwein. Wir haben ja gerade eine Weinprinzessin aus St. Georgen, die Rosa Kost, und sie hat einen Prinzessinnenwein gemacht und ich glaube, den werde ich als erstes probieren.
0: Oh, wir vielleicht auch, ne, Lennart. Diesen Freitag geht's los bis einschließlich Montag. Wir freuen uns, Freiburg und Umgebung, aufs St. Georgener Weinfest. Hier ist Baden FM.

0: Macht es doch wie wir. Guten Morgen, Baden FM, der Frühstücksclub. Wir haben unser Studiofenster aufgemacht. Es ist richtig schön, gerade diese Morgenfrische hier zu riechen.
1: Und vorm Studiofenster, beziehungsweise vorm Schlafzimmerfenster, vielleicht mal bei geöffnetem Fenster strecken und recken. Jetzt hat's knackt. Nee, Späßle. Schönen guten Morgen.
0: Naja, alter Mann. Schönen guten Morgen. 7:15. Wetter anfangs noch schön heute. Später kommt allerdings der Regen nach Baden. Das Ganze bei 16 Grad. Auf den Straßen freie Fahrt, aber Achtung. Blitze heute Morgen. Standardplatz auf der L126. Wenn ihr zwischen Oberried und Kirchzarten unterwegs seid. Im 70er. Kommt gut und sicher an.
2: 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Jetzt euer Lieblingssong von Alex Warren bei Baden FM.
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0: Minuten noch, dann ist es 7 Uhr.
1: Der Baden-FM-Frühstücksclub mit Peter und Lennart. Sally.
2: Guten Morgen.
1: Obwohl er bei uns extrem bekannt ist, gilt er in seiner Heimat eher als Geheimtipp. In Irland kann er manchmal sogar ganz normal im Pub sitzen, ohne dass er erkannt wird.
2: Nein.
1: Alle deine Lieblingssongs mit Ray Garvey und Take This Heart nach 7 bei Baden-FM.
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4: Ich liebe Erdbeereis, du auch?
5: Ich mag überhaupt kein Eis.
4: Wie? 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
5: Ja, tatsächlich.
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1: Guten Morgen. Heute Morgen die Frühwerte in der Region. Ein bisschen kühler, 7 Grad oben im Schwarzwald, 11 Grad in der Rheinebene. Das ist anfangs noch freundlich. Später, ab dem frühen Nachmittag, kommt der Regen in die Region, bleibt dann auch bis zum Abend bei maximal 16 Grad. Morgen geht das ähnlich weiter. Wechselhaft nass bei gleichen Temperaturen.
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2: Mit Daniela Frahm, einen schönen Mittwochmorgen. Was haben sich Grüne und CDU für die Neuauflage ihrer Zusammenarbeit in Baden-Württemberg in den nächsten 5 Jahren vorgenommen? Heute wollen beide Parteien diese Frage beantworten und ihren Koalitionsvertrag vorstellen. Die Grünen lagen bei der Landtagswahl mit 30,2% nur ganz knapp vor der CDU. Beide haben jeweils 56 Sitze im Landtag. Am Mittwoch in einer Woche soll der grüne Cem Özdemir zum neuen Ministerpräsidenten gewählt werden. Gut ein Jahr nach einem Überfall auf ein Casino in Lottstetten im Kreis Waldshut wird jetzt einer der mutmaßlichen Täter angeklagt. Ruth Strädling aus der Baden-FM-Nachrichtenredaktion, was wird ihm vorgeworfen?
3: Der 32-Jährige steht wegen versuchten Mordes, schweren Raubes und gefährlicher Körperverletzung vor Gericht. Ihm drohen dafür mehrere Jahre Gefängnis. Der Angeklagte soll das Casino im April 2025 zusammen mit mehreren Komplizen überfallen haben. Dazu lauerten sie den Mitarbeitern des Casinos bewaffnet am Hinterausgang auf, bedrohten sie und erbeuteten dann mehrere Geldzählmaschinen. Ein Sicherheitsmann wurde angeschossen. Die Räuber hatten allerdings Pech. Laut der Staatsanwaltschaft war in den Maschinen nämlich gar nicht so viel Geld drin, wie erwartet.
2: Nach der Amokfahrt in der Leipziger Innenstadt haben gestern mehrere hundert Menschen in der Nikolaikirche der Opfer gedacht. Ein 33-jähriger Mann war am Montag mit dem Auto durch eine Fußgängerzone gerast. 2 Menschen kamen ums Leben, viele wurden verletzt. Der Fahrer wurde in eine Psychiatrie eingewiesen. Der erste Finalist in der Champions League steht fest. Der FC Arsenal ist erstmals seit 20 Jahren ins größte Spiel des europäischen Vereinsfußballs eingezogen. Die Londoner gewannen das Halbfinal-Rückspiel gegen Atletico Madrid mit 1:0. Im Finale trifft Arsenal entweder auf den FC Bayern oder Titelverteidiger Paris Saint-Germain. Das wird heute Abend in München ausgespielt. Morgen ist dann der SC Freiburg dran. Der Sportclub will gegen Braga ins Europa-League-Finale einziehen. 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
1: Um gleich 7:03. Guten Morgen auf die Straßen. Das sieht sehr gut aus. Aktuell noch keine Meldungen.
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1: Von euch gemeldet. Dankeschön. Heute Morgen in Weil am Rhein in der Blauen Straße, da gilt 30. Zwischen Oberried und Kirchzarten auf der L126 im 70er. Und Baden-FM-Hörer Bernd hat den neuesten gemeldet auf der B31 bei Bonndorf, wenn ihr Richtung Donaueschingen fahrt, da wo es zweispurig wird, im 100er. 0800 50 60 106. Auch gerne per WhatsApp Bescheid geben, wenn ihr was seht. Wir sagen es weiter. Gemeinsame Stärke jeden Morgen hier im Frühstücksclub. Kommt gut und sicher an.
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1: Und mit euch zur besten Aufstehzeit. Guten Morgen am Mittwoch.
6: Ja, Sally. Und am Sonntag werden wir sie wieder feiern. Am Sonntag ist nämlich Muttertag.
1: Ach, schön. Lennart, was schenkst du deiner Mama?
6: Meine Mutter lebt knapp 400 Kilometer entfernt in Bayern. Deshalb gibt's BVF.
1: BVF?
6: Ja, Blumen von Fleurop.
1: Ah, sehr gute Idee. Ja, klar. Warum nicht? Wer allerdings keine Blumen schenken möchte, sondern was ganz Individuelles zaubern will, in 7 Minuten hier die ultimativen Easy-Peasy-Geschenketipps, die richtig was bewirken zum Muttertag.
6: Bis dahin, lieb.

0: Songs aus den 2000ern, Bastille und frisch wie frisch aufgebrühter Kaffee, Ray Garvey und Take This Heart.
1: Das war mein Stichwort, Käffchen.
0: Ja, Käffchen mit 2 Stück Zucker.
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1: Wunderschönen guten Morgen wünschen wir euch. Hier sind Peter und Lennart im Frühstücksclub bei Baden FM.
2: Ja, yes, Sally.
1: Sonntag ehren wir sie, Sonntag feiern wir sie. Die Frau aller Frauen, unsere Mamas.
2: Jawohl, ja. Peter, deine Mama hat diese Woche zweimal zu feiern. Sie hat ja schon Geburtstag und
1: ja.
2: Am Wochenende ist dann am Sonntag Muttertag.
1: Jawohl. Ich komme mit dem Geschenken nicht mehr hinterher, deswegen haben wir hier unsere Top 3 der etwas anderen Muttertagsgeschenketipps für euch.
3: 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Tipp 1.
4: Frag die beste Freundin deiner Mutter nach einem Geheimtipp. Die weiß nämlich oft Dinge, die Mama dir nie sagen würde. Zum Beispiel, sie redet seit Wochen von diesem einen Kaffee oder sie hätte gern mal 2 Stunden Ruhe. Beides Gold wert.
3: Tipp 2.
4: Wirf einen Blick in den Bartschrank. Was geht zur Neige? Lieblingscreme? Conditioner? Dieses kleine Fläschchen, von dem niemand weiß, was es macht, aber sie benutzt es jeden Tag. Kaufen. Denn Verbrauch ist der ehrlichste Liebesbeweis. Wenn es fast leer ist, mag sie es.
3: Tipp 3.
4: Ein Strauß selbstgeschnittener Blumen von einem der vielen Felder bei uns in Baden. Persönlich, hübsch, regional und deutlich charmanter als ich habe noch schnell was besorgt. Und der Bonustipp, der eigentlich der wichtigste ist. Einfach mal die vielen Handgriffe übernehmen, die Mama sonst täglich für uns macht. Tisch abräumen, Wäsche, Küche, Kleinkram, alles. Ganz ohne Applaus. Na gut, so ein bisschen Applaus darf sie trotzdem bekommen.
1: Unsere Geschenketipps für euch zum Muttertag. Ihr habt noch ein paar Tage Zeit fürs Geschenk. Jetzt am Sonntag ist es soweit. 7:13 Uhr, guten Morgen.

0: Schönen guten Morgen, Baden FM, der Frühstücksclub mit Peter und Lennart.
1: Ja, Sally.
2: Peter.
0: Lennart.
2: Wie fit bist du heute?
0: Immer fit.
2: Geistig?
0: Niemals fit.
2: Bereit für? Oh,
1: nee, das stimmt ja gar nicht. Ich spreche nämlich über das Baden FM Frühstücksduell und da ist er meistens verdammt fit und verdammt schnell. Wenn ihr mal gegen unseren Peter antreten wollt beim Frühstücksduell, knackt einen Begriff, dann geht jetzt auf baden.fm.
0: Meldet euch an und ich sage nur fairerweise, gestern habe ich verloren.
1: Ja, das muss ja auch mal sein.
3: Halbe Stunde, nächste Runde, 7.16 Uhr, jetzt schnelles Wetter- und Verkehrsupdate. Heute geht's erstmal freundlich los, Sonne-Wolken-Mix. Später ab dem frühen Nachmittag kommt Regen, der bleibt bis zum Abend bei maximal 16 Grad. Auf den Straßen rollt so langsam der Berufsverkehr an, aber noch keine Meldungen bisher. Das ist gut, kommt gut und sicher an, aber Achtung, geblitzt wird. Der neueste gemeldet aus Waltershofen von Werner. Ortsdurchfahrt im 30er, außerdem heute Morgen auf der B31 im Schwarzwald, wenn ihr Richtung Donaueschingen fahrt, bei Bonndorf, wo es zweispurig wird im 100er. Danke, Bernd. Gute Fahrt mit Baden FM.

0: 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Sally,
1: guten Morgen.
0: Sie hat was mit Robin Hood gemeinsam. So wie er nämlich, stammt auch sie aus Nottingham. Alle deine Lieblingssongs mit Holly Humberstone und ihr aktueller Hit To Love Somebody nach 7:30 bei Baden-FM.
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1: Guten Morgen nach Lörrach. Aktuell hier 11 Grad in der Innenstadt, Hartheim und Husten schon bei 12 Grad. 16 sind heute maximal drin. Es geht freundlich los mit ein bisschen Sonne durch die Wolken, die da durchkommt. Später ab dem frühen Nachmittag allerdings auch Regen, der bleibt dann bis zum Abend. Morgen dann ähnlich wechselhaft bei ähnlichen Temperaturen.
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2: Mit Daniela Frahm. Schönen guten Morgen. Schon bald will die neue grün-schwarze Regierung in Baden-Württemberg ihre Arbeit beginnen. Heute Mittag wollen Grüne und CDU ihren neuen Koalitionsvertrag vorstellen. Cem Özdemir von den Grünen soll in einer Woche zum neuen Ministerpräsidenten und Nachfolger von Winfried Kretschmann gewählt werden. Auch weitere Personalentscheidungen wurden inzwischen getroffen. Aus der Baden-FM-Nachrichtenredaktion Ruth Stretling.
3: Es ist vor allem die CDU, die sich jetzt erstmal sortiert und ihre Leute neu aufgestellt hat. Los geht's mit Thomas Strobel, dem bisherigen Innenminister. Er soll neuer Landtagspräsident werden. Diesen Posten hatten bisher die Grünen. Außerdem wählte die CDU Tobias Vogt zu ihrem neuen Fraktionschef im baden-württembergischen Landtag. Er übernimmt damit das Amt von CDU-Landeschef Manuel Hagel. Der wird in der neuen Landesregierung nämlich Vizeministerpräsident und vermutlich Innenminister.
2: Etwas mehr Grün und mehr Schatten gibt's jetzt auf dem Platz der Alten Synagoge in Freiburg, einem Hitze-Hotspot in der Stadt. Dort wurden mobile Bäume aufgestellt mit einer runden Sitzbank drumherum. Die Stadt Freiburg hat sie erstmal nur gemietet für eine 6-monatige Testphase. Wenn das für gut befunden wird, sollen die Bäume gekauft werden und dauerhaft auf dem Platz der Alten Synagoge bleiben. Der FC Arsenal steht im Champions-League-Finale. Die Fußballer aus London haben das Halbfinal-Rückspiel gegen Atletico Madrid mit 1:0 gewonnen. Heute spielen der FC Bayern und Paris Saint-Germain in München den zweiten Finalisten aus. Paris hat das spektakuläre Hinspiel 5:4 gewonnen. Und in der Europa League geht's morgen für den SC Freiburg um den Einzug ins Finale im Heimspiel gegen SC Braga. 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
1: Um 7.32 Uhr, 2 Minuten nach 7:30, guten Morgen auf die Straßen. Im Berufsverkehr braucht ihr gerade am längsten auf der A5 Richtung Basel zwischen Herbolzheim und Freiburg Nord Stop and Go 11 Minuten plus. Und dann melden die Baden FM-Hörer noch auf der A98 Richtung Schaffhausen zwischen Lörrach Ost und dem Dreieck Hochrhein 1 Kilometer Stau hier nach einem LKW-Unfall.
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1: A861 nach der Abfahrt Rheinfelden-Mitte stehen Sie mit der Laserpistole. Achtung, danke Michael fürs Melden. Außerdem in Waltershofen heute Morgen Ortsdurchfahrt im 30er. Zwischen Oberried und Kirchzarten im 70er. Und Baden-FM-Hörer Lukas hat noch einen.
4: Der ist noch im Aufbau. Und zwar Ortsausfahrt Opfing Richtung Freiburg am Edeka noch im 30er.
1: Da, wo er immer steht. Lukas, und das genau. Noch bevor er scharf geschaltet ist, schneller als die Polizei erlaubt. Danke dir.
4: Bitte, bitte, gerne.
1: Hab einen schönen Tag.
4: Danke, gleichfalls.
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0: Fahrt gerade durch. Guten Morgen, 7.41 Uhr.
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2: Ob jetzt daheim beim Wäschesortieren oder im Büro beim Post für den Chef sortieren, jeder kann wieder mitraten. Und im Frühstücksclub zockt jetzt René aus Stuttgart gegen unseren Peter und ganz nebenbei um einen knallroten Frühstückskaffeepott. Salut René.
3: Hallo.
0: Hallo, guten Morgen René, Grüße nach Stuttgart.
3: Dankeschön, Grüße zurück nach Freiburg.
0: Hörst du uns über DAB Plus oder Webradio?
3: DAB Plus.
0: Ah, nice.
2: So, pass mal auf, mit einem zu Unrecht aberkannten Tor ist der SC Freiburg gegen Stuttgart aus dem DFB-Pokal ausgeschieden. Würdest du bitte etwas Bedauern ausdrücken?
0: Ist ja auch krass.
3: Ich kann mich gerne dafür entschuldigen. Hab ich gar nicht geschaut.
0: Ja, und du musst auch nicht. Du musst auch nicht. Aber trotzdem nette Geste.
2: Lieber René, jetzt heißt es aber nicht lang schnacken, Peter knacken. Hier die Spielregeln. Wir suchen wieder einen Begriff, zu dem ich Tipps gebe, die immer genauer werden. Wer meint, lösen zu können, ruft rein. Aber vorsichtig, ist die Antwort nämlich falsch, gewinnt der andere ganz automatisch. René, im Schwabeländler alles A komme.
3: Jo.
0: Jo.
2: Dann hier der erste Tipp. Ich funktioniere elektrisch.
0: Mhm. Kann ja nur ganz, ganz viel sein.
2: Echt? Mich benutzt man von Weitem.
0: Von Weitem?
2: Ja.
0: Puh. Ja.
2: René?
3: Ja, ich bin noch da. Ich überlege.
2: Gott sei Dank. Dachte schon, du wärst verschwunden.
3: Von Weitem und elektrisch. Das kann immer noch sehr viel sein.
2: Okay, dann kommt hier der nächste Tipp. Ich sende Signale.
0: Dann sage ich Fernbedienung.
2: Und ich sage richtig.
3: Bah! Okay, das ging schnell.
2: Das ging jetzt, der Peter ist ein ganz schneller.
0: Ah.
2: Der fackelt nicht lang. René, schade.
0: Was wäre denn noch gekommen?
2: Was wäre noch gekommen? Ich verschwinde oft spurlos in den Ritzen der Polstermöbel.
0: Ja. Oder Geschwister kloppen sich drum, sowas. Ja.
2: Oder mit mir wechselt man das Programm oder verändert die Lautstärke. Das wäre dann klar gewesen, gell?
0: Okay.
2: René, hat trotzdem Spaß gemacht.
0: Aber weißt du, was ich als allererstes dachte?
2: Was denn?
0: An Zahnbürste, weil elektrische Zahnbürste sich bei mir schon so im Hirn festgesetzt hat.
2: Ich funktioniere elektrisch, ja, hätte sein können,
0: ja, durchaus. Aber es geht ja auch ohne elektrisch. Schade, René, gerne wieder probieren.
3: Schade.
0: Ja, das war die Revanche, Freiburg, Stuttgart.
2: Ja, Peter,
0: das hätte ich mir nicht nehmen lassen.
2: Damit sind dir alle Herzen zugeflogen, Peter.
0: Voilà.
2: René, einen schönen Mittwoch und Dankeschön fürs Mitraten. Und wenn ihr auch mal mitmachen wollt, gegen Peter zocken wollt, dann geht auf baden.fm.
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0: Mein lieber Lennart.
1: Mein lieber Peter.
0: Guten Morgen, hier ist Baden FM, der Frühstücksclub. Ich habe eine Überlegung.
1: Was denn?
0: Morgens Grüntee anstatt Kaffee zu trinken.
1: Weil man abnimmt.
0: Und es irgendwie gesünder ist und länger wach hält, habe ich gehört.
1: Ja, aber es schmeckt nicht so besonders, finde ich.
0: Aber es sind schon gute Argumente, ne? Gesünder, länger wach. Und man nimmt ab, sagst du?
1: Ja, habe ich mal gehört. Man kann bei gewisser Menge auch etwas abnehmen mit diesem Tee. Kann man schon ganz kurz gucken. Kann man mit grünem Tee abnehmen? Kurz gesagt, grüner Tee kann beim Abnehmen leicht helfen, aber er ist kein Wundermittel.
0: Und die Info ging heute raus am Anti-Diät-Tag.
2: Ja, der ist heute wirklich. 8:12, schnelles Wetter und Verkehrsupdate. Wir bleiben einfach beim Käffchen. Heute anfangs trocken, später nass, maximal 16 Grad. Wir schauen auf die Straßen. Ihr braucht am längsten im Berufsverkehr auf der A5 Richtung Basel. Ab Ettenheim bis Theningen Stau 16 Minuten plus. Neuester Blitzer kommt von Baden-FM-Hörer Bernhard und zwar von der A5.
3: Von Freiburg kommend, kurz vor der Ausfahrt bei Protzingen.
2: Richtung Basel, alles klar.
3: Ja, ja.
2: Danke Bernhard, 0850 60 106, sagt Bescheid, wenn ihr was seht, wir sagen es weiter. 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
4: 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Jetzt euer Lieblingssong von Benson Boone bei Baden-FM.

0: geschwingt durch den Mittwochmorgen. 6 Minuten noch, dann ist es 8 Uhr.
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0: Sally.
1: Wenn ich mir sie so anschaue, dann würde ich bei diesen Kätzchen gerne mal Mäuschen spielen. Alle deine Lieblingssongs mit Cat's Eye und Gabriella nach 8 bei Baden-FM.
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1: Wunderschönen guten Morgen hoch in den Schwarzwald. Neuglashütten aktuell bei 8 Grad. 8 Grad. Rheinfelden ist bei 10 und Ringsheim bei 12 Grad. Bis zu 16 sind heute drin. Es geht freundlich los. Hier und da auch ein bisschen Sonnenschein durch die Wolken in Baden. Ab dem frühen Nachmittag kommt allerdings Regen. Der bleibt dann auch bis zum Abend. 16 Grad, wie gesagt, in der Spitze. Morgen geht das ähnlich weiter.
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2: Ich bin Daniela Frahm und wünsche euch einen schönen Mittwoch. Wochenlang wurde hinter verschlossenen Türen verhandelt. Jetzt wollen Grüne und CDU in Baden-Württemberg sie aufmachen. Wir werden heute Mittag erfahren, worauf sich die Parteien in den Koalitionsverhandlungen nach der Landtagswahl geeinigt haben. Das übernehmen der wohl zukünftige Ministerpräsident Cem Özdemir von den Grünen und CDU-Chef Manuel Hagel. Er soll vermutlich Vizeministerpräsident und Innenminister werden. Grüne und CDU regieren schon seit 10 Jahren zusammen das Ländle. Mehr Geld für die Beschäftigten in den Unikliniken in Baden-Württemberg und damit auch in Freiburg. Das fordert die Gewerkschaft Verdi. Heute starten die Tarifverhandlungen. Einzelheiten von Ruth Stretling aus der Baden-FM-Nachrichtenredaktion.
3: Verdi will bei den Verhandlungen 7,5% mehr Lohn für die Beschäftigten an den Unikliniken rausholen. Außerdem sollen auch die Azubis mehr Geld bekommen und einen 63-Euro Mobilitätszuschuss für das Deutschlandticket. Außerdem brauche es auch bessere Arbeitsbedingungen für das Klinikpersonal. Gerade wegen der geplanten Reform der Bundesregierung im Gesundheitswesen. Die wird nämlich voraussichtlich für wesentlich mehr Belastung der Mitarbeiter sorgen.
2: Gut ein Jahr ist es her, dass in Lottstetten im Kreis Waldshut das Casino überfallen wurde. Jetzt wird einer der mutmaßlichen Täter angeklagt. Die Staatsanwaltschaft wirft dem 32-Jährigen versuchten Mord und schweren Raub vor. Ein Sicherheitsmitarbeiter des Casinos wurde bei dem Überfall angeschossen. Danach sind mehrere bewaffnete Täter geflüchtet und zwar mit Geldzählmaschinen. Darin war aber wohl kaum Beute. Der 32-Jährige Angeklagte wurde gefasst, seine Komplizen bisher noch nicht. Der FC Arsenal steht im Finale der Fußball-Champions League. Die Londoner haben das Halbfinal-Rückspiel gegen Atletico Madrid mit 1:0 gewonnen. Gegner im Endspiel ist entweder Bayern München oder Titelverteidiger Paris Saint-Germain. Das entscheidet sich heute Abend im zweiten Halbfinal-Rückspiel in München. Und in der Europa League geht's morgen für den SC Freiburg um den Einzug ins Finale im Heimspiel gegen SC Braga. 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
1: Der Baden-FM-Verkehrsservice um 7:58 mit der A5 Richtung Basel. Zwischen Herbolzheim und Riegel 7 Kilometer Stop and Go, 13 Minuten plus. A98 Richtung Schaffhausen zwischen Lörrach-Ost und dem Dreieck Hochrhein. Hier 1 Kilometer Stau nach einem LKW-Unfall. 10 Minuten dauert es länger. Und Berufsverkehr auf dem Autobahnzubringer Mitte zwischen Umkirch-Ost und Freiburg-Lehn-Mundenhof. Hier braucht ihr auch 10 Minuten mehr.
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1: Der neueste gemeldet von Baden-FM-Hörer Alex in Riegel, Teninger Straße im 70er. Dankeschön. Außerdem heute Morgen Opfingen raus Richtung Freiburg beim Edeka im 30er. Und auf der A5 Richtung Basel, kurz vor der Ausfahrt Bad Krozingen, da gilt 120. 0800 50 60 106, die Nummer für mehr. Sagt Bescheid, wir sagen es weiter. Schon mal vielen Dank. Kommt gut und sicher an.
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8: Hey, hi und Sally.

0: voller Terminkalender am Wochenende, am Sonntag nämlich Muttertag.
1: Und am Freitag schon startet die Weinfestsaison bei uns in Baden mit in gewohnter Tradition dem Sankt-Georgener Weinfest. Mhm. Und ohne die vielen freiwilligen helfenden Hände wäre das gar nicht möglich.
0: In 7 Minuten laufen wir mal über den Festplatz und schauen, wie die Vorbereitungen so laufen.
1: Machen uns schon mal hier ein bisschen Weinfeststimmung. Bis dahin, Käffchen.
0: Ich dachte Wein.
1: Nein, komm auf die Uhr.
0: Käffchen mit 2 Stück Zucker und Lieblingssongs. Großartiger 2000er von Alice Merton und hier ganz frisch auf unserer Playlist Cat's Eye mit Gabriella.
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0: Schön, dass wir gemeinsam in den Mittwoch starten. Hier ist Baden FM, der Frühstücksclub mit Peter und Lennart. Guten Morgen.
1: Sali.
0: Es ist in Freiburg ja eigentlich eine Institution, wo viele Kinder hier aus der Region sagen, Mama und Papa haben sich da kennengelernt.
1: Ja.
0: Das St. Georgener Weinfest. Freitag startet die nächste Auflage 2026, geht dann bis einschließlich Montag.
1: Ja, und alle sind voller Vorfreude. Und dass es stattfinden kann, verdanken wir vor allem den vielen Ehrenamtlern aus Vereinen in und um Freiburg.
0: Die Vorbereitungen laufen auf Hochtouren. Philipp aus dem Baden-FM-Team war vor Ort.
2: Neben mir steht jetzt die Alexandra. Alexandra, du bist dritte Vorständin vom Bürgerverein und bist verantwortlich für die ganze Vereinsgemeinschaft. Was bedeutet es euch, dass es jetzt am Freitag losgeht?
3: Ja, wir freuen uns riesig auf die St. Georgener Weintage. Wir haben viele Vereine, 16 Vereine sind hier aktiv mit ihren ehrenamtlichen Helfern. Und es ist einfach wichtig für die ganze Vereinsarbeit, für die Ehrenamtsarbeit. Sie finanzieren sich hier und meistens ist super gute Stimmung, weil das erste Open-Air-Festival quasi ist hier in Freiburg. Und wir freuen uns auf alle Besucher aus nah und fern.
2: Welchen Wein wirst du denn zuerst trinken am Freitag?
3: Oh, schwer. Wir haben tatsächlich einen Prinzessinnenwein. Wir haben ja gerade eine Weinprinzessin aus St. Georgen, die Rosa Kost, und sie hat einen Prinzessinnenwein gemacht und ich glaube, den werde ich als erstes probieren.
0: Das klingt gut. Freiburg und die Region freut sich. Übermorgen am Freitag startet das St. Georgener Weinfest. Hier

0: guten Morgen, Baden FM, der Frühstücksclub mit Peter und Lennart.
1: Ja, Sally.
0: Und wir sind im Fußballfieber.
1: Was ist denn das?
0: Na, hör mal, was ist denn das, Lennart?
1: Klassik.
0: Das ist die Champions League. Jetzt,
1: ja, du überraschst mich
0: heute
1: immer
0: Abend,
1: wieder.
0: Gucken wir mal, wer gegen Arsenal ran muss. Gestern haben die ja gegen Atletico Madrid gewonnen. 1-0. Und heute Abend dann das Spiel Bayern gegen
1: Paris
0: Saint-Germain.
1: Paris in
0: wir
1: der
0: sind
1: Münchner
0: gespannt.
1: Allianz Arena.
0: Er erfahrt das natürlich auch morgen früh im Frühstücksclub, wer das Ding geholt hat. Und viel wichtiger, wir freuen uns auf morgen Europa League Rückspiel gegen Prager Heimspiel. Da sind wir natürlich auch wahnsinnig gespannt. Alles hier auch live. Natürlich dann bei Baden FM. Jetzt ein schnelles Wetter- und Verkehrsupdate um 8.16 Uhr. Heute erst freundlich, später Regen in der Region. Das Ganze bei maximal 16 Grad. Schauen wir auf die Straßen. Ihr braucht aktuell länger auf der A5 Richtung Karlsruhe zwischen Efringenkirchen und dem Dreieck Neuenburg. 2 Kilometer Stau, 15 Minuten plus. Blitzer heute Morgen unter anderem im Schwarzwald oben auf der B31, wenn ihr Richtung Donaueschingen fahrt, bei Bonndorf, wo es zweispurig wird, im 100er. 0800 50 60 106. Das ist die kostenlose Nummer für mehr. Wenn ihr was seht, sagt uns Bescheid, wir sagen es weiter. 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

0: Tralala, schon wieder 8.23 Uhr, Baden FM hier, der Frühstücksclub mit Peter und Lennart.
1: Ja, Sally, und so einige von uns dürften es kennen, die sogenannten On-Off-Beziehungen. Ja, ich kann nicht mit, aber auch noch nicht ohne dich. Und um dieses Thema geht's bei David Guetta. Alle deine Lieblingssongs mit Gone, Gone, Gone nach 8:30 bei Baden FM.
0: Denkt man gar nicht, weil es ist ja so energiegeladen nach vorne gehend.
1: Ja.
0: Gleich nach 8:30 bei Baden FM.
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1: Wunderschönen guten Morgen nach Emdingen und Schliengen. Hier 12 Grad, in Rickenbach sind es aktuell 9 Grad. Bis zu 16 sind heute drin, anfangs noch freundlich. Allerdings kommt ab dem frühen Nachmittag Regen in die Region. Da bleibt dann auch bis zum Abend das Ganze, wie gesagt, bei 16 Grad. Morgen keine Wetteränderungen, durchwachsen nass, 16 Grad maximal.
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3: Mit Daniela Frahm, einen schönen Mittwochmorgen euch. Was haben sich Grüne und CDU für die Neuauflage ihrer Zusammenarbeit in Baden-Württemberg in den nächsten 5 Jahren vorgenommen? Heute wollen beide Parteien diese Frage beantworten und ihren Koalitionsvertrag vorstellen. Die Grünen lagen bei der Landtagswahl mit 30,2% nur ganz knapp vor der CDU. Beide haben jeweils 56 Sitze im Landtag. Am Mittwoch in einer Woche soll der Grüne Cem Özdemir zum neuen Ministerpräsidenten gewählt werden. Beim umstrittenen Heizungsgesetz gibt's wohl einen Schritt zurück. Wirtschaftsministerin Reiche hat laut Medienberichten einen Entwurf für ein neues Gesetz zur Gebäudemodernisierung vorgelegt. Und da heißt es, dass Öl- und Gasheizungen auch nach 2045 eingebaut werden dürfen, also dem Jahr, in dem Deutschland eigentlich klimaneutral sein soll. Der Anteil klimafreundlicher Gase und Heizöle soll aber steigen. Etwas mehr Grün und mehr Schatten gibt's jetzt auf dem Platz der Alten Synagoge in Freiburg, einem Hitze-Hotspot in der Stadt. Dort wurden mobile Bäume aufgestellt mit einer runden Sitzbank drumherum. Die Stadt Freiburg hat sie erstmal nur gemietet für eine 6-monatige Testphase. Wenn das für gut befunden wird, sollen die Bäume gekauft werden und dauerhaft auf dem Platz der Alten Synagoge bleiben. Der erste Finalist in der Champions League steht fest. Der FC Arsenal ist erstmals seit 20 Jahren ins größte Spiel des europäischen Vereinsfußballs eingezogen. Die Londoner gewannen das Halbfinal-Rückspiel gegen Atletico Madrid mit 1:0. Im Finale trifft Arsenal entweder auf den FC Bayern oder Titelverteidiger Paris Saint-Germain. Das wird heute Abend in München ausgespielt. Morgen ist dann der SC Freiburg dran. Der Sportclub will gegen Braga ins Europa-League-Finale einziehen. 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
1: Um 8:30 guten Morgen auf die Straßen. Berufsverkehr auf der A5 Richtung Basel braucht ihr länger ab Ettenheim bis Freiburg-Mitte. Aktuell eine Viertelstunde plus. 15 Minuten sind es auch auf der Besançon-Allee, wenn ihr von St. Georgen Richtung Ikea fahrt, wegen der Baustelle beim Gieselfeld. In der Gegenrichtung nach St. Georgen seid ihr in 7 Minuten durch. Und A5 Richtung Karlsruhe zwischen Efringenkirchen und dem Dreieck Neuenburg, 1 Kilometer Baustau, 10 Minuten plus.
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1: Habt ihr uns gemeldet? Dankeschön. Heute Morgen auf der L126 zwischen Oberried und Kirchzarten im 70er. Außerdem Ortsdurchfahrt Waltershofen 30er. Opfingen raus Richtung Freiburg beim Edeka im 30er. Riegel, Thieninger Straße, da gilt 70. Und auf der A5 heute Morgen, wenn ihr Richtung Basel fahrt, Achtung, kurz vor der Ausfahrt Bad Krozingen. 0800 50 60 106. Das ist die Nummer für mehr. Sagt uns Bescheid, wir sagen es dann allen anderen. Kommt gut an.
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0: vor neun. Guten Morgen, Baden FM, der Frühstücksclub am Mittwoch mit Peter und Lennart.
1: Sally, alle deine Lieblingssongs gleich mit Natalie Imbruglia und ihr größter Hit aus den 90ern, Torn. Wenn Burgen und Schlösser verfallen, dann werden sie zu Ruinen. Und es gab mal eine Zeit, da waren Ruinen der letzte Schrei im eigenen Garten.
2: 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Hättet ihr's gewusst?
3: Fake it till you make it. Das dachten sich viele Adelige im 18. Jahrhundert in England, denn damals gab es einen Trend, absichtlich kaputte Burgruinen bauen zu lassen als romantische Gartendekoration. Viele Adelige waren damals fasziniert von den mystischen Geschichten, die sich in echten Ruinen befinden und wollten diese mystischen Ruinen bei sich privat auf dem Grundstück haben. In Südbaden gibt es, soweit ich weiß, keine Fake-Ruinen, dafür aber ganz viele echte, die unfassbar viel Geschichte und Tradition in sich tragen. Und das kann man nicht fälschen. Eure Mariella Miskial.
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0: ist 8:15. Rein geht's Richtung Verschnaufpause schon wieder, ne?
1: Guten Morgen. Jawohl, ja.
0: Und es riecht nach Fleisch, geht's lecker, halb, halb, halb Senf, halb Ketchup.

0: Lennart.
1: Jawohl, ja.
0: Für mich auch.
1: Soll ich eins mitbringen?
0: Hast du noch nicht?
1: Nee.
0: Ah, nee, dann passt schon. Danke, morgen. Schnelles Zeit beim Verkehrsupdate um 8:45. Heute erst Sonne durch die Wolken, später Regen bis zu 16 Grad in der Spitze. Ihr braucht gerade am längsten auf der A5 Richtung Karlsruhe zwischen Efringenkirchen und dem Dreieck Neuenburg. Baustellenstau 3 Kilometer, 20 Minuten plus. Und Blitzer auch auf der A5 Richtung Basel, kurz vor der Ausfahrt Bad Krozingen im 120er. Außerdem heute Morgen im Schwarzwald auf der B31 Richtung Donaueschingen bei Bonndorf, wo es zweispurig wird im 100er. Kommt gut, sicher und günstig an.
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6: Anfangs noch freundlich mit ein bisschen Sonne heute, aber auch schon viele Wolken. Die bringen dann ab dem frühen Nachmittag Regen in die Region bis zum Abend, maximal 16 Grad. Wechselhaft nass geht's dann auch morgen durch den Donnerstag in Baden bei ähnlichen Temperaturen.
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7: Mit Daniela Frahm. Schönen guten Morgen. Schon bald will die neue grün-schwarze Regierung in Baden-Württemberg ihre Arbeit beginnen. Heute Mittag wollen Grüne und CDU ihren neuen Koalitionsvertrag vorstellen. Cem Özdemir von den Grünen soll in einer Woche zum neuen Ministerpräsidenten und Nachfolger von Winfried Kretschmann gewählt werden. Auch weitere Personalentscheidungen wurden inzwischen getroffen. Aus der Baden-FM-Nachrichtenredaktion Ruth Stretling.
8: Es ist vor allem die CDU, die sich jetzt erstmal sortiert und ihre Leute neu aufgestellt hat. Los geht's mit Thomas Strobel, dem bisherigen Innenminister. Er soll neuer Landtagspräsident werden. Diesen Posten hatten bisher die Grünen. Außerdem wählte die CDU Tobias Vogt zu ihrem neuen Fraktionschef im baden-württembergischen Landtag. Er übernimmt damit das Amt von CDU-Landeschef Manuel Hagel. Der wird in der neuen Landesregierung nämlich Vizeministerpräsident und vermutlich Innenminister.
7: Beim umstrittenen Heizungsgesetz gibt's wohl einen Schritt zurück. Wirtschaftsministerin Reiche hat laut Medienberichten einen Entwurf für ein neues Gesetz zur Gebäudemodernisierung vorgelegt. Und da heißt es, dass Öl- und Gasheizungen auch nach 2045 eingebaut werden dürfen. Also dem Jahr, in dem Deutschland eigentlich klimaneutral sein soll. Der Anteil klimafreundlicher Gase und Heizöle soll aber steigen. Der FC Arsenal steht im Champions-League-Finale. Die Fußballer aus London haben das Halbfinal-Rückspiel gegen Atletico Madrid mit 1:0 gewonnen. Heute spielen der FC Bayern und Paris Saint-Germain in München den zweiten Finalisten aus. Paris hat das spektakuläre Hinspiel 5:4 gewonnen. Und in der Europa League geht's morgen für den SC Freiburg um den Einzug ins Finale im Heimspiel gegen SC Braga. 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
6: Um 8:45 guten Morgen auf die Straßen. Stop and go noch auf der A98 Richtung Weil am Rhein zwischen Dreieck Hochrhein und Lörrach Mitte. A5 Richtung Karlsruhe zwischen Efringenkirchen und dem Dreieck Neuenburg. 3 Kilometer Baustellenstau, 15 Minuten plus. Und die Gegenrichtung nach Basel zwischen Lahr und Ettenheim. Berufsverkehr noch 10 Minuten mehr einplanen.
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6: Von euch gemeldet, Dankeschön. Heute Morgen am Ortseingang Schwörstadt aus Dossenbach kommen. Da gilt 50. Riegel, Teninger Straße, da im 70er. Opfingen raus Richtung Freiburg beim Edeka, 30er Zone. L126 zwischen Oberried und Kirchzarten, bekannte Stelle, 70er Bereich. Und auf der A5 Richtung Basel. Achtung, hier kurz vor der Ausfahrt Bad Krozingen, es gilt 120. Kommt gut und sicher an heute Morgen.
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6: Zum Start in die Festsparpause am Mittwoch. Guten Morgen.
11: Ja, Sally. Und am Sonntag werden wir sie wieder feiern. Am Sonntag ist Muttertag.
6: Ach, danke fürs Erinnern. Ja. Lennart, was schenkst du da immer?
11: Meine Mutter lebt ja knapp 400 Kilometer weg von hier in Bayern. Aha. Deshalb gibt's BU.

0: WVF.
1: WVF.
0: Ja, Blumen von Fleurop. Verständlich. Easy. Ja.
1: Aber es geht noch viel besser. Einfach, individuell und schnell und trotzdem von Herzen. Die besten Tipps für euch, für die ultimativen Muttertagsgeschenke, hier in 10 Minuten.
0: Mhm. Bis dahin Lieblingssongs aus den 2000ern, George Ezra und frisch wie frisch aufgebrühter Feschbar-Kaffee, Leonie und Don't Worry.
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0: Wunderschönen guten Morgen wünschen wir euch. Hier sind Peter und Lennart im Frühstücksclub bei Baden FM.
1: Ja, Sally.
0: Sonntag ehren wir sie, Sonntag feiern wir sie. Die Frau aller Frauen, unsere Mamas.
1: Jawohl, ja. Peter, deine Mama hat diese Woche zweimal zu feiern. Sie hat ja schon Geburtstag und am Wochenende ist dann am Sonntag Muttertag.
0: Jawohl. Ich komme mit dem Geschenken nicht mehr hinterher, deswegen haben wir hier unsere Top 3 der etwas anderen Muttertagsgeschenketipps für euch.
2: 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Tipp 1.
3: Frag die beste Freundin deiner Mutter nach einem Geheimtipp. Die weiß nämlich oft Dinge, die Mama dir nie sagen würde. Zum Beispiel, sie redet seit Wochen von diesem einen Kaffee oder sie hätte gern mal 2 Stunden Ruhe. Beides Gold wert.
2: Tipp 2.
3: Wirf einen Blick in den Bartschrank. Was geht zur Neige? Lieblingscreme? Conditioner? Dieses kleine Fläschchen, von dem niemand weiß, was es macht, aber sie benutzt es jeden Tag. Kaufen. Denn Verbrauch ist der ehrlichste Liebesbeweis. Wenn es fast leer ist, mag sie es.
2: Tipp 3.
3: Ein Strauß selbstgeschnittener Blumen von einem der vielen Felder bei uns in Baden. Persönlich, hübsch, regional und deutlich charmanter als ich habe noch schnell was besorgt. Und der Bonustipp, der eigentlich der wichtigste ist. Einfach mal die vielen Handgriffe übernehmen, die Mama sonst täglich für uns macht. Tisch abräumen, Wäsche, Küche, Kleinkram, alles. Ganz ohne Applaus. Na gut, so ein bisschen Applaus darf sie trotzdem bekommen.
4: Was?

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17: Heute Vormittag noch trocken, dann kommt Regen bis zum Abend, 16 Grad in der Spitze. Morgen bleibt das wechselhaft nass bei gleichen Temperaturen.
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19: Mit Daniela Frahm, einen schönen Mittwoch. Wochenlang wurde hinter verschlossenen Türen verhandelt. Jetzt wollen Grüne und CDU in Baden-Württemberg sie aufmachen. Wir werden heute Mittag erfahren, worauf sich die Parteien in den Koalitionsverhandlungen nach der Landtagswahl geeinigt haben. Das übernehmen der wohl zukünftige Ministerpräsident Cem Özdemir von den Grünen und CDU-Chef Manuel Hagel. Er soll vermutlich Vizeministerpräsident und Innenminister werden. Grüne und CDU regieren schon seit 10 Jahren zusammen das Ländle. Gut ein Jahr ist es her, dass in Lottstetten im Kreis Waldshut das Casino überfallen wurde. Jetzt wird einer der mutmaßlichen Täter angeklagt. Die Staatsanwaltschaft wirft dem 32-Jährigen versuchten Mord und schweren Raub vor. Ein Sicherheitsmitarbeiter des Casinos wurde bei dem Überfall angeschossen. Danach sind mehrere bewaffnete Täter geflüchtet, und zwar mit Geldzählmaschinen. Darin war aber wohl kaum Beute. Der

0: Der 24-jährige Angeklagte wurde gefasst, seine Komplizen bisher noch nicht. Die Freiburger Schreinerinnung wird 200 Jahre alt. Das wird am Samstag gefeiert mit einer Leistungsschau auf dem Platz der alten Synagoge. Handwerker zeigen dort Möbel und Holzmaterialien. Außerdem gibt's mehrere Foodtrucks und Musik von der Feuerwehr Freiburg und dem Bergacker-Duo aus Elzach. Oberbürgermeister Martin Horn wird reden und es werden 2000 Holzrosen verteilt. 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
2: Und gleich 9:40. Guten Morgen auf die Straßen A5 Richtung Karlsruhe. Baustellenstau zwischen Efringenkirchen und dem Dreieck Neuenburg. 3 Kilometer, 16 Minuten braucht ihr länger. Und B317 Richtung Lörrach zwischen Steinhöllstein und Lörrach Mitte. Hier noch 6 Minuten Stop and Go im Berufsverkehr.
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2: Lieben Dank fürs Melden. Heute Morgen am Ortseingang Schwörstadt aus Dossenbach kommend. Da gilt 50. Außerdem mit geblitzt Opfingen, Ortsausgang Richtung Freiburg beim Edeka im 30er. Im Schwarzwald auf der B31 bei Bonndorf, wenn ihr Richtung Donaueschingen fahrt. Da, wo es zweispurig wird, im 100er. Und Standardplatz zwischen Oberried und Kirchzarten im 70er. 0800 50 60 und 106. Das ist die kostenlose Nummer. Für mehr sagt Bescheid, gerne auch bei WhatsApp, wenn ihr was seht. Wir sagen es dann weiter. Kommt gut und sicher an.
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1: Ob jetzt daheim beim Wäschesortieren oder im Büro beim Post für den Chef sortieren, jeder kann wieder mitraten. Und im Frühstücksclub zockt jetzt René aus Stuttgart gegen unseren Peter und ganz nebenbei um einen knallroten Frühstückskaffeepott. Salut René!
2: Hallo!
3: Hallo, guten Morgen René, Grüße nach Stuttgart.
2: Dankeschön, Grüße zurück nach Freiburg.
3: Hörst du uns über DAB Plus oder Webradio?
2: DAB Plus.
3: Ah, nice.
1: So, pass mal auf, mit einem zu Unrecht aberkannten Tor ist der SC Freiburg gegen Stuttgart aus dem DFB-Pokal ausgeschieden. Würdest du bitte etwas Bedauern ausdrücken?
3: Ist ja auch krass.
2: Ich kann mich gerne dafür entschuldigen. Ich

0: gar nicht geschaut.
1: Ja, und du musst auch nicht, aber trotzdem nette Geste.
2: Lieber René, jetzt heißt es aber nicht lang schnacken, Peter knacken. Hier die Spielregeln. Wir suchen wieder einen Begriff, zu dem ich Tipps gebe, die immer genauer werden. Wer meint, lösen zu können, ruft rein. Aber vorsichtig, ist die Antwort nämlich falsch, gewinnt der andere ganz automatisch. René, im Schwabenland alles A, komme.
0: Jo.
2: Dann hier der erste Tipp. Ich funktioniere elektrisch.
1: Kann ja nur ganz, ganz viel sein.
2: Echt? Mich benutzt man von Weitem.
1: Von Weitem?
2: Ja.
1: Puh. Ja.
2: René?
0: Ja, ich bin noch da, ich überlege.
2: Gott sei Dank, dachte schon, du wärst verschwunden.
0: Von Weitem und elektrisch, das kann immer noch sehr viel sein.
2: Okay, dann kommt hier der nächste Tipp. Ich sende Signale.
1: Dann sage ich Fernbedienung.
2: Und ich sage richtig.
0: Bah! Okay, das ging schnell.
2: Das ging jetzt, der Peter ist ein ganz schneller.
1: Ah.
2: Der fackelt nicht lang. René, schade.
1: Was wäre denn noch gekommen?
2: Ich verschwinde oft spurlos in den Ritzen der Polstermöbel.
1: Ja. Oder Geschwister kloppen sich drum, sowas. Ja.
2: Oder mit mir wechselt man das Programm oder verändert die Lautstärke. Das wäre dann klar gewesen, gell?
1: Okay.
2: René, hat trotzdem Spaß gemacht.
1: Aber weißt du, was ich als allererstes dachte?
2: Was denn?
1: An Zahnbürste, weil elektrische Zahnbürste sich bei mir schon so im Hirn festgesetzt hat.
2: Ich funktioniere elektrisch, ja, hätte sein können.
1: Ja, aber es geht ja auch ohne elektrisch. Schade, René, gerne wieder probieren.
0: Schade.
1: Ja, das war die Revanche, Freiburg, Stuttgart.
2: Ja, Peter,
1: das hätte ich mir nicht nehmen lassen.
2: Damit sind dir alle Herzen zugeflogen, Peter.
1: Voilà.
2: René, einen schönen Mittwoch und Dankeschön fürs Mitraten. Und wenn ihr auch mal mitmachen wollt, gegen Peter zocken wollt, dann geht auf baden.fm.
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10: Wechselhaft ist es heute. Nachmittags kann es auch vor allem Regen und Gewitter geben. Nur noch bis zu 15 Grad im Markgräflerland und am Kaiserstuhl. Morgen wird es dann wieder trockener und etwas wärmer. Am Freitag und Samstag dann wieder viel Sonne und über 20 Grad.
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10: Ich bin Daniela Frahm und wünsche euch einen schönen Mittwoch. Was haben sich Grüne und CDU für die Neuauflage ihrer Zusammenarbeit in Baden-Württemberg in den nächsten 5 Jahren vorgenommen? Heute wollen beide Parteien diese Frage beantworten und ihren Koalitionsvertrag vorstellen. Die Grünen lagen bei der Landtagswahl mit 30,2% nur ganz knapp vor der CDU. Beide haben jetzt jeweils 56 Sitze im Landtag. Am Mittwoch in einer Woche soll der Grüne Cem Özdemir zum neuen Ministerpräsidenten gewählt werden. Mehr Geld für die Beschäftigten in den Unikliniken in Baden-Württemberg und damit auch in Freiburg. Das fordert die Gewerkschaft Verdi. Heute starten die Tarifverhandlungen. Einzelheiten von Ruth Stretling aus der Baden-FM-Nachrichtenredaktion.
12: Verdi will bei den Verhandlungen 7,5% mehr Lohn für die Beschäftigten an den Unikliniken rausholen. Außerdem sollen auch die Azubis mehr Geld bekommen und einen 63-Euro Mobilitätszuschuss für das Deutschlandticket. Außerdem brauche es auch bessere Arbeitsbedingungen für das Klinikum. Personal, gerade wegen der geplanten Reform der Bundesregierung im Gesundheitswesen. Die wird nämlich voraussichtlich für wesentlich mehr Belastung der Mitarbeiter sorgen.

0: Die Bundesregierung will das Heizungsgesetz der Ampel deutlich entschärfen. Die umstrittene 65%-Regel für erneuerbare Energien bei neuen Heizungen soll verschwinden. Damit wird es wohl weiter Gas- und Ölheizungen geben. Das ist im geplanten neuen Gesetz von CDU-Wirtschaftsministerin Reiche vorgesehen. Das schreibt nur vor, dass 60% klimafreundliche Brennstoffe genutzt werden müssen. Die Grünen sagen, damit sind die Klimaschutzziele nicht mehr zu erreichen. Etwas mehr Grün und mehr Schatten gibt's jetzt auf dem Platz der Alten Synagoge in Freiburg, einem Hitze-Hotspot in der Stadt. Dort wurden mobile Bäume aufgestellt mit einer runden Sitzbank drumherum. Die Stadt Freiburg hat sie erstmal nur gemietet für eine 6-monatige Testphase. Wenn das für gut befunden wird, sollen die Bäume gekauft werden und dauerhaft auf dem Platz der Alten Synagoge bleiben. 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
0: Auf der A5 Richtung Karlsruhe staut sich der Verkehr zwischen Efringenkirchen und Neuenburg. Da braucht ihr aber im Moment nur etwa 5 Minuten länger.
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0: Der aktuellste Blitzer steht in Freiburg in der Andreas-Hofer-Straße, Höhe Schneeburgstraße im 30er. Und wenn ihr noch was gesehen habt, Staus oder Blitzer, dann ruft uns gerne an oder schickt uns eine WhatsApp an die 0800 50 60 106.
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2: Hallo, ich wünsche euch einen wunderschönen Mittwoch und in 10 Minuten spielen wir die nächste Runde unseres Ja-Nein-Quizzes. Wie funktioniert es? Ganz einfach. DJ Matze, der stellt euch ganz einfache Fragen. Die einzige Schwierigkeit ist, ihr dürft weder mit Ja noch mit Nein antworten. Und wenn es gelingt, dann gibt es natürlich einen tollen Preis. Bis dahin Musik von One Republic, Apologize und Ray Dalton. Den liebe ich sehr, weil der ist so unverkennbar mit seiner Stimme. Den schicke ich vorneweg. Blood Running gibt's jetzt. Hi.
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0: Mittwoch wünsche ich euch. Baden FM ist hier und jetzt geht's auf in die nächste Runde.
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2: Wir spielen mit euch jeden Tag, Montag bis Freitag um kurz nach 10, kurz nach 13 und kurz nach 17 Uhr. Ihr wollt gegen mich zocken? Ja, dann anmelden auf baden.fm. Hat auch der Dario aus Alpbruck gemacht. Dario, du bist von Beruf aus Lehrer.
3: Genau.
2: Jetzt erzähl, was unterrichtest du denn da für Fächer?
3: Moment, mache ich Technik und Informatik.
2: Informatik, wie funktioniert Informatik? Was wird da unterrichtet?
3: Ja, wir unterrichten, wie man Word benutzt, Excel und man geht auf Gefahren im Internet ein. So ganz grob eigentlich so.
2: Und Unkenntnisse. Okay, und Gefahren im Internet ist natürlich auch Snapchat und das ganze Zeug, was es da so gibt für die Kinder.
3: Genau,
2: oder?
3: Die ganzen Medien, die jetzt kommen, ja.
2: Okay, cool. Dann weiß ich schon mal Bescheid, hab wieder was gelernt und du lernst jetzt auch was, nämlich hier sind erstmal die Spielregeln. Ich möchte ab jetzt eine Minute kein Ja, kein Nein und kein Vielleicht hören. Sagst du es doch, hast du verloren. Und lass dir nicht länger als eine Sekunde Zeit mit den Antworten. Hast du soweit alles verstanden?
3: Verstanden.
2: Ja, dann läuft deine Minute ab jetzt. Sag mal, Alpbruck, gehört das so bald zu Tiengen?
3: War schlecht.
2: Und vorne dran kommt, wie heißt der Ort nochmal? Dogern, stimmt's?
3: Bierndorf.
2: Wie heißt der Ort?
3: Bierndorf.
2: Okay. Und das Alpbruck lebt sich schön, oder? Bist du zufrieden?
3: Sehr schön.
2: Und da ist ja der Rhein nebendran, oder?
3: Da ist ein Fluss.
2: Okay. Ist das der Rhein? Weißt du das zufällig?
3: Kann sein.
2: Kann sein, okay. Kann man da angeln?
3: Womöglich.
2: kurze Frage, schneidest du deine Haare selbst?
3: Ich gehe zum Friseur.
2: Du gehst zum Friseur?
3: Richtig.
2: Okay. Und deine Frau ist noch nie an deine Haare gegangen, oder?
3: Nur zum Durcheinanderbringen.
2: Okay. Und, und jetzt gerade um die Jahreszeit trinkst du gern mal eine Schorle sauer?
3: Lieber Bier.
2: Oh, bist ein Biertrinker. Dario, die Minute ist rum. Herzlichen Glückwunsch, du hast gewonnen.
3: Danke dir.
2: Damit geht eine exklusive, knallrote Ja-Nein-Quiz-Tasse an dich mit meiner Unterschrift. Und dazu bekommst du noch eine Thermobag von Zitzelsberger für dein nächstes Picknick.
3: Super, cool. Freut mich. Danke dir.
2: Dario, die Tasche und die Tasse darfst du bei mir abholen. Und ihr könnt auch mitmachen. 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
8: Wechselhaft ist es heute am Nachmittag. Kann es ein paar Schauer geben, auch mal ein Gewitter. Bis zu 15 Grad werden es in Weil am Rhein und in Lahr. Morgen dann wieder etwas trockener, ein bisschen wärmer und die Tage danach wird es dann wieder richtig sonnig und warm.
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8: Auf der A5 Richtung Karlsruhe staut sich der Verkehr weiterhin zwischen Efringenkirchen und Bad Bellingen. Da braucht ihr aber etwa 5 Minuten nur länger im Moment.
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8: Geblitzt wird unter anderem in Lörrach in der Weinbrennerstraße beim Burghof im 30er, in Freiburg in der Andreas-Hofer-Straße, ebenfalls 30 sind dort erlaubt, und der Ortseinfahrt Schwörstadt aus Dossenbach kommt im 50er. Wenn ihr noch was gesehen habt, Staus oder Blitzer, dann ruft uns gerne an oder schickt uns eine WhatsApp an die 0800 50 60 106.
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Einen wunderschönen Mittwoch wünsche ich euch. Baden FM ist hier und der Schwarzwald hat gerade sowas wie seinen Frühjahrsputz erlebt. Und zwar nicht nur einmal kurz mit dem Staubwedel drüber, sondern so richtig. Mehr als 2600 Menschen haben bei den sogenannten Waldputzeten mitgemacht. So viele wie noch nie. Das ist doch wirklich toll, oder? Vereine, Schulen, Gemeinden, ganz viele freiwillige Helferinnen und Helfer und alle zusammen unterwegs zwischen Tannennadeln, Wanderwegen und leider auch jeder Menge Müll. Und ich finde, das passt irgendwie total zu uns in Baden. Nicht lange Fackeln, einfach mal machen. Und wer jetzt denkt, ach Mensch, da hätte ich auch gerne mitgeholfen, geht noch. Zum Beispiel am 9. Mai, jetzt am Wochenende, bei einer Aktion von dem Gleitschirmverein im Schwarzwald. Da wird rund um den Startplatz aufgeräumt, mit ziemlich spektakulärer Aussicht inklusive. Nicht die schlechteste Art, Müll einzusammeln, wenn ihr dabei seid. Dann wünsche ich euch ganz viel Spaß.

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17: Heute Vormittag noch trocken und bewölkt, heute Nachmittag nass, so präsentiert sich der Mittwoch bei uns in Baden. Regen und Gewitter sind dann möglich, nur noch bis zu 15 Grad heute in Breisach und in Kenzingen. Morgen, da wird es dann schon wieder trockener und ein bisschen wärmer und am Freitag und Samstag, da gibt es dann schon wieder richtig viel Sonne.
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17: Mit Daniela Frahm, einen schönen Mittwoch euch allen. Schon bald will die neue grün-schwarze Regierung in Baden-Württemberg ihre Arbeit beginnen. Heute Mittag wollen Grüne und CDU ihren neuen Koalitionsvertrag vorstellen. Cem Özdemir von den Grünen soll in einer Woche zum neuen Ministerpräsidenten und Nachfolger von Winfried Kretschmann gewählt werden. Auch weitere Personalentscheidungen wurden inzwischen getroffen. Aus der Baden-FM-Nachrichtenredaktion Ruth Stretling.
18: Es ist vor allem die CDU, die sich jetzt erstmal sortiert und ihre Leute neu aufgestellt hat. Los geht's mit Thomas Strobel, dem bisherigen Innenminister. Er soll neuer Landtagspräsident werden. Diesen Posten hatten bisher die Grünen. Außerdem wählte die CDU Tobias Vogt zu ihrem neuen Fraktionschef im baden-württembergischen Landtag. Er übernimmt damit das Amt von CDU-Landeschef Manuel Hagel. Der wird in der neuen Landesregierung nämlich Vizeministerpräsident und vermutlich Innenminister.
17: Immer wieder wird über ein Social-Media-Verbot für Kinder und Jugendliche diskutiert. Aber was sagen die, die es betreffen wird?

0: In einer UNICEF-Umfrage hat über die Hälfte der Jugendlichen gesagt, dass sie für ein Verbot für Kinder unter 14 Jahren sind. Gleichzeitig fordern viele Teenies einen besseren Schutz auf den Plattformen, zum Beispiel, dass Inhalte gefiltert werden. Die Freiburger Schreinerinnung wird 200 Jahre alt. Das wird am Samstag gefeiert mit einer Leistungsschau auf dem Platz der Alten Synagoge. Handwerker zeigen dort Möbel und Holzmaterialien. Außerdem gibt's mehrere Foodtrucks und Musik von der Feuerwehr Freiburg und dem Bergacker-Duo aus Elzach. Oberbürgermeister Martin Horn wird reden und es werden 2000 Holzrosen verteilt. 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
0: Auf der A5 Richtung Karlsruhe staut sich der Verkehr zwischen Efringenkirchen und Bad Bellingen. Da braucht ihr aber nur etwa 5 Minuten länger.
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0: Blitzer habt ihr uns gemeldet, unter anderem in Schopfheim in der Bismarckstraße Richtung Bahnhof im 30er, an der B31 Autobahnzubringer, Freiburg Richtung Umkirch im 100er und in Lörrach in der Weinbrennerstraße beim Burghof im 30er. Staus und Blitzer, die könnt ihr uns immer gerne melden, direkt ins Studio an die 0800 50 60 106.
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2: Ich freue mich, dass ihr dabei seid. Hi zusammen. Und gleich hat Kollege Lennart aus dem Baden FM Frühstücksclub hier seinen Einsatz und erzählt uns eine Geschichte zu einem seiner Lieblingssongs. Das sind Lennarts Lieblingssongs. In 10 Minuten gibt es den nächsten. Und bis dahin Musik von Pink. Who knew? Außerdem ist Alex Warren dabei. Mal gucken, ob Eternity auch wieder so ein mega, mega, mega, mega Hit wie Ordinary wird. Ordinary war ja 8 Wochen lang auf Platz 1 der Charts. Also, Daumen sind gedrückt, aber die Tendenz sieht ganz gut aus. Viel Spaß mit Alex.
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2: In einem kleinen Dorf am Rande des Schwarzwaldes leben die Menschen in Harmonie mit der Natur. Doch eines Tages beginnt der Wald zu welken und die Tannen verlieren ihre Nadeln. Leo, ein junger Forscher, begibt sich auf eine Reise, um die Ursache zu finden. Tief im Wald stößt er auf eine uralte Tanne, deren magische Aura von einem Fluch belegt wurde. Der Baum, einst das Herz des Waldes, hat seine Lebensenergie verloren und mit ihm beginnt der gesamte Wald zu sterben. Leo spürt, dass der Fluch mehr als nur eine natürliche Katastrophe ist. Er ist das Ergebnis einer vergessenen Macht, die die wahre Verbindung zur Natur zerstört. Ihm wird klar, dass der Fluch nicht nur im Baum liegt, sondern in der Entfremdung der Menschen von der Natur. Take Me to Church ist die Erinnerung daran, dass wahre Spiritualität nicht durch Institutionen oder dogmatische Regeln geprägt werden, sondern durch eine ehrliche und freie Verbindung zur Natur und zu sich selbst. Starke Botschaft, starker Song. Häusier und Take Me to Church.
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16: Heute Vormittag noch trocken, aber grau. Heute Nachmittag dann auch mit Regenschauern und Gewittern. So ist das Wetter heute in Baden. Bis zu 15 Grad werden es in Offenburg und in Freiburg-Rieselfeld. Morgen, da wird es dann wieder etwas trockener und auch wärmer am Freitag und Samstag. Dann auch wieder viel Sonne und über 20 Grad.
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16: Auf der A5 Richtung Karlsruhe staut sich der Verkehr weiterhin zwischen Efringen-Kirchen und Bad Bellingen. Da braucht ihr etwa 7 Minuten länger im Moment.
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16: Geblitzt wird unter anderem in Neuershausen Richtung Bötzingen nach der Dreisam im 70er. Danke an Werner. Und es wird geblitzt in Schopfheim in der Bismarckstraße Richtung Bahnhof im 30er. Und wenn ihr noch was gesehen habt, Staus oder Blitzer, dann ruft uns gerne an oder schickt uns eine WhatsApp an die 0800 50 60 106.
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0: schönen Mittwoch mit Baden FM. Endlich ist wieder Weinfestzeit hier bei uns in Baden und viele platzen ja schon vor lauter Vorfreude. Zum Beispiel auf die Weintage in Ihringen vom 5. bis zum 8. Juni oder das Breisacher Weinfest Ende August. Den Anfang macht aber jedes Jahr ein Fest, das bei den Menschen auch ganz besonders beliebt ist. Das St. Georgener Weinfest in Freiburg. Start ist am Freitag und dann läuft es bis einschließlich Montag. Ganz viele Stände mit Essen und Getränken sind bereit und dass es stattfinden kann, das verdanken wir vor allem den vielen Ehrenamtlichen aus den Vereinen in und um Freiburg. Die Vorbereitungen auf das Fest laufen und unser Reporter Philipp Uhl hat sich vor Ort schon mal umgeschaut.
1: Neben mir steht jetzt die Alexandra. Alexandra, du bist dritte Vorständin vom Bürgerverein und bist verantwortlich für die ganze Vereinsgemeinschaft. Weißt du, wie viel es für die Winzer bedeutet, so ein Weinfest? Generell von ihrem, ich sag jetzt mal, Jahresumsatz, wie viel das ungefähr für die Winzer ausmacht?
2: Ich glaube, das ist ein wichtiger Beitrag, wo wir auch eben für unsere örtlichen Winzer leisten, weil wir wissen ja alle, dass es nicht gerade so einfach ist momentan. Und hier über die Weintage, da wird schon einiges an Wein getrunken natürlich. Und wir haben auch nur unsere örtlichen Winzer. Sie unterstützen uns, sie sind auch Sponsoren teilweise für die St. Georgener Weintage und wir können natürlich da auch unterstützen, indem wir diese Weintage stattfinden lassen.
0: Jetzt schon mal danke an alle Unterstützerinnen und Unterstützer des St. Georgener Weinfests in Freiburg. Wir freuen uns riesig drauf. Am Freitag geht's los.
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0: 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Jetzt euer Lieblingssong von Bruno Mars und Rosé bei Baden FM.
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7: Wechselhaft ist es heute nachmittags auch mit Regen und Gewittern. Bis zu 15 Grad in Waldshut-Tiengen und in Ihringen. Morgen, da wird es dann wieder trockener. Und auch das Thermometer klettert etwas. Am Freitag und Samstag dann noch mehr. Und dann gibt es auch wieder deutlich mehr Sonne.
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7: Mit Daniela Frahm, ich wünsche euch einen schönen Mittwoch. Was haben sich Grüne und CDU für die Neuauflage ihrer Zusammenarbeit in Baden-Württemberg in den nächsten 5 Jahren vorgenommen? Diese Frage beantworten beide Parteien im Moment in Stuttgart. Sie stellen ihren Koalitionsvertrag vor. Die Grünen lagen bei der Landtagswahl mit 30,2% nur ganz knapp vor der CDU. Beide haben jetzt jeweils 56 Sitze im Landtag. Am Mittwoch in einer Woche soll der Grüne Cem Özdemir zum neuen Ministerpräsidenten gewählt werden. Mehr Geld für die Beschäftigten in den Unikliniken in Baden-Württemberg und damit auch in Freiburg. Das fordert die Gewerkschaft Verdi. Heute starten die Tarifverhandlungen. Einzelheiten von Ruth Strädling aus der Baden-FM-Nachrichtenredaktion.
9: Verdi will bei den Verhandlungen 7,5% mehr Lohn für die Beschäftigten an den Unikliniken rausholen. Außerdem sollen auch die Azubis mehr Geld bekommen und einen 63-Euro Mobilitätszuschuss für das Deutschlandticket. Außerdem brauche es auch bessere Arbeitsbedingungen für das Klinikpersonal, gerade wegen der geplanten Reform der Bundesregierung im Gesundheitswesen. Die wird nämlich voraussichtlich für wesentlich mehr Belastung der Mitarbeiter sorgen.
7: Die Bundesregierung will das Heizungsgesetz der Ampel deutlich entschärfen. Die umstrittene 65%-Regel für erneuerbare Energien bei neuen Heizungen soll verschwinden. Damit wird es wohl weiter Gas- und Ölheizungen geben. Das ist im geplanten neuen Gesetz von CDU-Wirtschaftsministerin Reiche vorgesehen. Das schreibt nur vor, dass 60% klimafreundliche Brennstoffe genutzt

0: werden müssen. Die Grünen sagen, damit sind die Klimaschutzziele nicht mehr zu erreichen. Etwas mehr Grün und mehr Schatten gibt's jetzt auf dem Platz der Alten Synagoge in Freiburg, einem Hitze-Hotspot in der Stadt. Dort wurden mobile Bäume aufgestellt mit einer runden Sitzbank drumherum. Die Stadt Freiburg hat sie erstmal nur gemietet für eine 6-monatige Testphase. Wenn das für gut befunden wird, sollen die Bäume gekauft werden und dauerhaft auf dem Platz der Alten Synagoge bleiben. 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
0: Auf der A5 Richtung Karlsruhe staut es sich weiterhin zwischen Efringenkirchen und Neuenburg. Da braucht ihr knapp 10 Minuten länger im Moment.
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0: Geblitzt wird unter anderem in Bad Krozingen, in der Josefstraße beim Gasthof Adler im 30er und in Neuershausen Richtung Bötzingen. Nach der Dreisam 70 sind dort erlaubt. Und wenn ihr noch was gesehen habt, Staus oder Blitzer, dann ruft uns gerne an oder schickt uns eine WhatsApp an die 0800 50 60 106.
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2: Ich freue mich, dass ihr dabei seid. Hi, einen wunderschönen Mittwoch. Und am Sonntag ist ein ganz besonderer Sonntag. Was könnte da wohl sein? Natürlich Muttertag, Leute. Und damit ihr bestens vorbereitet seid, haben wir in 10 Minuten 3 ultimative Tipps für das etwas andere Muttertagsgeschenk. Bis dahin Musik von Shakira, Baka Baka. Und Taylor Swift ist dabei mit ihrem Mega-Hit Oh Collide. Hi.
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0: Leute, dass ihr mir dran denkt. Am Sonntag ist Muttertag, Baden FM ist hier. Und wir wollen jetzt mal nicht den typischen Strauß Blumen aus dem Blumenladen nebenan überreichen oder die Schachtel Merci verschenken. Nee, wir haben uns in diesem Jahr was anderes überlegt. Hier kommt eine kleine Inspiration.
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2: Frag die beste Freundin deiner Mutter nach einem Geheimtipp. Die weiß nämlich oft Dinge, die Mama dir nie sagen würde. Zum Beispiel, sie redet seit Wochen von diesem einen Kaffee oder sie hätte gern mal 2 Stunden Ruhe. Beides Gold wert.
1: Tipp 2.
2: Wirf einen Blick in den Bartschrank. Was geht zur Neige? Lieblingscreme, Conditioner? Dieses kleine Fläschchen, von dem niemand weiß, was es macht, aber sie benutzt es jeden Tag. Kaufen. Denn Verbrauch ist der ehrlichste Liebesbeweis. Wenn es fast leer ist, mag sie es.
1: Tipp 3.
2: Ein Strauß selbstgeschnittener Blumen von einem der vielen Felder bei uns in Baden. Persönlich, hübsch, regional und deutlich charmanter als ich habe noch schnell was besorgt. Und der Bonustipp, der eigentlich der wichtigste ist. Einfach mal die vielen Handgriffe übernehmen, die Mama sonst täglich für uns macht. Tisch abräumen, Wäsche, Küche, Kleinkram, alles. Ganz ohne Applaus. Na gut, so ein bisschen Applaus darf sie trotzdem bekommen.
0: Vielleicht habt ihr auch was mit auf die Liste sollte und womit ihr anderen unter Umständen den Muttertagshintern rettet. 0800 50 60 106 gerne auch als WhatsApp-Sprachnachricht. Baden FM ist hier, wir spielen alle.

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9: Wechselhaft ist es heute bei uns in Baden. Nachmittags kann es regnen und Gewitter geben. Nur noch bis zu 15 Grad im Markgräflerland und am Kaiserstuhl. Morgen dann wieder trockener, etwas wärmer. Und am Freitag und Samstag wieder viel Sonne und über 20 Grad.
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9: Auf der A5 Richtung Karlsruhe braucht ihr zwischen Efringenkirchen und dem Dreieck Neuenburg im Moment etwa 10 Minuten länger. Und auf der Besançon-Allee in Freiburg wegen der Baustelle, da sind es etwa 8 Minuten, die ihr im Moment mehr einplanen müsst.
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9: Geblitzt wird unter anderem in Neuershausen Richtung Bötzingen nach der Dreisam im 70er und in Bad Krozingen in der Josefstraße beim Gasthof Adler im 30er. Staus und Blitzer, die könnt ihr jetzt immer gerne melden, direkt ins Studio, per Telefon oder WhatsApp an die 0800 50 60 106. Gute Fahrt allen unterwegs.
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0: Das dachten sich viele Adelige im 18. Jahrhundert in England. Denn damals gab es einen Trend, absichtlich kaputte Burgruinen bauen zu lassen als romantische Gartendekoration. Viele Adelige waren damals fasziniert von den mystischen Geschichten, die sich in echten Ruinen befinden und wollten diese mystischen Ruinen bei sich privat auf dem Grundstück haben. In Südbaden gibt es, soweit ich weiß, keine Fake-Ruinen, dafür aber ganz viele echte, die unfassbar viel Geschichte und Tradition in sich tragen. Und das kann man nicht fälschen. Eure Mariella Miskial.
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11: 15 Grad messen wir aktuell in Au, da ist es bedeckt. In Hoberg klarer Himmel bei 17 Grad und in St. Peter 13 Grad und ebenfalls bedeckt. Ja, bedeckt soll es auch erstmal weitergehen heute Nachmittag und am Abend soll es dann auch noch nass werden in Baden. Dann ziehen großflächig Schauer über uns rüber. Erst ganz spät wird es dann im Süden wieder ein bisschen trockener. Das Ganze heute bei Topwerten von 10 bis 17 Grad. Morgen ist es auch durchwachsen. Mix aus Sonne und Wolken, ab und zu mal Sonne und immer wieder Schauer. Erst abends wird es da auch wieder ein bisschen freundlicher und es wird ein bisschen milder. Morgen die Topwerte 15 bis 18 Grad.
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11: Mit Ruth Strätling, hallo. 2 Monate nach der Landtagswahl haben Grüne und CDU heute ihren neuen Koalitionsvertrag vorgestellt. Sie haben große Pläne. Baden-Württemberg soll zum Beispiel schon bis 2040 klimaneutral werden, 5 Jahre früher als der Bund. Außerdem will Grün-Schwarz die Wirtschaft mehr unterstützen, zum Beispiel durch einfachere Unternehmensgründung und weniger Bürokratie. Auch Sicherheit ist ein großes Thema. Grüne und CDU wollen mehr Polizisten einstellen und setzen auf mehr Sicherheitspersonal und Videoüberwachung an den Bahnhöfen im Land. Ob das alles klappt, ist allerdings fraglich. Der ganze Koalitionsvertrag steht nämlich unter einem Haushaltsvorbehalt. Vieles davon kann also nur umgesetzt werden, wenn auch genügend Geld dafür da ist. Apropos Geld, darum geht's ab heute auch bei den Tarifverhandlungen zwischen den Unikliniken in Baden-Württemberg und der Gewerkschaft Verdi. Die fordert 7,5% mehr Lohn für das Klinikpersonal. Außerdem sollen auch Azubis mehr Ausbildungsgehalt bekommen und einen 63-Euro Mobilitätszuschuss für das Deutschlandticket. Außerdem braucht's laut Verdi auch bessere Arbeitsbedingungen für das Klinikpersonal, gerade jetzt, wo die geplante Reform der Bundesregierung im Gesundheitswesen ansteht. Die wird nämlich voraussichtlich für wesentlich mehr Belastung bei den Mitarbeitern sorgen. Nach wie vor liegt ein Kreuzfahrtschiff mit dem Hunter-Virus an Bord vor Kap Verde. Es sollte eigentlich einen Hafen auf den Kanarischen Inseln anlaufen. Jetzt hat der Präsident der Inseln aber einen Rückzieher gemacht. Vorerst. Laut Bild will er sich vorher noch mit dem spanischen Premierminister Sanchez treffen. Der Plan war eigentlich, dass die Passagiere des Schiffs auf den Inseln durchgecheckt, behandelt und dann in ihre Heimatländer zurückgebracht werden sollen. Unter den bisher 3 Toten bei dem Hunter-Virus-Ausbruch ist auch ein

0: Eine Frau aus Deutschland. Über 1000 Liter Diesel haben Diebe aus Lastern an der A5 geklaut. Laut Polizei schlugen sie mehrfach auf verschiedenen Parkplätzen im Raum Bühl zu. Es entstanden über 2000 Euro Sachschaden. Die Polizei ermittelt jetzt und sucht Zeugen. 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
0: Gerade 3:03 ist es, wir schauen auf die Straßen. Ich habe da eine Meldung von der A5 Basel Richtung Karlsruhe. Zwischen Evringenkirchen und dem Dreieck Neuenburg staut sich derzeit auf 3 Kilometer. 17 Minuten braucht ihr hier länger. Außerdem A5 Karlsruhe Richtung Basel. Zwischen Riegel und Heningen haben wir auch noch mal 3 Kilometer Stau. Da müsst ihr eine Viertelstunde mehr einplanen. Und dann haben wir auch noch eine Tagesbaustelle auf der A5 Karlsruhe Richtung Basel. Zwischen Hartheim-Haltersheim und Mülheim-Neuenburg. Hier bitte aufpassen, da sind auch Baustellenfahrzeuge unterwegs.
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0: Die Blitzer stehen in Schopfheim in der Bismarckstraße Richtung Bahnhof nach dem Aldi im 30er. Dann haben wir einen in Bad Krozingen in der Josefstraße beim Gasthof Adler im 30er. Außerdem Bad Krozingen, Staufener Straße steht da auch noch im 30er. Und Neuershausen, da steht da Richtung Bötzingen nach der Dreisam im 70er. Das hat Werner gemeldet. Vielen Dank fürs Bescheid geben. Falls ihr auch noch was seht, Staus oder Blitzer, ruft gern durch und sagt uns auch Bescheid. 0800 50 60 106. Ich wünsche euch eine gute Fahrt.
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2: Neulich hat mich eine Bekannte gefragt, sag mal, kann ich da auch mal mitspielen? Ja klar, alle können mitspielen. DJ Matze freut sich. Der hat unendlich viele Fragen parat. Die sind alle super easy zu beantworten. Kleiner Haken an der Sache. Ihr dürft halt weder Ja noch Nein sagen. Eine Minute lang. Es ist nicht ganz einfach, aber es ist natürlich auch total machbar. Das sehen wir hier im Ja-Nein-Quiz immer wieder. Und in 10 Minuten spielen wir die nächste Runde. Und wenn ihr auch mal dabei sein wollt, dann schaut vorbei auf baden.fm. Musik gibt's jetzt von Alvaro Soler, La Cintura. Und Sienna Spyro ist dabei. Die on the Sill heißt der große Hit. Und von dieser jungen Dame hören wir sicherlich noch ein.
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1: Wir spielen mit euch jeden Tag, Montag bis Freitag um kurz nach 10, kurz nach 13 und kurz nach 17 Uhr. Ihr wollt gegen mich zocken? Na dann anmelden auf baden.fm. Das hat auch die Caro aus Kehl gemacht. Du hast mal in einem Gefängnis gearbeitet. Erzähl.
2: Ja, ich habe im Gefängnis gearbeitet. Da habe ich sozialtherapeutisch mit den Gefangenen zusammengearbeitet, ja, und ein bisschen an der Resozialisierung geholfen.
1: Wow, das klingt ja nach einem ganz interessanten Job, den du da mal gemacht hast.
2: Ja, doch, das war sehr interessant.
1: Hattest du mal Angst, kurz Hand aufs Herz?
2: Nee, nie.
1: Das ist super. Toll. Toll, dass es so Menschen gibt. Kriegst einen kleinen Applaus. Und liebe Caro, pass auf, hier sind erstmal die Spielregeln. Ich möchte ab jetzt eine Minute kein Ja, kein Nein und kein Vielleicht hören. Sagst du es doch, hast du verloren. Und lass dir nicht länger als eine Sekunde Zeit mit den Antworten. Hast du alles verstanden?
2: Ja, jetzt habe ich alles verstanden, aber jetzt habe ich tatsächlich da Angst.
1: Du brauchst keine Angst haben, deine Minute läuft ab jetzt. Sag mal, du wohnst ja in Kehl. Jetzt kommt eine wichtige Frage. Achtung, wenn ich von Kehl rübergehe über die Grenze, dann bin ich in Frankreich.
2: In Frankreich?
1: Stimmt.
2: Richtig.
1: Mhm. Und da kommt dann Straßburg.
2: Straßburg, richtig.
1: Aha. Und bist in Straßburg öfters mal am Einkaufen?
2: Einkaufen ist jetzt nicht so mein Ding, aber manchmal.
1: Okay. Ich war auf dem Weihnachtsmarkt in Straßburg. Der ist ja wunderschön. Warst du dort auch schon mal?
2: Oh ja.
1: Oh ja.
2: Oh ja, scheiße.
1: Caro aus Kiel. Mann.
2: Das ist so traurig.
1: Das ist nicht traurig, weil du hast das am Anfang tolle, richtig schöne Antworten gegeben, aber zum Schluss hat es dann leider nicht mehr ganz geklappt. Und dann...
2: Ja, so schwer, schwerer als gedacht, wirklich krass. Wow.
1: Und somit bleibt die knallrote Ja- und Nein-Quiz-Tasse bei mir hier im Studio und ihr könnt euch anmelden. Sehr gerne, ich freue mich drauf. Und ihr seht, es macht auch ganz viel Spaß jetzt auf baden.fm.
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5: 16 Grad messen wir aktuell in Malterdingen. Hier ist es bedeckt. In Friesenheim 17 Grad und klarer Himmel. Und in Waldkirch bedeckt bei 16 Grad. Heute Nachmittag soll es dann aber erstmal noch nass werden in Baden. Es ziehen immer wieder Schauer über uns rüber. Erst abends wird es vor allem im Süden wieder ein bisschen trockener. Das Ganze heute bei Topwerten von 10 bis 17 Grad. Morgen erstmal durchwachsen, Mix aus Sonne und Wolken und immer wieder Schauer dazwischen. Erst abends wird es morgen wieder ein bisschen freundlicher. Das Ganze bei Topwerten ähnlich wie heute, 15 bis 18 Grad.
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5: Wir schauen auf die Straßen um gleich 13:30. Ich habe eine Meldung von der A5 Basel Richtung Karlsruhe. Zwischen Efringenkirchen und dem Dreieck Neuenburg staut sich immer noch auf 3 Kilometer. 16 Minuten braucht ihr hier länger. Außerdem haben wir eine Tagesbaustelle auf der A5 Karlsruhe Richtung Basel zwischen Hartheim-Haltersheim und Mülheim-Neuenburg. Hier sind auch Baustellenfahrzeuge unterwegs. Und eine Verzögerung gibt es noch auf der B34 bei Waldshutingen zwischen Dogern und Waldshutingen-Schmittenau-Rheinbrücke. Dichter Verkehr, mindestens 12 Minuten braucht ihr länger.
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5: Die Blitzer stehen in Schopfheim in der Bismarckstraße Richtung Bahnhof nach dem Aldi im 30er. Dann haben wir einen in Bad Krotzingen in der Josefsstraße beim Gasthof Adler im 30er. Neueshausen stehen sie Richtung Bötzingen nach der Dreisam im 70er. Das hat Werner gemeldet. Und dann haben wir noch einen auf der B31 Freiburg Autobahnzubringer Richtung Umkirch. Da stehen sie im Grünstreifen im 100er. Falls ihr jetzt auch noch was gesehen habt, Staus oder Blitzer, ruft gern durch und sagt uns Bescheid. 0800 50 60 106. Ich wünsche allen eine gute Fahrt.
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1: Ich bin Albert aus Neustadt. Ich arbeite mit 74 immer noch, zwar nur noch 5 Stunden in der Woche, aber weil ich einfach Bock habe und gerne Leute treffe.
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1: Mit 14 haben mich meine Eltern in die Welt

0: Geschick, Abfahrt, weil wir eine Pension hat und sie braucht aber ein Zimmer.
1: Wow, aber das ist schon auch wahnsinnig früh mit 14, oder?
0: Ja, da war ich von der Schule fertig und dann ist das mal Spürlehre. Wir brauchen dann Zimmer für die Gäste, es kommen immer mehr Gäste in Schwarzwald.
1: Kannst du dich erinnern, wie du dich damals gefühlt hast?
0: Ich habe mir gar nichts gemacht auf Tisch gesagt. Ich habe dann eine Lehre gemacht, mit der Zeit ist dann einmal Bundeswehr gekommen und ich habe Bäcker und Konditor gelernt.
1: Ach, wie toll!
0: Weil da konnte man dann auch bei der Bäckerei übernachten, sonst hätte es niemand gegeben.
1: Du hast dann dort Kost und Logis gehabt und dann halt noch dein Lehrlingsgehalt, oder wie?
0: Ja, und dann später auch der Geselle.
1: Verstehe.
0: Bin dann geblieben.
1: Mhm.
0: Und dann wollte ich damals schon machen, aber dann kam mir das Mehl von der Säcke in das Silo. Und dann war in dem Silo so viel Chemie drin. Nach dem zweiten Tag, wo ich Silo benutzt habe und dann wollte ich Popacker, war ich nur noch krank. Ich habe kein Halbmitglied an der Hand. Ich habe aus der Nase blödet, ich habe mich sofort aufgehört.
1: Und das heißt, dann standst du erstmal da und...
0: Ich habe bei der Bundeswehr, ich war im schweren Transport und ich habe alle Führerscheine, die es gibt, habe ich alle gehabt.
1: Nicht schlecht. Also wirklich auch Bus und LKW?
0: Alles.
1: Genial. Also ich meine, damit ist man ja gut aufgestellt.
0: Und der Panzer.
1: Ja gut, den braucht man ja in der Regel zum Glück eher selten.
0: Nein, da gucken wir nicht, aber es war ja nett, ich habe mal halt ein Stückchen gefahren.
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7: 17 Grad messen wir aktuell in Hausach, da ist es bedeckt. In Bad Säckingen regnet es schon ein bisschen bei 14 Grad und in Bötzingen bedeckt bei 15 Grad. Heute Nachmittag wird es auch ziemlich nass in Baden. Es ziehen immer wieder großflächig Schauer über uns rüber. Erst abends ist es dann im Süden und am Rhein ein bisschen trockener. Das Ganze bei Topwerten heute von 10 bis etwa 17 Grad. Morgen ist auch ziemlich durchwachsen. Wir haben so einen Mix aus Sonne und Wolken. Immer wieder ziehen Schauer rüber. Erst abends wird es wieder so ein bisschen netter und es bleibt aber mild. Die Topwerte morgen 15 bis 18 Grad.
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7: Mit Ruth Streitling, schönen guten Tag. Knapp 2 Monate nach der Landtagswahl in Baden-Württemberg haben Grüne und CDU jetzt ihren neuen Koalitionsvertrag vorgestellt. Benjamin Resetz aus der Baden-FM-Nachrichtenredaktion, was steht da so drin?
9: Baden-Württemberg soll zum Beispiel schon bis 2040 klimaneutral werden. Außerdem will Grün-Schwarz die Wirtschaft unterstützen mit einfacherer Unternehmensgründung und weniger Bürokratie. Auch Sicherheit ist ein Thema. Die Polizei soll mehr Personal bekommen und es soll mehr Videoüberwachung geben, etwa am Bahnhöfen. Und wenn Familien ein Haus kaufen, um dort selbst zu wohnen, sollen sie keine Grundsteuer mehr bezahlen. Diese Pläne werden natürlich viel Geld kosten, deshalb stehen sie unter Haus. Haushaltsvorbehalt. Umgesetzt wird also nur, wofür auch Geld da ist. Was am Ende klappt, ist deshalb schwer abzusehen.
7: Hunderte Zollbeamte sind heute in ganz Deutschland unterwegs, auch hier in Baden-Württemberg. Sie überprüfen besonders Paketzusteller und schauen nach, ob dort alles mit rechten Dingen zugeht. Werden die Arbeitszeiten eingehalten? Werden die Mitarbeiter fair und vorschriftsmäßig bezahlt? Und halten sie ihre Ruhezeiten ein? All diese Dinge werden heute kontrolliert, denn in der Branche gibt es nach wie vor große Probleme. Viele Firmen versuchen zum Beispiel, die Vorschriften zu umgehen oder bezahlen ihren Mitarbeitern zu wenig. Der Zoll kontrolliert deshalb heute nicht nur die Paketfahrer, sondern auch die Geschäftsunterlagen der Firmen. Die Kinder- und Jugendklinik des Universitätsklinikums Freiburg bekommt eine Spende von knapp 200.000 Euro. Das Geld stammt vom Förderverein für krebskranke Kinder Freiburg. Damit kann die Klinik jetzt ein wichtiges neues Laborgerät für die Krebsbehandlung kaufen. Mit dem Gerät können Ärzte in Zukunft Immunzellen besser erforschen und beobachten. Das soll künftig helfen, wirksamere, schonendere und bessere Krebstherapien für Kinder zu entwickeln. 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
1: 3 nach 2 ist es, wir schauen auf die Straßen. Ich habe eine Meldung von der A5 Basel Richtung Karlsruhe. Zwischen Freiburg-Mitte und Freiburg-Nord staut sich derzeit auf 4 Kilometer. 16 Minuten braucht ihr länger. Außerdem A5 Basel Richtung Karlsruhe. Auch zwischen Efringen-Kirchen und dem Dreieck Neuenburg haben wir derzeit 3 Kilometer Stau. Hier müsst ihr auch eine Viertelstunde mehr einplanen. Und eine Tagesbaustelle haben wir auch noch. A5 Karlsruhe Richtung Basel diesmal. Zwischen Hartheim-Heitersheim und Mülheim-Neuenburg wird gebaut. Bitte aufpassen, hier sind auch Baustellenfahrzeuge unterwegs.
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1: Die Blitzer stehen in Schopfheim in der Bismarckstraße im 30er. Dann haben wir eine Lörrach-Weinbrennerstraße beim Burghof im 30er. Auf der B31 stehen sie Freiburg, Autobahnzubringer Richtung Umkirch im Grünstreifen im 100er. Und dann haben wir noch einen Neuershausen Richtung Bötzingen, stehen sie nach der Dreisam im 70er. Das hat Werner gemeldet. Vielen Dank fürs Bescheidgeben. Falls ihr auch noch was seht, Staus oder Blitzer, ruft gern durch oder schickt uns eine WhatsApp an die 0800 50 60 106. Ich wünsche euch allen eine gute Fahrt.
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2: Hallo, ich wünsche euch einen tollen Mittwoch. Und wenn man etwas über einen Künstler oder eine Künstlerin erfahren möchte, dann kann man natürlich bei Wikipedia gucken oder sich bei Instagram informieren oder den Kollegen Lennart aus dem Baden FM Frühstücksclub fragen. Der weiß ungefähr alles. Und sein Wissen teilt er und seine Emotionen auch in Lennarts Lieblingssongs. Da gibt es immer zu einem bestimmten Song eine Story und in 10 Minuten haben wir die nächste. Bis dahin Musik von Glockenbach, Better Days und Holly Humberstone ist dabei. Die kommt aus England und ja, stürmt gerade die Charts. To Love Somebody gibt's jetzt für euch.
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2: Love My Life. Ein Song, der mir immer wieder zeigt, wie viel Kraft im Weitermachen liegt. Ich sehe Robbie zum ersten Mal Ende der 90er in London. Da ist er noch der Rebell, frisch raus aus Take That. Und doch spüre ich schon diese verletzliche, ehrliche Seite in ihm. Love My Life kommt viel später. Ich bin gerade frisch getrennt, die Kinder mitten in der Pubertät und irgendwie muss ich rausfinden, wie es für mich weitergeht. Ich fahre viel Motorrad durch den Schwarzwald, über die Höhen, ja, auch mit Höhenangst. Aber das hilft. Dieser Song läuft oft im Helm. Und plötzlich kommt das Gefühl, es ist doch okay, Fehler zu machen. Es ist doch okay, nicht perfekt zu sein. Robbie singt, ich bin kraftvoll, ich bin schön, ich bin frei. Und auch wenn ich das nie so laut über mich sagen würde, ein kleines Stück Wahrheit steckt schon drin. Ich bin dankbar für das, was ist. Und ich liebe mein Leben mit all seinen Dellen, Umwegen und meinem Fleischkäsweckle halb-halb, halb-Senf, halb-Ketchup.
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9: 8 Grad messen wir derzeit am Feldberg. Hier regnet es ein bisschen. In Dachsberg im Südschwarzwald 10 Grad bei leichtem Regen. So rum wird ein Schuh draus. Und in Ettenheim immerhin 16 Grad bei relativ klarem Himmel. Heute Nachmittag soll es noch ziemlich nass werden. In Baden ist 10 großflächig Schauer über uns rüber. Erst abends ist es dann im Süden wieder ein bisschen trockener. Das Ganze heute bei Topwerten von 10 bis 17 Grad. Morgen ist es dann auch durchwachsen. Wir haben so einen Mix aus Sonne und Wolken. Da kommen auch immer wieder Schauer dazu. Erst abends wird es ein bisschen freundlicher. Die Topwerte morgen 15 bis 18 Grad.
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9: Da habe ich eine Meldung von der A5 Basel Richtung Karlsruhe. Zwischen Freiburg-Mitte und Freiburg-Nord staut sich derzeit auf 5 Kilometer. 21 Minuten braucht ihr hier länger. Außerdem A5 Basel Richtung Karlsruhe. Auch zwischen Efringenkirchen und dem Dreieck Neuenburg haben wir einen Stau. 3 Kilometer staut sich hier zurück. Da müsst ihr 19 Minuten mehr einplanen. Und eine Tagesbaustelle haben wir auch noch. A5 Karlsruhe Richtung Basel. Zwischen Hartheim-Heitersheim und Mülheim-Neuenburg wird heute gebaut. Bitte aufpassen, da sind auch Baustellenfahrzeuge unterwegs.
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9: Blitzer haben wir auch wieder jede Menge. Schopfheim zum Beispiel in der Bismarckstraße, da stehen sie Richtung Bahnhof nach dem Aldi im 30er. In Freiburg stehen sie in der Günterstalstraße Richtung Günterstal im 30er, das hat Tobi gemeldet. In Bad Krozingen, Josefsstraße, da stehen sie beim Gasthof Adler im 30er. Und dann haben wir noch einen Neujahrshausen Richtung Bötzingen, stehen sie nach der Dreisam im 70er. Den hat Werner entdeckt. Vielen Dank fürs Bescheid geben. Falls ihr auch noch was seht, Staus oder Blitzer, ruft gern durch und sagt uns auch Bescheid. 0800 50 60 106. Ich wünsche euch eine gute Fahrt.
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0: Schönen Mittwoch mit Baden FM. Endlich ist wieder Weinfestzeit hier bei uns in Baden und viele platzen ja schon vor lauter Vorfreude. Zum Beispiel auf die Weintage in Ihringen vom 5. bis zum 8. Juni oder das Breisacher Weinfest Ende August. Den Anfang macht aber jedes Jahr ein Fest, das bei den Menschen auch ganz besonders beliebt ist. Das St. Georgener Weinfest in Freiburg. Start ist am Freitag und dann läuft es bis einschließlich Montag. Ganz viele Stände mit Essen und Getränken sind bereit und dass es stattfinden kann, das verdanken wir vor allem den vielen Ehrenamtlichen aus den Vereinen in und um Freiburg. Die Vorbereitungen auf das Fest laufen und unser Reporter Philipp Uhl hat sich vor Ort schon mal umgeschaut.
1: Neben mir steht jetzt die Alexandra. Alexandra, du bist dritte Vorständin vom Bürgerverein und bist verantwortlich für die ganze Vereinsgemeinschaft. Jetzt sind wir ja vorhin schon über die Festmeile drüber gelaufen. Zu welchen Ständen muss man auf jeden Fall gehen?
2: Also am besten natürlich alle besuchen, weil jeder hat irgendwas anderes zu bieten. Anfang und Ende sind natürlich so Highlights mit Bands. Viele Vereine sind hier zusammen. Es gibt an der alten Kastanie ein Winzerhaus, der Musikverein ist sehr schön. Dann eben ganz unten Richtung Weingut Faber. Am anderen Ende des Festes, da ist der Kolbing, da ist das Gästlevieh FC St. Georgen. Hier sind auch tolle Bands. Zwischendrin ist auch mal ein bisschen ruhiger, wo man in Ruhe sprechen kann. Dann tolles Essen probieren kann. Wir haben 3 Foodtrucks, die uns ein bisschen unterstützen, weil wir einfach, für uns ist wichtig, dass genug Essen auch da ist, also nicht nur Wein, sondern auch, dass die Menschen hier was essen können. Hier wird es ein bisschen ruhiger, hier kann man sich auch mal in Ruhe hinsetzen und miteinander sprechen und eben den guten Wein und das gute Essen genießen.
0: Jetzt schon mal danke an alle Unterstützerinnen und Unterstützer des St. Georgener Weinfests in Freiburg. Wir freuen uns riesig drauf. Am Freitag geht's los.
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5: 17 Grad messen wir aktuell in Hoberg. Hier ist klarer Himmel. In Seelbach sind es 16 Grad. Auch hier ist es klar. Und in Thiengen mäßiger Regen bei 14 Grad. Heute Nachmittag soll es auch noch ziemlich nass werden. In Baden ist so ein großflächig Schauer rüberziehen. Erst heute Abend wird es vor allem im Süden wieder ein bisschen trockener. Das Ganze heute bei Topwerten von 10 bis 17 Grad. Morgen ist es auch ziemlich durchwachsen. Wir haben so einen Mix aus Sonne, Wolken, immer wieder mal Schauern, die rüberziehen. Und auch morgen wird es erst abends so ein bisschen freundlicher. Es bleibt aber relativ mild. Die Topwerte morgen 15 bis 18 Grad.
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5: Mit Ruth Strätling, hallo. Knapp zwei Monate nach der Landtagswahl haben Grüne und CDU heute ihren Koalitionsvertrag vorgestellt. Sie wollen zum Beispiel Familien entlasten. Wenn die ein Haus kaufen, um darin zu wohnen, sollen sie zum Beispiel keine Grunderwerbssteuer mehr bezahlen. Außerdem soll das letzte Kindergartenjahr für alle verpflichtend und kostenlos werden. Und an Grundschulen in sozial schwachen Regionen soll es kostenloses Mittagessen für die Kinder geben. Zusätzlich setzt Grün-Schwarz außerdem auf eine neue Kinderarztquote. Die funktioniert ähnlich wie die Landarztquote. Wer sich verpflichtet, nach dem Studium als Kinderarzt hier in Baden-Württemberg zu bleiben, der soll schneller einen Studienplatz bekommen. Mehr Geld für die Beschäftigten in den Unikliniken in Baden-Württemberg und damit auch hier in Freiburg. Das fordert die Gewerkschaft Verdi. Heute starten die Tarifverhandlungen. Einzelheiten von Daniela Frahm aus der Baden-FM Nachrichtenredaktion.
6: Verdi will bei den Verhandlungen 7,5% mehr Lohn für die Beschäftigten rausholen. Außerdem sollen Azubis mehr Geld bekommen und einen 63-Euro Mobilitätszuschuss fürs Deutschland-Ticket. Außerdem braucht es auch bessere Arbeitsbedingungen für das Klinikpersonal, gerade wegen der geplanten Reform der Bundesregierung im Gesundheitswesen. Die wird wohl für wesentlich mehr Belastung der Mitarbeiter sorgen.
5: Im Hochschwarzwald ist zum ersten Mal ein seltener Goldschakal gesichtet worden. Laut dem Forstbezirk Hochschwarzwald beobachtete ein Förster das Tier, wie es in der Region Rehe jagte. Goldschakale stammen eigentlich aus Indien, wandern aber schon seit Jahren bis nach Deutschland ein. Im benachbarten Schwarzwald-Baar-Kreis leben sie schon länger. Die Förster hatten deshalb schon erwartet, dass die Tiere sich auch bis in den Hochschwarzwald ausbreiten. Goldschakale sind etwas größer als ein Fuchs und ziemlich scheu. Für Menschen sind sie nicht gefährlich. Die Förster freuen sich über das Tier in der Region, denn es zeigt, dass sich ihr Einsatz für mehr Artenvielfalt im Wald auszahlt. 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
5: 15.03 Uhr ist es genau. Wir schauen auf die Straßen. Wir haben eine Meldung von der A5 Basel Richtung Karlsruhe. Zwischen Freiburg-Mitte und Theningen staut sich jetzt auf 5 Kilometer. 28 Minuten braucht ihr laut unserer Messung länger. Außerdem auch A5

0: Basel Richtung Karlsruhe zwischen Efringenkirchen und dem Dreieck Neuenburg haben wir auch einen Stau, 3 Kilometer. Hier braucht ihr 18 Minuten länger. Und eine Tagesbaustelle haben wir auch noch, A5 Karlsruhe Richtung Basel diesmal. Zwischen Hartheim-Heitersheim und Mülheim-Neuenburg wird gebaut. Bitte aufpassen, hier sind auch Baustellenfahrzeuge unterwegs.
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0: Die Blitzer stehen in Schopfheim in der Bismarckstraße Richtung Bahnhof nach dem Aldi im 30er. Dann haben wir einen Freiburg-Günterstalstraße Richtung Günterstal im 30er, den hat Tobi gemeldet. Und wir haben noch einen auf der B294 bei Gutach auf Höhe vom Golfplatz im 80er. Falls ihr jetzt auch noch was gesehen habt, Staus oder Blitzer, ruft gern durch oder schickt uns auch eine WhatsApp an die 0800 50 60 106. Ich wünsche eine gute Fahrt.
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2: Schön, dass ihr mit dabei seid und das in einer ganz besonderen Woche. Morgen spielt ihr der SC Freiburg im Europa League Halbfinale. Und ich bin jetzt mal ganz optimistisch und sag, Freiburg schafft's ins Finale. Wir übertragen natürlich live hier bei uns bei Baden FM. Anpfiff ist um 21 Uhr. Und dann auch dran denken, am Sonntag ist Muttertag. Ich gehe da zum Beispiel immer gern hin und hole auf dem Heimweg vom St. Georgener Weinfest noch frische Erdbeeren im Automat und rieche dann am Morgen Frühstück. Dann dazu Baden FM einschalten. Hier gibt's nämlich Lieblingssongs wie jetzt von Snow Patrol, Chasing Cars und das hier ist was Aktuelles von David Guetta, Teddy Swims und Tones and I.
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2: Maike, was machst du in deiner Freizeit, wenn du nicht arbeitest?
1: Also im Moment verbringe ich viel bei meinem Vater, der natürlich auch schon ein bisschen was älter ist und der natürlich die letzten Jahre auch viel verzichtet hat, weil ich einfach nicht da war. Aber natürlich auch im Fitnessstudio, in der Sauna, am Pool.
2: Ja, wollte gerade sagen, Fitnessstudio ergibt für mich immer dann Sinn, wenn die Sauna ins Spiel kommt. Und
1: genau.
2: Pool.
1: Also, für mich gehört es zusammen, weil sonst kann ich wahrscheinlich am anderen Tag nicht mehr laufen, wenn ich die Wärme nicht drauf tue.
2: So geht es mir auch. Also ich muss ganz ehrlich sagen, bei mir ist ungefähr das zeitliche Verhältnis 30% Sport, 70% Wellness.
1: Wobei, also ich da schon sagen muss, wenn ich im Training bin, dann trainiere ich halt 2 Stunden.
2: Was?
1: Ja, und dann.
2: Was und machst dann du da, Maike?
1: Ich laufe erstmal eine Runde auf dem Laufband. Laufen macht übrigens kopffrei.
2: Das stimmt.
1: Ja, dann mache ich mein Zirkeltraining und anschließend gehe ich nochmal aufs Laufband zum Auflaufen.
2: 2 Stunden, Maike?
1: So 3 bis 5 Mal die Woche.
2: Also das heißt, du bist in Shape, höre ich raus.
1: Naja, in Shape vielleicht nicht mehr so ganz, ne? Das ein oder andere. Aber sagen wir es mal so, dieses mit dieser Bikini-Figur, ne? Also ich brauche keinen, weil im Fitnessstudio an diesem Pool ist sowieso ohne Kleidung, weil das ist ja im Saunabereich. Von dem her lasse ich das mit der Bikini-Figur.
2: Das ist eigentlich
1: weil da brauche ich keinen.
2: Perfekt. Ja, einfach besser. Immer Freikörperkultur, dann hat sich das mit dem Bikini und der entsprechenden Figur sofort erledigt.
1: So muss man das hin.
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2: 12 Grad messen wir aktuell in Rheinfelden. Hier regnet es ein bisschen. In Gottenheim auch leichter Regen bei 13 Grad und am Belchen leichter Regen bei 5 Grad. Ganz schön frisch da. Das fasst den Tag ganz gut zusammen. Es wird nass heute den Rest des Nachmittags in Baden. Es ziehen immer wieder Schauer über uns rüber. Erst heute Abend wird es dann im Süden so ein bisschen trockener. Das Ganze heute bei Topwerten von 10 bis 17 Grad. Und morgen ist auch so ein durchwachsener Tag. Wir haben einen Mix aus Wolken, Sonne und immer wieder Schauern. Erst abends wird es ein bisschen freundlicher, aber es wird relativ mild. Die Topwerte morgen 15 bis 18 Grad.
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2: Mit Ruth Streitling. Schönen guten Tag. Knapp 2 Monate nach der Landtagswahl in Baden-Württemberg haben Grüne und CDU heute ihren neuen Koalitionsvertrag vorgestellt. Sie wollen damit in Zukunft etwa Familien entlasten. Wenn die ein Haus kaufen, um darin selbst zu wohnen, sollen sie zum Beispiel keine Grunderwerbssteuer mehr bezahlen. Außerdem soll das letzte Kindergartenjahr für alle Kinder verpflichtend und auch kostenlos werden. Und an Grundschulen in sozial schwachen Regionen soll es kostenloses Mittagessen für Kinder geben. Zusätzlich setzt Grün-Schwarz auch auf eine neue Kinderarztquote. Die funktioniert ähnlich wie die Landarztquote. Wer sich verpflichtet, nach dem Studium als Kinderarzt hier in Baden-Württemberg zu bleiben, der soll schneller einen Medizinstudienplatz bekommen. Nach 3 Todesfällen durch das Hunter-Virus auf einem Kreuzfahrtschiff wird jetzt auch eine deutsche Kontaktperson nach Düsseldorf gebracht. Die Person fliegt laut der Weltgesundheitsorganisation mit 2 weiteren Verdachtsfällen erstmal nach Amsterdam. Von dort kommt sie dann mit einem Hochinfektionstransport in die Uniklinik. Das Hunter-Virus kann für Menschen sehr gefährlich sein und wird normalerweise durch Nagetiere übertragen. Etwas mehr Grün und mehr Schatten gibt's jetzt auf dem Platz der Alten Synagoge in Freiburg, einem Hitze-Hotspot in der Stadt. Dort wurden jetzt mobile Bäume aufgestellt mit einer runden Sitzbank drumherum. Die Stadt Freiburg hat sie erstmal nur angemietet für eine 6-monatige Testphase. Wenn das gut läuft, sollen die Bäume dann gekauft werden und dauerhaft auf dem Platz der Alten Synagoge bleiben. 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
2: Wir schauen auf die Straßen um 4:55. Ich habe eine Meldung von der A5 Karlsruhe Richtung Basel. Bitte aufpassen zwischen Herbolzheim und Riegel. Hier steht ein defektes Fahrzeug. Außerdem A5 Basel Richtung Karlsruhe. Diesmal zwischen dem Dreieck Weil am Rhein und dem Dreieck Neuenburg staut sich immer noch auf 4 Kilometer. 18 Minuten braucht ihr länger. Und nochmal A5 Basel Richtung Karlsruhe. Auch zwischen Bad Krozingen und Theningen haben wir derzeit Behinderungen. 8 Kilometer Stop and Go. Mindestens 13 Minuten müsst ihr mehr einplanen.
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2: Die Blitzer stehen in Schopfheim in der Bismarckstraße Richtung Bahnhof nach dem Aldi im 30er. Dann haben wir einen Freiburg-Günterstalstraße Richtung Günterstal im 30er. Den hat Tobi gemeldet. Sie stehen außerdem, sehe ich hier, in Weil am Rhein in der Blauenstraße im 30er. Und dann haben wir noch einen auf der B294 bei Gutach auf Höhe vom Golfplatz im 80er. Falls ihr jetzt auch noch was seht, Staus oder Blitzer, ruft gern durch und sagt Bescheid oder schickt uns eine WhatsApp 0800 50 60 106. Ich wünsche euch allen eine gute Fahrt.
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0: Baden FM ist hier am Mittwoch und wir schalten einmal zu unserem Baden FM Fußballkommentator Frank Rischmüller ins Europaparkstadion.
1: Morgen ist der große Tag, der Sportclub im Halbfinal-Rückspiel gegen Sporting Braga. Bei mir steht jetzt einer der Sportclub-Profis und zwar einer derer, die immer geliefert haben in dieser Saison. Möglicherweise die stärkste Saison seiner Karriere. Matthias Ginter ist da. Ginter, was kommt da morgen auf uns zu? Wir haben die ja jetzt erlebt in Braga. Ich fand die sehr ballsicher, passsicher. Was hast du noch beobachtet beim Gegner?
2: Ja, ähnlich. Ich glaube, es war jetzt von den Torchancen her oder generell in den Strafräumen jetzt nicht allzu viel los, würde ich sagen, auf beiden Seiten. Relativ ausgeglichen. Klar, sie hatten dann schon, wie du gesagt hast, viel den Ball auch, haben sich aus vielen Situationen auch spielerisch lösen können. Da wollen wir natürlich morgen versuchen, die ein oder andere Balleroberung mehr zu bekommen. Aber grundsätzlich auch unser Spiel mit dem Ball, so Spiel letztes Drittel, da so ein paar Anpassungen haben, damit wir da natürlich gerade hier zu Hause eine gewisse Wucht, eine gewisse Energie dann auch erzeugen können.
1: Du bist ja ein Freiburger Jung. Was würde das für dich bedeuten, ins Finale nach Istanbul einzuziehen morgen Abend?
2: Ja, natürlich auch sehr, sehr speziell. Ich glaube, klar, ich war 8 Jahre weg, aber es gibt viele Jungs, die noch länger hier gespielt haben und natürlich auch die ganzen Leute hier im Verein, die jahrelang alles für den Verein gegeben haben, die Fans natürlich, alle im Umfeld vom Verein. Das wünsche ich mir einfach, dass der Verein dieses Gefühl von einem Titel haben kann, weil ich weiß eben aus eigener Erfahrung, dass das mit das Größte oder eigentlich das Größte ist in der Karriere. Klar gibt es auch persönliche Sachen, Rekorde, was auch immer, aber wie gesagt, Titel ist halt einfach nochmal spezieller und das wünsche ich mir einfach für den Verein, für alle, die hier arbeiten, dass sie das auch erleben können. Und deswegen sind wir alle, gerade die schon länger auch hier sind oder auch aus der Stadt sind, natürlich maximal motiviert worden.
1: Dann hoffen wir, dass auch der Bundestrainer motiviert ist und sich das Freiburg-Spiel mal anguckt zwischendurch. Dankeschön, Matthias Ginter. Toi, toi, toi. Alles Gute morgen. Ich drücke ganz fest die Daumen aus dem Europaparkstadion. Frank Rischmüller für Baden FM.
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22: Nass ist es bei uns in Baden. 13 Grad messen wir derzeit in Elzach bei leichtem Regen. In Tottenau starker Regen bei 9 Grad und in Gengenbach auch leichter Regen bei 14 Grad. So soll es im Großen und Ganzen noch erstmal weitergehen. Es ziehen heute große Schauer über uns rüber. Erst heute Abend wird es im Süden langsam wieder ein bisschen trockener hier in Baden. Das Ganze bei Topwerten von 10 bis 17 Grad. Morgen ist es auch ziemlich durchwachsen. Wir haben so einen Mix aus Wolken, Sonne, immer wieder ziehen Schauer rüber und es wird auch wieder erst abends freundlicher. Das Ganze morgen bei relativ milden Werten von 15 bis 18 Grad.

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1: Mit Ruth Strätling, hallo. Knapp 2 Monate nach der Landtagswahl in Baden-Württemberg haben Grüne und CDU heute ihren Koalitionsvertrag vorgestellt. Sie haben große Pläne. Baden-Württemberg soll zum Beispiel bis 2040 klimaneutral werden, 5 Jahre früher als im Bund. Außerdem will Grün-Schwarz auch die Wirtschaft unterstützen durch einfachere Unternehmensgründung und weniger Bürokratie. Auch Sicherheit ist ein großes Thema. Grüne und CDU wollen mehr Polizisten einstellen und setzen auf mehr Sicherheitspersonal und Videoüberwachung an Bahnhöfen im Land. Ob das alles auch klappt, ist aber fraglich. Der ganze Koalitionsvertrag steht nämlich unter einem sogenannten Haushaltsvorbehalt. Vieles kann also nur dann umgesetzt werden, wenn auch genügend Geld dafür da ist. Besucherrekord für die Stadtbibliothek Freiburg. Die Bibliothek verzeichnete 2025 an ihren 4 Standorten über 477.000 Besucher. Damit war statistisch gesehen jeder Bürger in Freiburg mindestens 2-mal pro Jahr in der Bibliothek. Das war nochmal mehr als 2024. Insgesamt wurden über 1,6 Millionen Bücher und Medien ausgeliehen, teilte die Stadt mit. Diesen Juni feiert die Stadtbibliothek Freiburg ihr 125-jähriges Jubiläum. Der FC Bayern kämpft heute Abend um den Einzug ins Finale der Champions League. Die Münchner empfangen ab 21 Uhr Paris Saint-Germain zum Halbfinal-Rückspiel. Das Hinspiel ging knapp mit 5:4 an die Franzosen. Für unseren SC Freiburg steht sein wichtiges Halbfinale erst morgen an. Der Sportclub empfängt morgen Abend Sporting Braga zum Halbfinal-Rückspiel in der Europa League. Das Hinspiel ging an Braga. Der SC Freiburg hat aber noch eine Chance. Mit einem Sieg mit ausreichend Vorsprung könnte der Sportclub immer noch zum ersten Mal in seiner Geschichte in ein internationales Finale einziehen. 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
1: 5:02, wir schauen auf die Straßen. Ich habe eine Meldung von der A5 Karlsruhe Richtung Basel. Bitte aufpassen zwischen Herbolzheim und Riegel, hier steht ein kaputtes Fahrzeug. Außerdem ein Stau auf der A5 Basel Richtung Karlsruhe. Zwischen dem Dreieck Weil am Rhein und dem Dreieck Neuenburg staut sich derzeit auf 4 Kilometer. 22 Minuten braucht ihr länger. Und nochmal A5 Basel Richtung Karlsruhe. Zwischen Freiburg Mitte und Herbolzheim, auch hier haben wir eine Verzögerung. 17 Kilometer Stop and Go, mindestens 20 Minuten braucht ihr da länger. Wer kann sollte das also am besten umfahren. Außerdem habe ich noch eine kleine Meldung von der B33A Offenburg zwischen der Anschlussstelle Offenburg-Mitte-Messe B3 und der Anschlussstelle Offenburg A5. Hier ist dichter Verkehr. 17 Minuten müsst ihr mehr einplanen.
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1: Die Blitzer stehen auf der B31 bei Friedenweiler im 100er. Dann haben wir einen auf der B500 bei Waldshuttingen im 30er. Und in Freiburg stehen sie in der Günthersthalstraße auch im 30er. Das hat Tobi gemeldet. Vielen Dank dafür. Falls ihr noch was seht, Staus oder Blitzer, ruft gern durch und sagt Bescheid oder schickt eine WhatsApp an die 0800 50 60 106. Ich wünsche eine gute Fahrt.
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4: Schönen Feierabend euch und jetzt zocken wir wieder. Es macht einfach so Spaß und ist so eines der wenigen Spiele, wo es im Endeffekt gerade egal ist zu gewinnen oder halt nicht. Beim Jan-Ein-Quiz mit Baden-FM-DJ Matze. Das könnt ihr auch wunderbar auch einfach mal so mit der Familie, gerade so beim Autofahren, spielen. Einfach Fragen stellen und der oder die andere darf nicht mit Ja, Nein oder Vielleicht antworten. So einfach ist es. Die nächste Spielrunde bei uns gibt's in 10 Minuten. Meldet euch, wenn ihr Matze auch mal herausfordern wollt, gerne an auf unserer Homepage baden.fm und dazu haben wir Musik. John Legend mit All of Me. 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
1: Wir spielen mit euch jeden Tag, Montag bis Freitag um kurz nach 10, kurz nach 13 und kurz nach 17 Uhr. Ihr habt Lust, gegen mich zu zocken? Ja, dann anmelden auf baden.fm. Hat auch der René aus Stuttgart gemacht. Schöne Grüße, René.
2: Schöne Grüße nach Freiburg, hi.
1: Hallihallo, du bist in Stuttgart und jetzt beneide ich dich doch gerade ein bisschen. Da ist ja gerade der Cannstatter Wasen, oder?
2: Ja, der ist gerade, bis zum 10. geht er noch.
1: Warst du auch mal dort mit Freunden?
2: Schon oft, ja.
1: Okay, und wie viel Bier waren's?
2: Boah, ich...

0: da konnte ich irgendwann nicht mehr mitzählen. Das sind mindestens 4 Mal gewesen sein.
1: Okay, klingt gut, klingt gut. Ah Mann, ich beneide dich, aber vielleicht schaffe ich es nächstes Jahr. Dies Jahr nicht mehr, aber jetzt drücke ich dir alle Daumen. Lieber René aus Stuttgart, hier sind die Spielregeln. Ich möchte ab jetzt eine Minute kein Ja, kein Nein und kein Vielleicht hören. Sagst du es doch, hast du verloren. Und lass dir nicht länger als eine Sekunde Zeit mit den Antworten. Hast du alles verstanden?
0: Ich habe alles verstanden.
1: Dann läuft deine Minute ab jetzt. Sag mal, Stuttgart ist eine schöne Stadt?
0: Stuttgart ist eine wunderschöne Stadt.
1: Wohnst du da gerne?
0: Ich wohne gerne in Stuttgart.
1: Okay, von Stuttgart ist es ja auch nicht mehr weit nach München, oder? Bist du da auch ab und an mal?
0: Nach München braucht man ungefähr 2 Minuten. 2 Stunden.
1: Ich dachte gerade, du hast einen Helikopter und fliegst in 2 Minuten rüber.
0: Ein Helikopter kann ich mir aktuell noch nicht leisten.
1: Noch nicht leisten. Und was willst du später mal werden?
0: Wenn ich mal groß bin?
1: Ja.
0: wenn ich mal groß bin, will ich reich sein.
1: Reich sein? Okay. Und das aber ohne einen Job? Oder wie willst du so schnell reich werden? Entschuldigung.
0: Im besten Fall im Lotto gewinnen.
1: Ach, spielst du ab und zu Lotto?
0: Mein Vater hat früher mal Lotto gespielt.
1: Aber du selber spielst kein Lotto?
0: Ich habe bis jetzt selten Lotto gespielt.
1: Und so ein Ruppellos? Weißt du, da gibt es so die Ruppellose als. Nimmst du das ab und zu mal so ein bisschen was? Meinst du?
0: Am liebsten gefallen mir die in der Form von Glücks, die man...
1: René, hör auf mit reden. Deine Minute ist rum. Herzlichen Glückwunsch. Du hast gewonnen.
0: Danke schön. Ah, das war spaßig.
1: Da hast du so toll gemacht und so tolle Antworten. Herzlichen Glückwunsch. Somit geht eine exklusive, knallrote Ja-Nein-Quiz-Tasse an dich mit meiner Unterschrift nach Stuttgart. Und dazu packe ich dir noch eine Thermobag von Zitzelsberger für dein nächstes Picknick.
0: Ich freue mich. Dankeschön.
1: Und ihr könnt auch mitmachen. Ihr seht, es ist ganz einfach. Jetzt anmelden auf baden.fm.
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8: 9 Grad messen wir aktuell in Gutach im Breisgau. Hier regnet es ziemlich. In Ettenheim mäßiger Regen bei 14 Grad und in Schwörstadt starker Regen bei 12 Grad. Das fasst den Rest des Abends relativ gut zusammen. Es wird ziemlich nass, nur ganz im Süden noch ein bisschen trockener. Die Topwerte heute 10 bis 17 Grad. Morgen ist auch

0: eher so ein durchwachsener Tag. Wir haben einen Mix aus Sonne, Wolken und immer wieder Schauern. Es wird erst abends freundlicher. Die Topwerte morgen 15 bis 18 Grad.
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0: Mit Ruth Streitling, schönen guten Tag. Knapp zwei Monate nach der Landtagswahl in Baden-Württemberg haben Grüne und CDU jetzt ihren neuen Koalitionsvertrag vorgestellt. Benjamin Resetz aus der Baden-FM-Nachrichtenredaktion. Was steht da so drin?
2: Baden-Württemberg soll zum Beispiel schon bis 2040 klimaneutral werden. Außerdem will Grün-Schwarz die Wirtschaft unterstützen mit einfacherer Unternehmensgründung und weniger Bürokratie. Auch Sicherheit ist ein Thema. Die Polizei soll mehr Personal bekommen und es soll mehr Videoüberwachung geben, etwa am Bahnhöfen. Und wenn Familien ein Haus kaufen, um dort selbst zu wohnen, sollen sie keine Grundsteuer mehr bezahlen. Diese Pläne werden natürlich viel Geld kosten, deshalb stehen sie unter Haushaltsvorbehalt. Umgesetzt wird also nur, wofür auch Geld da ist. Was am Ende klappt, ist deshalb schwer abzusehen.
0: Hunderte Zollbeamte sind heute in ganz Deutschland unterwegs, auch hier in Baden-Württemberg. Sie überprüfen besonders Paketzusteller und schauen nach, ob dort alles mit rechten Dingen zugeht. Werden die Arbeitszeiten eingehalten? Werden die Mitarbeiter fair und vorschriftsmäßig bezahlt? Und halten sie ihre Ruhezeiten ein? All diese Dinge werden heute kontrolliert, denn in der Branche gibt es nach wie vor große Probleme. Viele Firmen versuchen zum Beispiel, die Vorschriften zu umgehen oder bezahlen ihren Mitarbeitern zu wenig. Der Zoll kontrolliert deshalb heute nicht nur die Paketfahrer, sondern auch die Geschäftsunterlagen der Firmen. Die Kinder- und Jugendklinik des Universitätsklinikums Freiburg bekommt eine Spende von knapp 200.000 Euro. Das Geld stammt vom Förderverein für krebskranke Kinder Freiburg. Damit kann die Klinik jetzt ein wichtiges neues Laborgerät für die Krebsbehandlung kaufen. Mit dem Gerät können Ärzte in Zukunft Immunzellen besser erforschen und beobachten. Das soll künftig helfen, wirksamere, schonendere und bessere Krebstherapien für Kinder zu entwickeln. 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
0: 17.32 Uhr ist es. Wir schauen auf die Straßen. Ich habe eine Meldung von der A5 Karlsruhe Richtung Basel. Bitte aufpassen, immer noch zwischen Herbolzheim und Riegel. Hier steht ein kaputtes Fahrzeug. Außerdem haben wir zwei Staus auf der A5. Einmal Basel Richtung Karlsruhe zwischen dem Dreieck Weil am Rhein und dem Dreieck Neuenburg. 4 Kilometer Stau, da braucht ihr 23 Minuten länger. Und dann haben wir nochmal einen Stau auf der A5 Basel Richtung Karlsruhe. Und zwar zwischen Freiburg Mitte und Herbolzheim. Da haben wir jetzt 8 Kilometer Stop and Go. Mindestens 20 Minuten müsst ihr mehr ein Plan.
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0: Die Blitzer stehen. In Gutach auf der B294 auf Höhe vom Golfplatz im 80er. Dann haben wir einen Freiburg in der Zähringer Straße im 50er. Und außerdem Freiburg in der Günterstalstraße Richtung Günterstal im 30er. Den hat Tobi gemeldet. Vielen Dank dafür. Falls ihr jetzt noch was seht, Staus oder Blitzer, ruft gern durch und sagt Bescheid. 0800 50 60 106. Ich wünsche euch allen eine gute Fahrt.
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0: Ihr hört Baden FM am Mittwoch und am Sonntag ist Muttertag. Jawohl, und wir wollen jetzt mal ein bisschen was anderes machen, die Karten neu mischen. Wir wollen mal nicht den typischen Strauß vom Blumenladen um die Ecke oder eine Schachtel Merci-Pralinen verschenken. Deswegen jetzt eine kleine Inspiration.
1: 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Tipp 1.
2: Frag die beste Freundin deiner Mutter nach einem Geheimtipp. Die weiß nämlich oft Dinge, die Mama dir nie sagen würde. Zum Beispiel, sie redet seit Wochen von diesem einen Kaffee. Oder sie hätte gern mal 2 Stunden Ruhe. Beides Gold wert.
1: Tipp 2.
2: Wirf einen Blick in den Bartschrank. Was geht zur Neige? Lieblingscreme? Conditioner? Dieses kleine Fläschchen, von dem niemand weiß, was es macht, aber sie benutzt es jeden Tag. Kaufen. Denn Verbrauch ist der ehrlichste Liebesbeweis. Wenn es fast leer ist, mag sie es.
1: Tipp 3.
2: Ein Strauß selbstgeschnittener Blumen von einem der vielen Felder bei uns in Baden. Persönlich, hübsch, regional und deutlich charmanter als ich habe noch schnell was besorgt. Und der Bonustipp, der eigentlich der wichtigste ist. Einfach mal die vielen Handgriffe übernehmen, die Mama sonst täglich für uns macht. Tisch abräumen, Wäsche, Küche, Kleinkram, alles. Ganz ohne Applaus. Na gut, so ein bisschen Applaus darf sie trotzdem bekommen.
0: Was auch unbedingt auf diese Liste sollte und womit ihr dann anderen unter Umständen den Muttertagshintern rettet. 0800 50 60 106. Gerne auch als WhatsApp-Sprachnachricht. Hier ist Baden FM. Hi!

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Jetzt euer Lieblingssong von David Guetta und Bebe Rexha bei Baden FM.

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6: 14 Grad messen wir aktuell in Kenzingen. Hier regnet es ein bisschen. In Wehr 11 Grad und starker Regen. Und in Balingen am Kaiserstuhl 12 Grad und leichter Regen. Regen ist das gute Stichwort. So geht es heute auch großteils weiter den Rest des Abends. Nur im Süden ist es hier und da noch trockener. Morgen haben wir auch eher so einen durchwachsenen Tag vor uns. Es gibt einen Mix aus Sonne, Wolken und immer wieder Schauern. Erst abends wird es

0: Teilweise ein bisschen freundlicher. Die Topwerte morgen 15 bis 18 Grad.
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0: Mit Ruth Strätling, schönen guten Abend. Knapp zwei Monate nach der Landtagswahl haben Grüne und CDU heute ihren Koalitionsvertrag vorgestellt. Sie wollen zum Beispiel Familien entlasten. Wenn die ein Haus kaufen, um darin zu wohnen, sollen sie zum Beispiel keine Grunderwerbssteuer mehr bezahlen. Außerdem soll das letzte Kindergartenjahr für alle verpflichtend und kostenlos werden. Und an Grundschulen in sozial schwachen Regionen soll es kostenloses Mittagessen für die Kinder geben. Zusätzlich setzt Grün-Schwarz außerdem auf eine neue Kinderarztquote. Die funktioniert ähnlich wie die Landarztquote. Wer sich verpflichtet, nach dem Studium als Kinderarzt hier in Baden-Württemberg zu bleiben, der soll schneller einen Studienplatz bekommen. Mehr Geld für die Beschäftigten in den Unikliniken in Baden-Württemberg und damit auch hier in Freiburg. Das fordert die Gewerkschaft Verdi. Heute starten die Tarifverhandlungen. Einzelheiten von Daniela Frahm aus der Baden-FM-Nachrichtenredaktion.
2: Verdi will bei den Verhandlungen 7,5% mehr Lohn für die Beschäftigten rausholen. Außerdem sollen Azubis mehr Geld bekommen und einen 63-Euro Mobilitätszuschuss fürs Deutschland-Ticket. Außerdem braucht es auch bessere Arbeitsbedingungen für das Klinikpersonal, gerade wegen der geplanten Reform der Bundesregierung im Gesundheitswesen. Die wird wohl für wesentlich mehr Belastung der Mitarbeiter sorgen.
0: Starkregen und Aquaplaning haben gestern für mehrere Unfälle auf der A5 bei Offenburg gesorgt. Ein 60-Jähriger war zum Beispiel zwischen Appenweier und Aachen zu schnell unterwegs und rammte einen anderen PKW mit Pferdeanhänger. Verletzt wurde dabei niemand, das Pferd musste aber in einen anderen Anhänger umgeladen werden. Danach gab es gleich zwei Unfälle zwischen Bühl und Aachen. Ein 41-Jähriger kam von der Fahrbahn ab und rammte eine Betonschutzwand. Ein anderer Fahrer geriet auf der nassen Straße ins Schleudern und fuhr so heftig gegen eine Wand, dass die Autoteile bis auf die Gegenfahrbahn flogen. Mehrere Spuren mussten deshalb gesperrt werden. Insgesamt entstanden bei den Unfällen über 50.000 Euro Sachschaden. Die Fahrer hatten aber Glück im Unglück. Niemand wurde schwerer verletzt. 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
0: Es ist 6:03. Wir schauen auf die Straßen. Ich habe eine Meldung von der A5 Basel Richtung Karlsruhe. Bitte aufpassen zwischen dem Dreieck Weil am Rhein und Dreieck Neuenburg. Da staut sich jetzt schon 4 Kilometer zurück. 21 Minuten müsst ihr mehr einplanen. Außerdem A5 Basel Richtung Karlsruhe. Verzeihung. Jetzt haben wir hier zwischen Anschlussstelle Freiburg-Mitte und Theningen auch nochmal eine Verzögerung. 7 Kilometer Stop and Go. Mindestens 11 Minuten braucht ihr da länger. Und auch auf der B33A bei Offenburg ist ziemlich was los. Zwischen Offenburg-Mitte Messe B3 und der Anschlussstelle Offenburg A5 ist dichter Verkehr. 13 Minuten müsst ihr mehr einplanen.
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0: Die Blitzer stehen auf der B34 bei Waldshuttingen im 70er. Dann haben wir einen in der Staufnerstraße in Bad Krozingen im 30er. Waldshuttingen stehen sie außerdem in der Feldbergstraße im 50er. Und in Freiburg steht noch einer Günthersthalstraße im 30er. Den hat Tobi gemeldet. Vielen Dank dafür. Falls ihr noch was seht, Staus oder Blitzer, ruft gern durch oder schickt uns eine WhatsApp an die 0800 50 60 106. Ich wünsche allen eine gute Fahrt.
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4: Schönen Mittwoch euch. Und ihr kennt auch bestimmt alle die Burgruinen hier bei uns in der Region. Vielleicht wart ihr sogar am 1. Mai gerade auf der Burgruine Rötteln in Lörrach zum Beispiel. Oder in Staufen oder auf der Schneeburg auf dem Schönberg. Die haben einfach was ganz Besonderes an sich. Ich finde, die gehören hier einfach rein in die Region. Und warum sich dann tatsächlich Menschen gedacht haben, ja gut, dann stelle ich mir wirklich einfach meine eigene Burg.

0: Ruine aufs Gelände. Das gibt's hier im Baden FMH Moment. In dieser Stunde gibt's nämlich wirklich. Davor Musik von Daft Punk und jetzt ein Song für die Ewigkeit, ganz aktuell von Alex Warren. Das ist Eternity, also die Ewigkeit. Hi!
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1: Fake it till you make it. Das dachten sich viele Adelige im 18. Jahrhundert in England. Denn damals gab es einen Trend, absichtlich kaputte Burgruinen bauen zu lassen als romantische Gartendekoration. Viele Adelige waren damals fasziniert von den mystischen Geschichten, die sich in echten Ruinen befinden, und wollten diese mystischen Ruinen bei sich privat auf dem Grundstück haben. In Südbaden gibt es, soweit ich weiß, keine Fake-Ruinen, dafür aber ganz viele echte, die unfassbar viel Geschichte und Tradition in sich tragen. Und das kann man nicht fälschen. Eure Mariella Miskial.
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1: 11 Grad messen wir derzeit in Wutöschingen. Hier regnet es natürlich in Weißweil auch. Starker Regen bei 14 Grad und in Oberkirch Regen bei 14 Grad. So geht's auch den Rest des Abends weiter. Nur im Süden wird's hier und da noch ein bisschen trockener. Das dann morgen starten wir rein in einen durchwachsenen Tag. Wir haben Wolken, Sonne und immer wieder Schauer. Auch hier wird's erst abends ein bisschen freundlicher, aber es wird relativ mild morgen. Die Topwerte 15 bis 18 Grad.
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1: Mit Ruth Streitling, guten Abend. Knapp 2 Monate nach der Landtagswahl in Baden-Württemberg haben Grüne und CDU jetzt ihren neuen Koalitionsvertrag vorgestellt. Benjamin Resetz aus der Baden-FM-Nachrichtenredaktion. Was steht da so drin?
3: Baden-Württemberg soll zum Beispiel schon bis 2040 klimaneutral werden. Außerdem will Grün-Schwarz die Wirtschaft unterstützen mit einfacherer Unternehmensgründung und weniger Bürokratie. Auch Sicherheit ist ein Thema. Die Polizei soll mehr Personal bekommen und es soll mehr Videoüberwachung geben, etwa am Bahnhöfen. Und wenn Familien ein Haus kaufen, um dort selbst zu wohnen, sollen sie keine Grundsteuer mehr bezahlen. Diese Pläne werden natürlich viel Geld kosten, deshalb stehen sie unter Haushalt. Vorbehalt. Umgesetzt wird also nur, wofür auch Geld da ist. Was am Ende klappt, ist deshalb schwer abzusehen.
1: Apropos Geld, darum geht's auch ab heute bei den Tarifverhandlungen zwischen den Unikliniken im Land und der Gewerkschaft Verdi. Die fordert 7,5% mehr Lohn für das Klinikpersonal. Außerdem sollen auch Azubis mehr Gehalt bekommen und einen 63-Euro Mobilitätszuschuss für das Deutschlandticket. Außerdem brauche es auch bessere Arbeitsbedingungen für das Klinikpersonal, fordert Verdi, gerade jetzt, wo die geplante Reform der Bundesregierung im Gesundheitswesen ansteht. Die wird nämlich wahrscheinlich für wesentlich mehr Belastung der Mitarbeiter sorgen. Im Hochschwarzwald ist zum ersten Mal ein seltener Goldschakal gesichtet worden. Laut dem Forstbezirk Hochschwarzwald beobachtete ein Förster das Tier, wie es in der Region Rehe jagte. Goldschakale stammen eigentlich aus Indien, wandern aber schon seit Jahren bis nach Deutschland ein. Im benachbarten Schwarzwald-Baar-Kreis leben sie schon länger. Die Förster hatten deshalb schon erwartet, dass die Tiere sich auch bis in den Hochschwarzwald ausbreiten. Goldschakale sind etwas größer als ein Fuchs und ziemlich scheu. Für Menschen sind sie nicht gefährlich. Die Förster freuen sich über das Tier in der Region, denn es zeigt, dass sich ihr Einsatz für mehr Artenvielfalt im Wald auszahlt. 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
1: 5:35 ist es. Wir schauen auf die Straßen. Ich habe immer noch eine Meldung von der A5 Basel Richtung Karlsruhe. Zwischen Efringenkirchen und dem Dreieck Neuenburg staut sich's auf 3 Kilometer. 17 Minuten braucht ihr laut unserer Messung hier länger. Außerdem haben wir eine kleine Verzögerung auf der B317 Lörrach Richtung Tottnau. Zwischen Hausen im Wiesental und Zell im Wiesental ist derzeit dichter Feierabendverkehr. Hier müsst ihr ein paar Minuten mehr einplanen. Und wir haben außerdem noch eine Meldung aus der Schweiz. A2 Luzern Richtung Basel. Zwischen Hagnau und Basel-Wettstein staut sich's derzeit auf 3 Kilometer wegen eines Unfalls. Da müsst ihr bis zu 30 Minuten mehr einplanen.
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1: Die Blitzer stehen zum Beispiel in Schopfheim in der Bismarckstraße Richtung Bahnhof nach dem Aldi im 30er. Dann haben wir einen auf der B294 bei Gutach auf Höhe vom Golfplatz im 80er. Außerdem sehe ich hier noch einen bei Steinach auf der B33 im 100er. Falls ihr jetzt noch was seht, Staus oder Blitzer, ruft gern durch und sagt Bescheid. 0800 50 60 106. Ich wünsche allen eine gute Fahrt.
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0: Baden FM ist hier am Mittwoch. Schön, dass ihr mit dabei seid. Und morgen wird's ernst. Halbfinale in der Europa League für den SC Freiburg. Frank Rischmüller.
1: Hier ist Freiburg, hier ist die Mixzone des Europaparkstadions und hier ist Julian Schuster. Julian, du hast als junger Trainer die Mannschaft des SC Freiburg erstmals in der Geschichte ins Halbfinale der Europa League geführt. Gehe ich recht in der Annahme? Jetzt willst du auch ins Finale?
2: Ja, natürlich ist das große Ziel. Dafür bedarf es aber morgen natürlich einer Leistungssteigerung. Müssen wir natürlich Dinge besser machen als letzte Woche. Darauf haben wir die Jungs vorbereitet und natürlich blicken wir dem auch optimistisch entgegen, dass wir das gemeinsam hier mit unseren Fans morgen alles dafür tun und alles natürlich reinwerfen, dass uns das eben auch gelingt.
1: Einer der Leistungsträger, Yuito Suzuki, hat sich leider das Schlüsselbein gebrochen. Hast du schon eine Lösung im Kopf? Die jeder im Kopf haben würde, wäre Höhler kommt rein? Oder gibt es vielleicht auch eine Überraschung?
2: Ja, wir haben schon die ein oder andere Möglichkeit, wie wir darauf eben auch reagieren können. Das ist immer wieder unsere Aufgabe, das Spiel entsprechend auch durchzugestalten. Was sind dann auch mögliche Reaktionen? Was wollen wir uns offen lassen? Wir haben jetzt am Wochenende auch gesehen, wie wichtig es ist, dann eben auch entsprechend Impulse von der Bank zu bekommen, die dann entsprechend auch bei Müdigkeit möglicherweise besser Räume dann auch nutzen können. Das sind viele Faktoren, die da Einfluss nehmen. Und natürlich schmerzt es, wenn jemand dann eben auch wie Yuito dann auch ausfällt auf der anderen Seite. Ja. Hat man es eben auch gespürt, dass wir dadurch noch mal enger zusammengerückt sind. Wir sprechen immer wieder davon, dass wir jeden Einzelnen eben auch benötigen. Und das bestätigt jetzt auch wieder diese Situation.
1: Du weist immer wieder darauf hin, dass für euch, für die aktiv Beteiligten, das Spiel nicht so hoch gehängt werden soll. Aber spürst du, wie hoch es in der Stadt, in der Region gehängt wird?
2: Genau deshalb spreche ich das eben auch an und ich meine da vor allem immer auch wieder unsere Perspektive als Trainer und auch Spieler. Auf ganz natürlichem Wege sind so viele Dinge anders. Deshalb bedarf es dem nicht, eben dann eben auch noch mehr zu tun. Natürlich auch im Umfeld, in meinem persönlichen, aber auch bei den Spielern ist viel mehr Aktivität da und viel mehr Nachfragen und sind eh Dinge, wo man sich vielleicht nochmal um die eine oder andere Karte dann auch noch mehr kümmern muss. Und es sind lauter so kleine Ablenkungen, auf die ich dann immer wieder gerne darauf hinweise, die dann eben dann auch von diesem Fokus vielleicht dann dann eben auch verlieren lassen. Und umso wichtiger ist für uns, das, was uns das ganze Jahr ausgezeichnet hat, das, was ausschlaggebend war, warum wir jetzt eben auch hier stehen, dass das im Vordergrund ist und dass wir uns an dem orientieren.
1: Es ist die fünfte englische Woche in Folge. Ich wünsche euch die meiste Energie der Welt und drücke ganz, ganz fest die Daumen. Ich möchte gern schon mit euch nach Istanbul. Dankeschön, Julian Schuster.
2: Vielen Dank.
1: Aus dem Europaparkstadion. Frank Rischmüller für Baden FM.

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5: Nass geht's rein in den Feierabend. 14 Grad messen wir gerade in Aachen. Da schauert's ein bisschen. In Inzlingen Regen bei 11 Grad und in Bolschweil auch Regen bei 11 Grad. So soll's im Großen und Ganzen weitergehen. Nur am Rhein ist heute Abend ab und zu noch mal trocken. Morgen haben wir dann auch einen eher durchwachsenen Tag vor uns. Wir haben Mix aus Sonne, ab und zu Wolken und immer wieder Schauern. Auch morgen wird's erst abends ein bisschen freundlicher. Das Ganze bei relativ milden Topwerten von 15 bis 18 Grad.
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5: Mit Ruth Strädling, schönen guten Abend. Knapp zwei Monate nach der Landtagswahl in Baden-Württemberg haben Grüne und CDU heute ihren Koalitionsvertrag vorgestellt. Sie haben große Pläne. Baden-Württemberg soll zum Beispiel bis 2040 klimaneutral werden, 5 Jahre früher als im Bund. Außerdem

0: Zudem will Grün-Schwarz auch die Wirtschaft unterstützen durch einfachere Unternehmensgründung und weniger Bürokratie. Auch Sicherheit ist ein großes Thema. Grüne und CDU wollen mehr Polizisten einstellen und setzen auf mehr Sicherheitspersonal und Videoüberwachung an Bahnhöfen im Land. Ob das alles auch klappt, ist aber fraglich. Der ganze Koalitionsvertrag steht nämlich unter einem sogenannten Haushaltsvorbehalt. Vieles kann also nur dann umgesetzt werden, wenn auch genügend Geld dafür da ist. Im Spanner-Fall an der Universität Freiburg hat sich jetzt das Wissenschaftsministerium eingeschaltet. Ein früherer Mitarbeiter der Universität hatte jahrelang Frauen auf Toiletten und in ihrer Wohnung heimlich gefilmt. Er bekam dafür eine Bewährungsstrafe. Das Ministerium hat jetzt eine Expertin beauftragt, die den Vorfall nochmal für die Universität untersuchen soll. Es geht dabei vor allem um die Frage, ob die Universität Freiburg mit den Vorfällen richtig umgegangen ist und die Studierenden rechtzeitig informiert hat. Die Expertin soll bis zum Herbst ein Gutachten vorlegen. Der FC Bayern kämpft heute Abend um den Einzug ins Finale der Champions League. Die Münchner empfangen ab 21 Uhr Paris Saint-Germain zum Halbfinal-Rückspiel. Das Hinspiel ging knapp mit 5:4 an die Franzosen. Für unseren SC Freiburg steht sein wichtiges Halbfinale erst morgen an. Der Sportclub empfängt morgen Abend Sporting Braga zum Halbfinal-Rückspiel in der Europa League. Das Hinspiel ging an Braga. Der SC Freiburg hat aber noch eine Chance. Mit einem Sieg mit ausreichend Vorsprung könnte der Sportclub immer noch zum ersten Mal in seiner Geschichte in ein internationales Finale einziehen. 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
0: Wir schauen auf die Straßen um 6:55. Jetzt schaut es langsam mal ein bisschen besser aus. Ich habe noch eine Meldung von der A5 Basel Richtung Karlsruhe. Zwischen Efringenkirchen und dem Dreieck Neuenburg staut sich's immer noch. 2 Kilometer sind es aber nur noch. 10 Minuten braucht ihr hier länger.
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0: Die Blitzer stehen auf der B294 bei Gutach auf Höhe vom Golfplatz im 80er. Dann haben wir noch einen Schopfheim in der Bismarckstraße im 30er. Auf der B34 stehen sie bei Walzutingen im 70er und in Weil am Rhein stehen sie in der Blauen Straße im 30er. 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
2: Schönen Mittwoch euch und wer von euch weiß, was dieses Wochenende ansteht? Am Freitag, ich freue mich da schon so drauf, ist Start der Weinfestsaison hier bei uns in Baden. Und zwar in Freiburg St. Georgen. Und wir haben die Organisatorin mal getroffen und sind mit ihr schon mal über den Festplatz gelaufen. Und auf was sie sich ganz besonders freut, das gibt's hier nach Alvaro Soler zusammen mit Topic. Der perfekte Song zum Einstimmen auf lange Sommerabende auf den Hocks hier in der Region. Solo Parati heißt er. Und das hier ist was Aktuelles von Taylor Swift. Hi!
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0: Baden FM ist hier am Mittwoch und endlich ist wieder Weinfestzeit hier bei uns in Baden. Viele platzen schon vor lauter Vorfreude, zum Beispiel auf die Weintage in Ihringen von 5. bis 8. Juni oder das Breisacher Weinfest Ende August. Den Anfang macht aber jedes Jahr ein Fest, das bei den Menschen besonders beliebt ist, das St. Georgener Weinfest in Freiburg. Start ist diesen Freitag und läuft dann bis einschließlich Montag. Stände, Essen und Getränke sind alles bereit und dass es so stattfinden kann, verdanken wir vor allem den vielen Ehrenamtlern aus Vereinen in und um Freiburg. Die Vorbereitungen laufen auf Hochtouren und unser Reporter Philipp Uhl hat sich vor Ort mal umgeschaut.
1: Neben mir steht jetzt die Alexandra. Alexandra, du bist dritte Vorständin vom Bürgerverein und bist verantwortlich für die ganze Vereinsgemeinschaft. Jetzt sind wir ja vorhin schon über die Festmeile drüber gelaufen. Zu welchen Ständen muss man auf jeden Fall gehen?
2: Also am besten natürlich alle besuchen, weil jeder hat irgendwas anderes zu bieten. Anfang und Ende sind natürlich so Highlights mit Bands. Viele Vereine sind hier zusammen. Es gibt unter der alten Kastanie ein Winzerhaus, der Musikverein ist sehr schön. Dann eben ganz unten Richtung Weingut Faber. Am anderen Ende des Festes, da ist der Kolping, da ist das Gästlevieh FC St. Georgen. Hier sind auch tolle Bands. Zwischendrin ist auch mal ein bisschen ruhiger, wo man in Ruhe sprechen kann. Dann tolles Essen probieren kann. Wir haben 3 Foodtrucks, die uns ein bisschen unterstützen, weil wir einfach, für uns ist wichtig, dass genug Essen auch da ist, also nicht nur Wein, sondern auch, dass die Menschen hier was essen können. Hier wird es ein bisschen ruhiger, hier kann man sich auch mal in Ruhe hinsetzen und miteinander sprechen und eben den guten Wein und das gute Essen genießen.
0: Oh, da freue ich mich jetzt schon so drauf. Und jetzt schon mal großes Danke

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8: Am Abend in St. Peter zeigen die Temperaturen milde 9 Grad, begleitet von leichtem Regen. Am Donnerstagmorgen sind im Schwarzwald bis zu 8 Grad zu erwarten. Im Laufe des Tages steigen die Temperaturen auf bis zu 14 Grad, während leichter Regen weiterhin möglich ist.
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8: A5 Basel Richtung Karlsruhe im Bereich Bad Krozingen. Gefahr durch kaputtes Fahrzeug. A5 Basel Richtung Karlsruhe zwischen Efringenkirchen und Dreieck Neuenburg. 2 Kilometer Stau, mindestens 11 Minuten Zeitverlust. Weil am Rhein, B317 Zollstraße, Hauptstraße zwischen Friedlingen und Riedlestraße. Dichter Verkehr, mindestens

0: 5 Minuten Zeitverlust. Wir wünschen eine sichere Fahrt, kommt gut an euer Ziel.
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0: Blitzer auf der A5-Höhe, Bad Bellingen, hier dürft ihr 80 fahren. Noch ein Blitzer steht in Waldshut, Thiengen in der Feldbergstraße. 50 ist hier die Höchstgeschwindigkeit. Außerdem wird in der Zehringer Straße in Freiburg geblitzt. Die Höchstgeschwindigkeit beträgt dort 30.
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1: Mit 14 haben mich meine Eltern in die Welt geschickt. Abfahrt. Weil mir eine Pension hat und die braucht aber ein Zimmer.
2: Wow, aber das ist schon auch wahnsinnig früh mit 14, oder?
1: Ja, da war ich von der Schule fertig und dann ist das mal Spürlehre. Wir brauchen dann Zimmer für die Gäste, es kommen immer mehr Gäste in Schwarzwald.
2: Kannst du dich erinnern, wie du dich damals gefühlt hast?
1: Ich habe mir gar nichts gemacht auf Tisch gesagt. Ich habe dann eine Lehre gemacht, mit der Zeit ist dann einmal Bundeswehr gekommen und ich habe Bäcker und Konditor gelernt.
2: Ach, wie toll!
1: Weil da konnte man dann auch bei der Bäckerei übernachten, sonst hätte es niemand gegeben.
2: Du hast dann dort Kost und Logis gehabt und dann halt noch dein Lehrlingsgehalt, oder wie?
1: Ja, und dann später auch der Geselle.
2: Verstehe.
1: Bin dann geblieben.
2: Mhm.
1: Und dann wollte ich den Marsch machen, aber dann kam mir das Mehl von der Säcke in das Silo. Und dann war in dem Silo so viel Chemie drin. Nach dem zweiten Tag, wo ich Silo benutzt habe und dann wollte ich Popacken, war ich nur noch krank. Ich habe kein Halt mitgekriegt an der Hand. Ich habe aus der Nase blutet, ich habe mich so sofort aufgehört.
2: Und das heißt, dann standst du erstmal da und...
1: Ich habe bei der Bundeswehr, ich war im schweren Transport und ich habe alle Führerscheine, die es gibt, habe ich alle gehabt.
2: Nicht schlecht. Also wirklich auch Bus und LKW?
1: Alles.
2: Genial. Also ich meine, damit ist man ja gut aufgestellt.
1: Und der Panzer.
2: Ja gut, den braucht man ja in der Regel zum Glück eher selten.
1: Nein, aber es war ja nett, ich habe mal ein Stückchen fahren.
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3: Mit Joshua Heise. Guten Abend. Kanzler Merz bewertet den Entlastungseffekt des Tankrabatts bislang nur als zurückhaltend positiv. Dem ZDF hat er gesagt, die Maßnahme funktioniere so leidlich. Einige Tankstellen hätten die Preise deutlich gesenkt, andere weniger stark. Merz verteidigte die befristete Steuersenkung trotzdem als notwendige Entlastung wegen der hohen Spritpreise infolge des Iran-Kriegs. Experten meinen, der Effekt des Tankrabatts sei kaum spürbar. Die EU muss handlungsfähiger werden. Dazu fordert Außenminister Wadephul schnelle Reformen. In einer Grundsatzrede bei der Konrad-Adenauer-Stiftung schlug der CDU-Politiker unter anderem vor, das Einstimmigkeitsprinzip in außenpolitischen Fragen durch Mehrheiten zu ersetzen. Das würde langwierige Blockaden einzelner Länder verhindern. Außerdem warb Wadephul dafür, die EU-Erweiterung durch einen schrittweisen Beitritt zu beschleunigen.

0: Nach mehreren Hunter-Virus-Fällen, 3 Todesopfern und tagelanger Unsicherheit darf das Kreuzfahrtschiff Hondius die Kanarischen Inseln anlaufen. Einige Menschen wurden aber bereits von Bord geholt, darunter eine deutsche Kontaktperson eines Todesopfers. Sie soll nach Düsseldorf gebracht werden. Ronny Thorau berichtet.
1: Die Kontaktperson der Verstorbenen sei wohl nicht infiziert, heißt es von der Uniklinik Düsseldorf. Die 65-Jährige zeige derzeit keine Symptome. Ihre Verlegung nach Düsseldorf diene nur vorsorglich der medizinischen Abklärung. Auch 2 Crewmitglieder wurden aus der Luft vom Kreuzfahrtschiff geholt. Sie sind erkrankt und brauchen dringend Behandlung. Dass das Schiff die Kanaren anlaufen soll, sehen Politiker dort kritisch. An Bord gelten zurzeit Corona-artige Sicherheitsmaßnahmen, etwa Abstand halten und Hände desinfizieren.
0: Der FC Bayern kämpft heute Abend um den Einzug ins Finale der Fußball-Champions League. Die Münchner empfangen im Halbfinal-Rückspiel Paris Saint-Germain. Das Hinspiel hatte PSG mit 5:4 gewonnen. Anpfiff in München ist um 21 Uhr. Im Finale trifft der Gegner dann auf den FC Arsenal. 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
3: Heute Abend in Emmendingen liegen die Temperaturen bei milden 11 Grad, begleitet von leichtem Regen. In Zell im Wiesental wurden ähnliche Temperaturen gemessen, ebenfalls mit leichtem Regen. Am Donnerstagmorgen sind im Breisgau bis zu 11 Grad zu erwarten. Der Tageshöchstwert erreicht etwa 16 Grad, während leichter Regen weiterhin präsent ist.
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3: A5 Basel Richtung Karlsruhe im Bereich Bad Krozingen. Gefahr durch kaputtes Fahrzeug. A5 Basel Richtung Karlsruhe zwischen Ettenheim und Lahr. Tagesbaustelle. Gefahr durch Baustellenfahrzeuge.
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3: Auf der B500 bei Waldshut Tingen steht ein Blitzer, 30 sind hier erlaubt. Zusätzlich wird in Weil am Rhein in der Blauen Straße kontrolliert. Unsere letzte Meldung, Höhe Waldshut Tingen wird gerade auf der B34 im 70-Bereich kontrolliert.
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4: Ich freue mich, dass ihr dabei seid und hoffe, ihr hattet einen richtig schönen Mittwoch. Am Sonntag ist ja Muttertag und wenn ihr nicht immer das Gleiche schenken wollt, sprich irgendwelche Blumen aus dem Supermarkt im schlimmsten Fall, dann haben wir ein paar Alternativen für euch in 10 Minuten. Bis dahin Musik von Kylie Minogue aus Australien. Can't Get You Out of My Head und Sienna Spiro ist dabei. Die on this hill gibt's jetzt. Hi!
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0: Leute, dass ihr mir dran denkt. Am Sonntag ist Muttertag, Baden-FM ist hier. Und wir wollen jetzt mal nicht den typischen Strauß Blumen aus dem Blumenladen nebenan überreichen oder die Schachtel Merci verschenken. Nee, wir haben uns in diesem Jahr was anderes überlegt. Hier kommt eine kleine Inspiration.
1: Die Top 3 Muttertagstipps. Tipp 1.
2: Frag die beste Freundin deiner Mutter nach einem Geheimtipp. Die weiß nämlich oft Dinge, die Mama dir nie sagen würde. Zum Beispiel, sie redet seit Wochen von diesem einen Kaffee. Oder sie hätte gern mal 2 Stunden Ruhe. Beides Gold wert.
1: Tipp 2.
2: Wirf einen Blick in den Bartschrank. Was geht zur Neige? Lieblingscreme? Conditioner? Dieses kleine Fläschchen, von dem niemand weiß, was es macht, aber sie benutzt es jeden Tag. Kaufen. Denn Verbrauch ist der ehrlichste Liebesbeweis. Wenn es fast leer ist, mag sie es.
1: Tipp 3.
2: Ein Strauß selbstgeschnittener Blumen von einem der vielen Felder bei uns in Baden. Persönlich, hübsch, regional und deutlich charmanter als ich habe noch schnell was besorgt. Und der Bonustipp, der eigentlich der wichtigste ist. Einfach mal die vielen Handgriffe übernehmen, die Mama sonst täglich für uns macht. Tisch abräumen, Wäsche, Küche, Kleinkram, alles. Ganz ohne Applaus. Na gut, so ein bisschen Applaus darf sie trotzdem bekommen.
0: Vielleicht habt ihr auch was, was mit auf die Liste sollte und womit ihr anderen unter Umständen den Muttertagshintern rettet. 0800 50 60 106 gerne auch als WhatsApp-Sprachnachricht. 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
6: Am Abend wurden in Laa milde 11 Grad gemessen, begleitet von leichtem Regen. Für morgen früh ist in der Ortenau mit Temperaturen von bis zu 10 Grad zu rechnen. Im Laufe des Tages wird ein Höchstwert von 16 Grad erwartet, während der leichte Regen weiterhin anhält.
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6: A5 Basel Richtung Karlsruhe im Bereich Efringen-Kirchen, Gefahr durch kaputtes Fahrzeug. A5 Basel Richtung Karlsruhe zwischen Ettenheim und Laa Tagesbaustelle, Gefahr durch Baustellenfahrzeuge. Gute Fahrt und kommt sicher an euer Ziel.

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1: In Bad Krozingen in der Staufener Straße steht ein Blitzer, erlaubt sind 30. Noch ein Blitzer steht in Waldshut, Tiengen in der Feldbergstraße. 50 ist hier die Höchstgeschwindigkeit. Außerdem wird in der Zehringer Straße in Freiburg geblitzt. Die Höchstgeschwindigkeit beträgt dort 30.
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1: Es gibt Warnungen aus der Kindheit, die klingen so ernst, dass man sie nie vergisst. Eine davon: Schluck bloß keinen Kaugummi, der bleibt 7 Jahre im Bauch. Und ganz ehrlich, als Kind stellt man sich da sofort einen kleinen Kaugummiklumpen vor, der da unten für immer wohnt. Und tatsächlich ist da auch was dran. Unser Körper kann Kaugummis nicht verdauen. Diese Masse bleibt fast genauso, wie sie reingekommen ist. Aber der Kaugummi bleibt nicht kleben, er sammelt sich nicht an und wohnt garantiert keine 7 Jahre im Magen. Der Körper schickt ihn irgendwann einfach ganz regulär wieder raus. Eure Mariella Mischial.
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5: Mit Joshua Heise, guten Abend. Wohnungsabsage, weil der Name ausländisch klingt, oder keine Jobzusage, weil man schon älter ist. Betroffene von solchen möglichen Diskriminierungsfällen sollen besser rechtlich dagegen vorgehen können. Das Bundeskabinett hat einen entsprechenden Gesetzentwurf auf den Weg gebracht. Es gibt aber deutliche Kritik. Ronny Thora berichtet.
6: Das Gesetz soll vor allem die Frist verlängern, in der Diskriminierte Ansprüche geltend machen können, von 2 auf 4 Monate. Das sei immer noch viel zu kurz, sagt die Antidiskriminierungsbeauftragte des Bundes, Ferda Ataman. Und außerdem müsse das Gesetz auch für staatliche Stellen gelten, so Ataman. Es könne nicht sein, dass Menschen beim Einkaufen im Supermarkt besser vor Diskriminierung geschützt seien als im Umgang mit Ämtern, Behörden, Polizei und Justiz.
5: Bundeskanzler Merz hat am Jahrestag der schwarz-roten Koalition deren Reformpläne und insbesondere das Tempo verteidigt. Anordnungen von oben wie in einem autoritären System mögen zwar schneller gehen, das sei jedoch am Ende des Tages immer die schlechtere Lösung, so der CDU-Chef auf einem Unternehmertreffen in NRW. Er bat die Teilnehmenden, der Demokratie zu vertrauen und konstruktiv mitzuwirken. Russland hat im April dank des Iran-Kriegs gut 10 Milliarden Euro an Ölsteuern eingenommen, mehr als doppelt so viel wie im März. Der Grund, die Ölpreise sind wegen des Nahostkonflikts gestiegen. Allerdings hat die russische Regierung die Hälfte des Geldes direkt an die Ölkonzerne zurückgegeben. Die sollen damit die Benzin

0: Benzinpreise im Land niedrig halten und Raffinerien reparieren, die von ukrainischen Drohnen getroffen worden sind. Einigung im Crispy-Kebab-Streit. Die gleichnamige Dönerkette und Kentucky Fried Chicken haben verabredet, dass der Fastfood-Riese das Kebab-Gericht weiter verkaufen darf. Im Gegenzug bekommt das Unternehmen in Bielefeld Werbung. Laut Vereinbarung gibt es beim Kauf eines KFC-Döners in Bielefeld einen Gutschein für einen Gratis-Döner beim Original-Crispy-Kebab. Vermittelt hatte der Schauspieler Kidako der Ramadan. 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
3: Am Abend zeigt sich das Wetter in Heitersheim mit milden 11 Grad und starkem Regen. In Breitnau sind es zu diesem Zeitpunkt 6 Grad und leichter Regen. Morgen früh wird im Markgräflerland eine Temperatur von bis zu 11 Grad erwartet. Im Laufe des Tages steigen die Temperaturen auf maximal 18 Grad, während leichter Regen weiterhin präsent sein wird.
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3: A5 Basel Richtung Karlsruhe zwischen Lahr und Offenburg, Gefahr durch kaputtes Fahrzeug. A5 Basel Richtung Karlsruhe zwischen Ettenheim und Lahr, Tagesbaustelle, Gefahr durch Baustellenfahrzeuge.
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3: In Weil am Rhein in der Blauen Straße steht ein Blitzer. Erlaubt sind 30. Zusätzlich wird in Waldkirch an den Brunnenwiesen kontrolliert. Außerdem wird in der Staufener Straße in Bad Krozingen geblitzt. Die Höchstgeschwindigkeit beträgt dort 30.
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4: Schön, dass ihr dabei seid. Ich hoffe, der Tag war gut zu euch. Jetzt ist Zeit für Entspannung und da hilft natürlich immer Musik. Ich habe gleich Walk für euch und Holly Humberstone. Habt ihr noch nie was von gehört? Ja, die ist quasi neu am Himmel der Musikstars mit ihrem Mega-Hit To Love Somebody. Den gibt's jetzt für euch.
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2: Maike, was machst du in deiner Freizeit, wenn du nicht arbeitest?
1: Also im Moment verbringe ich viel bei meinem Vater, der natürlich auch schon ein bisschen was älter ist und der natürlich die letzten Jahre auch viel verzichtet hat, weil ich einfach nicht da war. Aber natürlich auch im Fitnessstudio, in der Sauna, am Pool.
2: Ja, wollte so. Gerade sagen, Fitnessstudio ergibt für mich immer dann Sinn, wenn die Sauna ins Spiel kommt. Und
1: genau.
2: Pool.
1: Also, für mich gehört es zusammen, weil sonst kann ich wahrscheinlich am anderen Tag nicht mehr laufen, wenn ich die Wärme nicht drauf tue.
2: So geht es mir auch. Also ich muss ganz ehrlich sagen, bei mir ist ungefähr das zeitliche Verhältnis 30% Sport, 70% Wellness.
1: Wobei, also ich da schon sagen muss, wenn ich im Training bin, dann trainiere ich halt 2 Stunden.
2: Was?
1: Ja, und dann.
2: Was und machst dann du da, Maike?
1: Ich laufe erstmal eine Runde auf dem Laufband. Laufen macht übrigens kopffrei.
2: Das stimmt.
1: Ja, dann mache ich mein Zirkeltraining und anschließend gehe ich nochmal aufs Laufband zum Auflaufen.
2: 2 Stunden, Maike?
1: So 3 bis 5 Mal die Woche.
2: Also das heißt, du bist in Shape, höre ich raus.
1: Naja, in Shape vielleicht nicht mehr so ganz, ne? Das ein oder andere. Aber sagen wir es mal so, dieses mit dieser Bikini-Figur, ne? Also ich brauche keinen, weil im Fitnessstudio an diesem Pool ist sowieso ohne Kleidung, weil das ist ja im Saunabereich. Von dem her lasse ich das mit der Bikini-Figur.
2: Das ist eigentlich
1: weil da brauche ich keinen.
2: Perfekt. Ja, einfach immer Freikörperkultur, dann hat sich das mit dem Bikini und der entsprechenden Figur sofort erledigt.
1: So muss man das hin.
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3: Am Abend wurden in Kirchzarten milde 10 Grad gemessen, begleitet von leichtem Regen. Für Donnerstagmorgen sind im Breisgau ebenfalls bis zu 10 Grad zu erwarten. Im Laufe des Tages steigen die Temperaturen auf bis zu 17 Grad, während der Regen weiterhin leicht anhält.
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3: A5 Basel Richtung Karlsruhe zwischen Lahr und Offenburg. Gefahr durch kaputtes Fahrzeug. A5 Basel Richtung Karlsruhe zwischen Ettenheim und Lahr. Tagesbaustelle. Gefahr durch Baustellenfahrzeuge.
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3: In Waldkirch an

0: Brunnenwiesen steht ein Blitzer, erlaubt sind 30. Noch ein Blitzer steht in Freiburg in der Basler Landstraße. 30 ist hier die Höchstgeschwindigkeit. Letzter Blitzer für den Moment. In der Feldbergstraße in Waldshut, Tiengen, hier sind höchstens 50 erlaubt.
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5: Mit Florian Klaus. Der neue AOK-Krankenhausreport dürfte bei Klinikbetreibern für Diskussionen sorgen. Es heißt, auf Bundesebene sei 2024 mehr als die Hälfte der Krankenhausaufenthalte vermeidbar gewesen. Demnach gab es 15 Millionen Krankenhausaufenthalte, 8,6 Millionen Behandlungen wären ambulant möglich gewesen oder waren überflüssig. Das Einsparpotenzial der Kliniken liegt dem Report nach bei fast 40%. US-Präsident Trump sieht die USA kurz vor einer Einigung mit dem Iran zur Beendigung des Konflikts. Man sei sehr nah dran, sagt er dem US-Sender PBS. Trump bestätigte Medienberichte, nach denen der Iran sein hoch angereichertes Uran an die USA übergeben und keine unterirdischen Nuklearanlagen mehr betreiben soll. Falls es keinen Deal gibt, droht Trump mit neuen Angriffen. In einer bundesweiten Aktion haben mehr als 2.900 Zollbeamte Paketzusteller kontrolliert und dabei nach ersten Erkenntnissen Rechtsverstöße festgestellt. Laut Generalzolldirektion ging es um Schwarzarbeit und illegale Beschäftigung. Tine Klimach berichtet.
6: Der Zeitdruck ist hoch in der Paketbranche. Die Arbeitsbedingungen gelten als schwierig. Weit verbreitet ist die Praxis, die Paketzustellung in die Hände von Subunternehmern zu geben. Dabei werden auch Aufträge von einem Subunternehmer an den nächsten weitergereicht. Und manche Fahrer erhalten nicht den Mindestlohn, weil ihre Zeiten nicht richtig erfasst werden. Einige von ihnen hätten kein eigenes Auto, sondern müssten das vom Auftraggeber teuer anmieten, heißt es zum Beispiel vom Kölner Hauptzollamt.
5: Eine E-Zigarette hat in München einen U-Bahn-Sonderzug mit rund 1000 Fußballfans lahmgelegt. Die Fans waren auf dem Weg zum Champions-League-Spiel FC Bayern gegen Paris Saint-Germain. Die E-Zigarette hat vermutlich die Brandmeldeanlage ausgelöst. Der Bahnhof musste geräumt werden. Nach einer halben Stunde konnten die Fans mit dem nächsten Zug weiterfahren. 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
8: Heute Abend in Bad Krozingen sind milde 10 Grad und starker Regen zu verzeichnen. Auf dem Belchengipfel wurden aktuell 3 Grad und leichter Regen gemessen. Der Donnerstagmorgen bringt im Breisgau Temperaturen bis zu 11 Grad. Im Laufe des Tages ist mit einem Höchstwert von 18 Grad und erneut leichtem Regen zu rechnen.
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8: A5 Basel Richtung Karlsruhe zwischen Efringenkirchen und Dreieck Neuenburg. Gefahr durch kaputtes Fahrzeug. A5 Basel Richtung Karlsruhe zwischen Ettenheim und Lahr. Tagesbaustelle. Gefahr durch Baustellenfahrzeuge. Fahrt vorsichtig und passt auf euch auf.
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8: In Bad Krozingen, in der Staufener Straße, steht ein Blitzer, erlaubt sind 30. Noch ein Blitzer steht in Furtwangen, in der Schönenbacher Straße, 80 ist hier die Höchstgeschwindigkeit. Letzter Blitzer für den Moment. Auf dem Autobahnzubringer Mitte in Freiburg, hier sind höchstens 80 erlaubt.
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2: Hallo, ich wünsche euch einen wunderschönen Mittwoch. Schön, dass ihr dabei seid. Gleich gibt's Musik von Dante Thomas, Miss California. Das klingt ja immer so ein bisschen sommerlich, wie ich finde. Und mit dabei ist auch David Guetta zusammen mit Teddy Swims und Tones and I. Und die wiederum haben dann gesagt, ja, jetzt machen wir mal einen Hit zusammen. Und das hat wunderbar funktioniert. Gone, Gone, Gone gibt's jetzt. Außerdem in 10 Minuten noch so einen letzten Happen Wissen für diesen Tag mit unseren Aha-Momenten.
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1: Unser Gehirn steuert unser komplettes Leben. Und obwohl unser Gehirn nur 2% unseres Körpergewichts ausmacht, könnte es mit der Leistung und Energie, die es verbraucht, eine 25 Watt Glühbirne zum Leuchten bringen. Forscher können das berechnen, weil sie messen können, wie viel Sauerstoff und Zucker unser Gehirn schluckt. Das sind die Treibstoffe, die unsere Nervenzellen ununterbrochen verbrennen, um zu denken, zu fühlen, zu träumen, sich zu erinnern und Entscheidungen zu treffen. Dein Gehirn ist also wie ein kleiner Hochleistungsmotor, der rund um die Uhr läuft. Nur, dass er nicht laut brummt, sondern alles still steuert und vielleicht auch gedanklich eine Glühbirne zum Leuchten bringt. Eure Mariella Miskial.
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6: In Freiburg zeigt das Thermometer in der Nacht milde 10 Grad und es fällt leichter Regen. Morgen früh sind ebenfalls bis zu 10 Grad im Breisgau zu erwarten. Im Laufe des Tages klettert die Temperatur auf angenehme 17 Grad, während der Regen weiterhin leicht anhält.
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6: A5 Basel Richtung Karlsruhe zwischen Efringenkirchen und Dreieck Neuenburg. Gefahr durch kaputtes Fahrzeug. A5 Basel Richtung Karlsruhe zwischen Ettenheim und Lahr. Tagesbaustelle. Gefahr durch Baustellenfahrzeuge. Wir wünschen eine sichere Fahrt. Kommt gut an euer Ziel.
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6: Geblitzt wird in Freiburg in der Schneeblindstraße. Hier sind 50 erlaubt. Noch ein Blitzer steht in Lahr unter Radammen. 30 ist hier die Höchstgeschwindigkeit. Letzter Blitzer für den Moment in der Blankreutestraße in Freiburg. Hier sind höchstens 20 erlaubt.
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0: Mittwoch mit Baden FM. Endlich ist wieder Weinfestzeit hier bei uns in Baden und viele platzen ja schon vor lauter Vorfreude. Zum Beispiel auf die Weintage in Ihringen vom 5. bis zum 8. Juni oder das Breisacher Weinfest Ende August. Den Anfang macht aber jedes Jahr ein Fest, das bei den Menschen auch ganz besonders beliebt ist. Das St. Georgener Weinfest in Freiburg. Start ist am Freitag und dann läuft es bis einschließlich Montag. Ganz viele Stände mit Essen und Getränken sind bereit und dass es stattfinden kann, das verdanken wir vor allem den vielen Ehrenamtlichen aus den Vereinen in und um Freiburg. Die Vorbereitungen auf das Fest laufen und unser Reporter Philipp Uhl hat sich vor Ort schon mal umgeschaut.
1: Neben mir steht jetzt die Alexandra. Alexandra, du bist dritte Vorständin vom Bürgerverein und bist verantwortlich für die ganze Vereinsgemeinschaft. Weißt du, wie viel es für die Winzer bedeutet, so ein Weinfest? Generell von ihrem, ich sag jetzt mal, Jahresumsatz, wie viel das ungefähr für die Winzer ausmacht?
2: Ich glaube, das ist ein wichtiger Beitrag, wo wir auch eben für unsere örtlichen Winzer leisten, weil wir wissen ja alle, dass es nicht gerade so einfach ist momentan. Und hier über die Weintage, da wird schon einiges an Wein getrunken natürlich. Und wir haben auch nur unsere örtlichen Winzer. Sie unterstützen uns. Sie sind auch Sponsoren teilweise für die St. Georgener Weintage und wir können natürlich da auch unterstützen, indem wir diese Weintage stattfinden lassen.
0: Jetzt schon mal danke an alle Unterstützerinnen und Unterstützer des St. Georgener Weinfests in Freiburg. Wir freuen uns riesig drauf. Am Freitag geht's los.
3: Was?

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1: Mit Florian Klaus. Die Umfragewerte der schwarz-roten Bundesregierung sehen nach einem Jahr im Amt alles andere als gut aus. Kanzler Merz selbst findet, dass sie tatsächlich hinter dem eigenen Anspruch zurückgeblieben ist, aber er hat im ZDF auch gesagt:
2: Es geht um die Frage, haben wir was erreicht in den letzten 12 Monaten? Und da fällt meine Antwort anders aus als in vielen Berichten und Kommentaren. Wir haben noch längst nicht alles erreicht, aber wir haben viel erreicht.
1: Die Arbeitsatmosphäre im Kabinett sei gut zu Merz. Es gebe noch genug gemeinsame Schnittmengen. US-Präsident Trump zeigt sich weiterhin optimistisch, dass ein Deal mit dem Iran kurz bevorsteht. Das Land habe zugestimmt, dass es keine Atomwaffen haben dürfe. Auch bei anderen Punkten gäbe es Einigkeit, die hat Trump aber nicht genannt. Irans Außenamt hatte vorher Berichte als überzogen zurückgewiesen, dass ein Abkommen kurz bevorstehe. Ein Verhandlungsvorschlag der USA werde geprüft, hieß es. Das vom Hunter-Virus-Ausbruch getroffene Kreuzfahrtschiff Hondius kann einen Hafen auf den Kanarischen Inseln anlaufen. 3 Menschen sind aber schon von Bord geholt worden, eine davon eine Deutsche. Sie hatte Kontakt zu einer der 3 Todesopfer. Die Frau zeigt aber keine Symptome. Dass sie in die Düsseldorfer Uniklinik gebracht wird, ist eine Vorsichtsmaßnahme. Die beiden anderen Personen sind hingegen kranke Crewmitglieder. Die Schweizer Garde, die Leibwache des Papstes, hat eine jahrhundertelange Tradition. 28 neue Mitglieder sind nun dazugestoßen. Die Männer haben Papst Leo einen Treueeid abgelegt. Die Schweizer Garde hat für ihre, wie der Name schon sagt, ausschließlich aus der Schweiz stammenden Mitglieder strenge Voraussetzungen. Sie nimmt nur katholische Männer auf, die ledig, höchstens 30 Jahre alt und mindestens 1,74 Meter groß sind. 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
4: In der Nacht wurden bei den Baden FM Studios milde 10 Grad registriert, begleitet von leichtem Regen. In St. Blasien sind die Temperaturen ähnlich, auch hier ist es stark bewölkt. Am Donnerstagmorgen wird es im Breisgau bis zu 10 Grad geben. Im Laufe des Tages steigt die Temperatur auf höchstens 17 Grad, während leichter Regen weiterhin möglich ist.
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1: A5 Basel Richtung Karlsruhe zwischen Iffringen-Kirchen und Dreieck Neuenburg, Gefahr durch kaputtes Fahrzeug. A5 Basel Richtung Karlsruhe zwischen Ettenheim und Lahr, Tagesbaustelle, Gefahr durch Baustellenfahrzeuge. Wir wünschen eine sichere Fahrt, kommt gut an euer Ziel.
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1: Geblitzt wird in Waldkirch an den Brunnenwiesen, hier sind 30 erlaubt. Noch ein Blitzer steht in Freiburg, in der Blankreutestraße. 20 ist hier die Höchstgeschwindigkeit. In Freiburg stehen sie gerade auf dem Autobahnzubringer Mitte, erlaubt sind 80.
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4: In der Nacht zeigt sich Schluchsee mit kühlen 6 Grad und stark bewölktem Himmel. Am Donnerstagmorgen bleibt es im Schwarzwald ebenfalls bei bis zu 6 Grad. Im Laufe des Tages steigen die Temperaturen auf bis zu 13 Grad, begleitet von etwas Regen.
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4: A5 Basel Richtung Karlsruhe, zwischen Ettenheim und Lahr Tagesbaustelle, Gefahr durch Baustellenfahrzeuge. A5 Basel Richtung Karlsruhe, zwischen Efringenkirchen und Dreieck Neuenburg, Gefahr durch kaputtes Fahrzeug.
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4: In Lörrach, in der Tüllinger Straße, steht ein Blitzer, erlaubt sind 30. Zusätzlich wird in Neuenburg am Rhein in der Hans-Buck-Straße kontrolliert. Schließlich wird in Waldkirch an den Brunnenwiesen geblitzt, erlaubt sind 30.
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1: Mit Florian Klaus. Wohnungsabsage, weil der Name ausländisch klingt, oder keine Jobzusage, weil man schon älter ist. Betroffene von solchen möglichen Diskriminierungsfällen sollen besser rechtlich dagegen vorgehen können. Dafür hat das Bundeskabinett einen Gesetzentwurf auf den Weg gebracht. Es gibt aber auch Kritik. Ronny Thorau berichtet.
2: Das Gesetz soll vor allem die Frist verlängern, in der Diskriminierte Ansprüche geltend machen können, von 2 auf 4 Monate. Das sei immer noch viel zu kurz, sagt die Antidiskriminierungsbeauftragte des Bundes, Ferda Ataman. Und außerdem müsse das Gesetz auch für staatliche Stellen gelten, so Ataman. Es könne nicht sein, dass Menschen beim Einkaufen im Supermarkt besser vor Diskriminierung geschützt seien als im Umgang mit Ämtern, Behörden, Polizei und Justiz.
1: Die Stimmung im Land ist im Moment nachvollziehbar mies, sagt der CDU-Politiker Spahn. In der ARD hat er darauf hingewiesen, dass viele Menschen schauen müssten, dass sie über die Runden kommen. Die Kaufkraft sei seit Jahren nicht gestiegen, da brauche es wirtschaftliches Wachstum. Die Umfragewerte der schwarz-roten Bundesregierung sind nach einem Jahr im Amt im Keller. Die Koalition sei aber handlungsfähig, sagt Spahn. Die Arbeitsbedingungen in der Logistikbranche gelten schon seit Jahren als schwierig. Der Zoll hat in einer bundesweiten Aktion die Branche unter die Lupe genommen und ist dabei nach ersten Erkenntnissen auf Rechtsverstöße gestoßen. Bei den Kontrollen ging es besonders um Schwarzarbeit und illegale Beschäftigung. Der Zoll kritisiert auch seit Jahren Verstöße gegen den gesetzlichen Mindestlohn. Der FC Bayern hat den Einzug ins Finale der Fußball-Champions League verpasst. Gegen Paris Saint-Germain kamen die Münchner im Halbfinal-Rückspiel zu Hause nicht über ein 1:1 hinaus. Im Hinspiel hatten die Bayern in Paris mit 4:5 den Kürzeren gezogen. Damit trifft der Titelverteidiger in Budapest Ende des Monats auf Arsenal. 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
5: In Freiburg zeigt das Thermometer in der Nacht milde 10 Grad, begleitet von etwas Regen. Auf dem Schauinsland-Gipfel sind es kühlere 4 Grad, ebenfalls mit leichtem Regen. Am Morgen sind im Breisgau Temperaturen von bis zu 10 Grad zu erwarten. Im Verlauf des Tages steigen die Werte auf angenehme 17 Grad, während weiterhin leichter Regen möglich ist.
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5: A5 Basel Richtung Karlsruhe zwischen Efringen-Kirchen

0: und Dreieck Neuenburg, Gefahr durch kaputtes Fahrzeug. A5 Basel Richtung Karlsruhe zwischen Ettenheim und Lahr, Tagesbaustelle, Gefahr durch Baustellenfahrzeuge. Fahrt vorsichtig und passt auf euch auf.
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0: Geblitzt wird in Freiburg in der Schneeflinstraße. Hier sind 50 erlaubt. Auf der A5 bei Bad Bellingen gibt es eine weitere Kontrolle. Zum Schluss noch ein Blitzer in Lörrach in der Tüllinger Straße. Hier gilt 30.
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1: Stellt euch vor, ihr fangt heute an, ein richtig großes Haus zu bauen. Ihr legt das Fundament, mauert die ersten Wände, aber jetzt kommt's, ihr werdet dieses Haus niemals fertig sehen. Eure Kinder übernehmen irgendwann den Bau, führen den weiter, dann geben sie es später an eure Enkel weiter und erst deren Kinder, also eure Urenkel, sehen das fertige Gebäude. Zum allerersten Mal. Das klingt sehr abstrakt, aber so oder so ähnlich muss man sich das mit dem Freiburger Münster vorstellen. Denn sage und schreibe, 336 Jahre hat es gedauert, bis das Münster in Freiburg

0: Freiburg fertig wurde. Der Start war damals im Jahr 1200 und fertig wurde es erst 1536. Circa 18 Generationen von Freiburgern haben den Bau des Münsters also erlebt. Eure Mariella Miskial.
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1: Mit Florian Klaus. Wohnungsabsage, weil der Name ausländisch klingt, oder keine Jobzusage, weil man schon älter ist. Betroffene von solchen möglichen Diskriminierungsfällen sollen besser rechtlich dagegen vorgehen können. Dafür hat das Bundeskabinett einen Gesetzentwurf auf den Weg gebracht. Es gibt aber auch Kritik. Ronny Thorau berichtet.
2: Das Gesetz soll vor allem die Frist verlängern, in der Diskriminierte Ansprüche geltend machen können. Von 2 auf

0: 4 Monate. Das sei immer noch viel zu kurz, sagt die Antidiskriminierungsbeauftragte des Bundes, Ferda Ataman. Und außerdem müsse das Gesetz auch für staatliche Stellen gelten, so Ataman. Es könne nicht sein, dass Menschen beim Einkaufen im Supermarkt besser vor Diskriminierung geschützt seien als im Umgang mit Ämtern, Behörden, Polizei und Justiz.
1: Die Stimmung im Land ist im Moment nachvollziehbar.

0: Kabinette der schwarz-roten Bundesregierung sind nach einem Jahr im Amt im Keller. Die Koalition sei aber handlungsfähig, sagt Spahn. Die Arbeitsbedingungen in der Logistikbranche gelten schon seit Jahren als schwierig. Der Zoll hat in einer bundesweiten Aktion die Branche unter die Lupe genommen und ist dabei nach ersten Erkenntnissen auf Rechtsverstöße gestoßen. Bei den Kontrollen ging es besonders um Schwarzarbeit und illegale Beschäftigung. Der Zoll kritisiert auch seit Jahren Verstöße gegen den gesetzlichen Mindestlohn. Der FC Bayern hat den Einzug ins Finale der Fußball-Champions League verpasst. Gegen Paris Saint-Germain kamen die Münchner im Halbfinalrückspiel zu Hause nicht über ein 1:1 hinaus. Im Hinspiel hatten die Bayern in Paris mit 4:5 den Kürzeren gezogen. Damit trifft der Titelverteidiger in Budapest Ende des Monats auf Arsenal. 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
2: In der Nacht liegt die Temperatur in Lahr bei 10 Grad, begleitet von starkem Regen. Am Morgen wird es in der Ortenau ebenfalls bis zu 10 Grad warm. Im Laufe des Tages sind maximal 16 Grad zu erwarten, während der starke Regen weiterhin anhält.
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2: A5 Basel Richtung Karlsruhe zwischen Ettenheim und Lahr, Tagesbaustelle. Gefahr durch Baustellenfahrzeuge. Gute Fahrt und kommt sicher an euer Ziel.
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2: In Freiburg in der Schneeflienstraße steht ein Blitzer, erlaubt sind 50. Zusätzlich wird in Lörrach in der Tüllinger Straße kontrolliert. Letzter Blitzer für den Moment, Höhe Bad Bellingen auf der A5, hier gelten 80.
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0: Du kommst da ja in eine Situation von meist tiefer Trauer, nehme ich mal an. Das ist ja alles noch sehr frisch dann. Wie gehst du denn damit um und wie grenzt du dich auch ab? Empathie ist ja natürlich wichtig, aber du kannst das ja nicht alles mitnehmen.
1: Ja, werde ich sehr oft gefragt und ich muss sagen, ich kann mich abgrenzen, weil ich mir immer sage, es ist nicht meine Trauer und ich funktioniere da und ich zeigt da Verlässlichkeit und die Menschen sollen sich auf mich verlassen können. Deshalb kann ich das gar nicht so sehr an mich heranlassen, obgleich ich natürlich mitfühle und mir das auch oft sehr, sehr leid tut.
0: Ja. Okay, aber du kannst das wirklich, also das ist ja wirklich wahrscheinlich der alles entscheidende Satz, das ist nicht meine Trauer.
1: Ganz genau.
0: Ist das auch was, was man während dieser Ausbildung lernt, die Abgrenzung?
1: Ja, ist ein sehr wichtiger Punkt. Wie gesagt, für mich ist dieser entscheidende Satz maßgebend. Ja. Es ist nicht meine Trauer.

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1: Mit Florian Klaus. Eine Deutsche, die auf dem Kreuzfahrtschiff Hondius Kontakt zu einer Hantavirus-Infizierten hatte, wird jetzt vorsichtshalber in Düsseldorf untersucht. Sie ist an der dortigen Uniklinik angekommen. Das Klinikum geht aber davon aus, dass die Frau nicht infiziert ist. Auf dem Schiff hatte es nach mehreren Infektionen 3 Todesfälle gegeben. 3 Personen sind daraufhin evakuiert worden. Nach einem Jahr im Amt zieht Bundeskanzler Merz eine gemischte Bilanz, auch angesichts schlechter Umfragewerte. Im ZDF hat er gesagt:
2: Es geht gar nicht um mich persönlich, sondern es geht auch um das Ansehen der Bundesregierung. Es geht um die Frage, ob die Menschen in Deutschland uns, der Bundesregierung, letztendlich den politischen Parteien der demokratischen Mitte, noch etwas zutrauen und ob wir diesem Anspruch gerecht werden. Und da sage ich ganz offen, ja, wir bleiben hinter diesem Anspruch, auch dem selbstgestellten Anspruch, zurück.
1: Gleichzeitig sagte er aber auch, die Regierung habe vieles erreicht. Stand jetzt zahlen die Versicherungen für die Gesundheitsversorgung von Bürgergeldempfängern. Künftig soll der Bund einen Teil übernehmen. Der CDU-Politiker Buri hat jetzt einen Vorschlag gemacht, um die Kosten zu senken. Er hat im Fokus eine Einschränkung der Leistungen für Empfänger ins Spiel gebracht, die vor dem Bezug nicht gearbeitet haben. So etwas habe es in der früheren Sozialhilfe faktisch schon gegeben, sagte er. Aus der Traum vom Finale in der Fußball Champions League. Der FC Bayern ist im Halbfinalrückspiel gegen Paris Saint-Germain nicht über ein 1:1 hinausgekommen. Das Hinspiel hatten die Franzosen mit 5:4 gewonnen. Im Endspiel trifft Titelverteidiger Paris Ende des Monats in Budapest auf den FC Arsenal. 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
5: In Heitersheim liegen die Temperaturen in der Nacht bei milden 10 Grad, begleitet von leichtem Regen. Ähnliche Bedingungen finden sich in St. Peter, wo ebenfalls milde Temperaturen und leichter Regen vorherrschen. Am Morgen zeigt das Markgräflerland Werte von bis zu 11 Grad. Im Verlauf des Tages sind Temperaturen von bis zu 18 Grad zu erwarten, wobei der leichte Regen weiterhin bestehen bleibt.
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5: A5 Basel Richtung Karlsruhe zwischen Ettenheim und Lahr, Tagesbaustelle, Gefahr durch Baustellenfahrzeuge. Gute Fahrt und kommt sicher an euer Ziel.
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5: Blitzer auf der A5 Höhe Bad Bellingen. Hier dürft ihr 80 fahren. Zusätzlich wird in Lörrach in der Tüllinger Straße kontrolliert. Außerdem wird in der Feldbergstraße in Waldshut-Tiengen geblitzt. Die Höchstgeschwindigkeit beträgt dort 50.
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4: Mit Florian Klaus. Eine Deutsche, die auf dem Kreuzfahrtschiff Hondius Kontakt zu einer Hantavirus-Infizierten hatte, wird jetzt vorsichtshalber in Düsseldorf untersucht. Sie ist an der dortigen Uniklinik angekommen. Das Klinikum geht aber davon aus, dass die Frau nicht infiziert ist. Auf dem Schiff hatte es nach mehreren Infektionen 3 Todesfälle gegeben. 3 Personen sind daraufhin evakuiert worden. Nach einem Jahr im Amt zieht Bundeskanzler Merz eine gemischte Bilanz, auch angesichts schlechter Umfragewerte. Im ZDF hat er gesagt:
5: Es geht gar nicht um mich persönlich, sondern es geht auch um das Ansehen der Bundesregierung. Es geht um die Frage, ob die Menschen in Deutschland uns, der Bundesregierung, letztendlich den politischen Parteien der demokratischen Mitte, noch etwas zutrauen und ob wir diesem Anspruch gerecht werden. Und da sage ich ganz offen, ja, wir bleiben hinter diesem Anspruch, auch dem selbstgestellten Anspruch, zurück.
4: Gleichzeitig sagte er aber auch, die Regierung habe vieles erreicht. Stand jetzt zahlen die Versicherungen für die Gesundheitsversorgung von Bürgergeldempfängern. Künftig soll der Bund einen Teil übernehmen. Der CDU-Politiker Buri hat jetzt einen Vorschlag gemacht, um die Kosten zu senken. Er hat im Fokus eine Einschränkung der Leistungen für Empfänger ins Spiel gebracht, die vor dem Bezug nicht gearbeitet haben. So etwas habe es in der früheren Sozialhilfe faktisch schon gegeben, sagte er. Aus der Traum vom Finale in der Fußball-Champions League. Der FC Bayern ist im Halbfinalrückspiel gegen Paris Saint-Germain nicht über ein 1:1 hinausgekommen. Das Hinspiel hatten die Franzosen mit 5:4 gewonnen. Im Endspiel trifft Titelverteidiger Paris Ende des Monats in Budapest auf den FC Arsenal. 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
7: In Freiburg zeigt das Thermometer in der Nacht aktuell 10 Grad und es fällt leichter Regen. Am Morgen wird es im Breisgau ebenfalls um die 10 Grad warm. Im Laufe des Tages sind Höchstwerte von bis zu 17 Grad zu erwarten, begleitet von leichtem Regen.
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7: A5, Basel Richtung Karlsruhe, zwischen Ettenheim und Lahr, Tagesbaustelle, Gefahr durch Baustellenfahrzeuge. Gute Fahrt und kommt sicher an euer Ziel.
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7: In Neuenburg am Rhein in der Hans-Buck-Straße steht ein Blitzer. Erlaubt sind 50. Auch in Bad Krozingen wird in der Staufener Straße geblitzt. Und zuletzt haben wir noch eine Kontrolle in der Feldbergstraße in Waldshut. Tiengen, erlaubt sind höchstens 50.
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1: Es gibt ja ganz viele verschiedene Apfelsorten. Und eine von ihnen ist genau die gleiche, die Leute schon vor 300 Jahren gegessen haben. Die älteste dokumentierte Apfelsorte ist höchstwahrscheinlich der Borsdorfer Apfel. Schon im 12. Jahrhundert wurde die Sorte in Texten erwähnt und die sieht in der Regel rosa und gelb aus, schmeckt ein bisschen sauer und leicht zimtig. Also der perfekte Apfel, um einen Apfelkuchen zu backen. Und der schmeckt dann vielleicht sogar wie der Apfelkuchen von vor 300 Jahren. Eure Mariella Mistial.
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1: Mit Florian Klaus. Die Deutsche, die auf dem Kreuzfahrtschiff Hondius mit einer Hantavirus-Infizierten in Kontakt war, ist jetzt in der Uniklinik in Düsseldorf. Infiziert ist sie wohl nicht, hieß es. Die Untersuchung ist eine reine Vorsichtsmaßnahme. Auch 2 weitere Personen waren von Bord des Schiffes gebracht worden. Auf der Hondius waren nach Infektionen 3 Personen gestorben. Der neue AOK-Krankenhausreport dürfte bei Klinikbetreibern für Diskussionen sorgen. Es heißt, auf Bundesebene sei 2024 mehr als die Hälfte der Krankenhausaufenthalte vermeidbar gewesen. Demnach gab es 15 Millionen Krankenhausaufenthalte, 8,6 Millionen Behandlungen wären ambulant möglich gewesen oder waren überflüssig. US-Präsident Trump zeigt sich weiterhin optimistisch, dass ein Deal mit dem Iran kurz bevorsteht. Das Land habe zugestimmt, dass es keine Atomwaffen haben dürfe. Auch bei anderen Punkten gäbe es Einigkeit, die hat Trump aber nicht genannt. Irans Außenamt hatte vorher Berichte als überzogen zurückgewiesen, dass ein Abkommen kurz bevorstehe. Ein Verhandlungsvorschlag der USA werde geprüft, hieß es. Aus der Traum vom Finale in der Fußball-Champions League. Der FC Bayern ist im Halbfinalrückspiel gegen Paris Saint-Germain nicht über ein 1:1 hinausgekommen und damit ausgeschieden. Fabian Schaffer berichtet.
2: Das erste Duell war 4:5 aus Bayern-Sicht ausgegangen und es dauerte diesmal keine 3 Minuten, bis der Ball schon wieder im Netz zappelte. Weltfußballer Dembélé traf für Paris, jetzt mussten die Bayern schon 2 Tore aufholen. In der Folge sorgte vor allem Schiedsrichter Pinheiro für Diskussionen, der mehrmals fragwürdige Entscheidungen traf gegen die Bayern. Der Ausgleich von Kane in der Nachspielzeit fiel dann zu spät und Titelverteidiger Paris trifft nun im Finale von Budapest auf Arsenal.
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4: In Schlingen liegen die Temperaturen in der Nacht bei milden 10 Grad, begleitet von leichtem Regen. In Furtwangen sind es nur 6 Grad und der Himmel zeigt sich stark bewölkt. Am Morgen wird in der Rheinebene mit Temperaturen von bis zu 10 Grad gerechnet. Im Laufe des Tages steigen die Werte auf bis zu 19 Grad, wobei etwas Regen erwartet wird.
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4: Derzeit sind uns keine Meldungen bekannt. Kommt gut an euer Ziel.
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4: Blitzer in Waldshut, Thiengen in der Feldbergstraße. Hier sind 50 erlaubt. Noch ein Blitzer steht in Bad Krozingen in der Staufener Straße. 30 ist hier die Höchstgeschwindigkeit. Und zuletzt haben wir noch eine Kontrolle in Höhe von Bad Bellingen auf der A5. Erlaubt sind 80.
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